0: Temperaturen maximal 19 bis 27 Grad. Auch am Sonntag im Süden am sonnigsten bei bis zu 27 Grad. Sonst ist es grau und regnerisch. Das waren die Nachrichten. 2.03 Uhr.
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2: A8 Saarlouis Richtung Neunkirchen. Die Einfahrt Dillingen Süd ist bis 5 Uhr gesperrt. A8 Saarlouis Richtung Neunkirchen. Die Ausfahrt Dillingen Süd ist wegen Bauarbeiten bis 5 Uhr gesperrt. A6 Mannheim-Saarbrücken in Höhe Grumbachtalbrücke. In beiden Richtungen Behinderungen durch Brückenarbeiten bis Anfang 2028. Geblitzt wird unter anderem zwischen Merchweiler und Bildstock. Auf der A620 Saarbrücken Richtung Saarlouis in Höhe Wattgassen. Und auf der B423 zwischen Schwarzenbach und Homburg.
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Vorsicht auf der 66 Wiesbaden Richtung Frankfurt, zwischen Frankfurt am Main Höchst und Eschborn. Da steht ein defektes Fahrzeug. 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

0: Popnacht am Samstag gucken wir auf die A6. Die bleibt zwischen Neuenstein und Öhringen weiter vollgesperrt. Da ist am Nachmittag ein Lastwagen mit Gefahrgut von der Straße abgekommen und umgekippt. Ein Rettungshubschrauber hat den schwerverletzten Fahrer dann in die Klinik geflogen. Zusätzlich haben Gaffer auf der Gegenfahrbahn einen Auffahrunfall verursacht. Ab da war dann auch die Strecke dicht. Es gab kilometerlange Staus. Steffi Linkscheid aus dem Popnacht-Team, du hast gerade mit der Polizei gesprochen. Ursprünglich hieß es, sie versuchen die Strecke gegen 2 Uhr wieder freizugeben. Wie ist denn die aktuelle Lage?
1: Ja, das hat nicht geklappt. Es ist weiter gesperrt und ein Ende ist auch noch nicht absehbar, sagt die Polizei. Aber zumindest ist der Stau weg. Die Einsatzkräfte haben die Autos rückwärts von der Straße abgeleitet. Der Gefahrgutlastwagen liegt aber noch da. Der hat eine Flüssigkeit geladen, der Gefahrgut Klasse 3. Die Feuerwehr muss das abpumpen, bevor man das Fahrzeug wegbringen kann. Erst dann kann es wieder aufgerichtet und weggebracht werden. Und bis dahin dürfen keine anderen Fahrzeuge daran vorbeifahren. Das ist zu gefährlich. Und deswegen ist auch noch die Gegenstrecke gesperrt. Die Polizei will da erstmal Raum haben, um gut agieren zu können. Warum der Fahrer von der Fahrbahn abgekommen ist, ist noch unklar. Und wie lange das Ganze dauert, eben leider auch.
0: Nach dem LKW-Unfall bleibt die A6 zwischen Neuenstein und Öhringen weiter voll gesperrt. Danke, Steffi. Hier ist die Popnacht.

Gleich übersetzen wir hier in der Popnacht einen Popsong ins Deutsche. In der Lyrics-Version spielen wir ihn. Es ist nicht so ein bekannter. Bernard Fanning, Departures, Blue to Wong Skies heißt der Song. Es geht um Abschiede, um Heimat, um Familie und Verlust. Der Ausdruck Blue to Wong Skies bezieht sich auf den Stadtteil Toowong in Brisbane, Australien, wo Bernard Fanning aufgewachsen ist und wo sowohl sein Vater als auch sein Bruder begraben liegen. Bernard Fanning hat dieses Lied nach dem Tod seines Vaters geschrieben im Jahr 2011, während Brisbane von schweren Überschwemmungen heimgesucht wurde. Die Übersetzung des Songs nach Rudimental und Jess Glynn hier in der Popnacht. 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

0: In der Pop noch jetzt Departures, Blue to Warm Skies von Bernard Fanning in der deutschen Übersetzung.
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0: Es ist 2:30.
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2: Heute stellt sich ein trockener Wechsel aus Sonne und Wolken ein. Die Temperatur klettert je nach Höhenlage auf 22 bis 26 Grad und der westliche Wind weht schwach und phasenweise leicht böig. Der Sonntag bringt nach einem recht freundlichen Beginn zunehmend dichte Wolken und zum Abend hin auch Schauer. Dazu gibt es höchstens 18 bis 22 Grad. Am Montag stellt sich nach einem wolkigen, regional neblig trüben und meist trockenen Beginn ein zunehmend freundlicher Wechsel aus Sonne und Wolken ein. Es wird wieder wärmer mit 22 bis 26 Grad.
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3: A8 Saarlouis Richtung Neunkirchen. Die Einfahrt Dillingen Süd ist bis 5 Uhr gesperrt. A8 Saarlouis Richtung Neunkirchen. Die Ausfahrt Dillingen Süd ist wegen Bauarbeiten bis 5 Uhr gesperrt. A6 Mannheim-Saarbrücken in Höhe Grumbachtalbrücke. In beiden Richtungen Behinderungen durch Brückenarbeiten bis Anfang 2028. Geblitzt wird unter anderem zwischen Merchweiler und Bildstock. Auf der A620 Saarbrücken Richtung Saarlouis in Höhe Wattgassen. Und auf der B423 zwischen Schwarzenbach und Homburg.
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Cat's Eye und Animal neu in der Popnacht war das. Sollten wir Vorurteile haben? Nein, natürlich nicht. Doch, sagt Comedian Johann König. Und warum, erklärt uns gleich nach TQ in der Popnacht. This is going out.

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1: Jetzt in der Popnacht, der Comedian Johann Koenigs.
2: Ja, Vorurteile. Vorurteile helfen uns. Sie helfen uns dabei, uns zurechtzufinden und klarzukommen. Und sie helfen auch vor allen Dingen dabei, dass wir uns weniger aufregen müssen. Also im Alltag, ja. Ich gebe mal ein Beispiel. Ich stand neulich in Köln an der roten Fußgängerampel und habe auf Grün gewartet. Das, mache ich manchmal und... Und dann war es so, plötzlich ging so eine Blondine, ging einfach bei Rot über die Fußgängerampel. Ja? Eine Blondine ging einfach bei Rot rüber. Eine aufgespritzte, hochhackige, blondierte Brünette ging einfach über die rote Ampel. Ja? Und dann habe ich gedacht, ja, typisch Blondine, ja. Da muss ich mich jetzt nicht aufregen, ja. Ist klar, dass die bei Rot geht, ist doch gut. Kurzen Moment später ging so ein Assi bei Rot über die Ampel, ja? So ein richtig fieser Assi, so ein deutscher Proletenvollhonk, ging einfach bei Rot über die Ampel. Da habe ich gedacht, ja, typisch Assi, ne? Muss ich mich nicht aufregen, das passt, klar geht er über Rot, ja? Reg ich mich doch nicht auf drüber. Kurze Zeit später ging so ein ganz normaler Typ über die rote Ampel. Ein ganz normaler Typ, so einer wie ich. Ja, ja, so eine ganz normale Type, ging einfach bei, so eine Type mit, ja, der hatte so Kopfhörer auf, rechts und links Kopfhörer, also so eine Stereotype, könnte man sagen. Ja, so eine ganz normale deutsche Durchschnittsstereotype, ging einfach bei Rot rüber. Da habe ich gedacht, was ist das denn jetzt? Das passt doch gar nicht. Bei der Blondine und bei dem Asi hat's gepasst, aber bei dem doch nicht. Was ist hier los? Habe ich mich aufgeregt. Und dann habe ich gesehen, die Ampel war gar nicht mehr rot. Ja, und

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1: TSC Popnacht mit neuer Musik von James Blunt, Tastes Like Summer. Und da hat er sehr genau im Kopf gehabt, wie er den Song haben will. Er wollte, dass sich die Freude des Sommers hörbar verbindet mit der Freude, einen anderen Menschen toll zu finden. Also Sommer und Verliebtsein klingt bei James Blunt genau so. Ding, ding, ding. Wenn ihr das im Kopf habt, dann seid ihr im Sommer verknallt. Hier ist James Blunt, neu in der Pop.

gemeinsame Popnacht von Bremen 4, HR3, MDR Jump, NDR 2, von SR1, WDR 2, produziert von SWR 3. Ich bin Anno Wilhelm.

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1: Um 4 Uhr mit Stefan Eferz. Istanbuls abgesetzter Bürgermeister İmamoğlu ist zu 2 Jahren Haft verurteilt worden. Der profilierteste Gegner von Präsident Erdogan wurde der Beleidigung eines Staatsbediensteten schuldig gesprochen, berichten türkische Medien. Steffi Linkscheid aus der Nachrichtenredaktion.
2: İmamoğlu galt lange als aussichtsreicher Kandidat, um Präsident Erdogan bei der nächsten Wahl abzulösen. Doch wenn das Urteil rechtskräftig wird, gilt für ihn künftig ein politisches Betätigungsverbot. Vor gut einem Jahr wurde er festgenommen und in zahlreichen Prozessen angeklagt. Außerdem wurden landesweit viele weitere politische Gegner Erdogans aus der Partei CHP festgenommen. Das EU-Parlament, die Europäische Kommission und die Bundesregierung werten die vielen Prozesse gegen İmamoğlu als schweren Rückschlag für die Demokratie in der Türkei.
1: Saudi-Arabien hat nach Drohnenangriffen aus dem irakischen Staatsgebiet die wichtige Ost-West-Pipeline vorübergehend geschlossen. Es habe Verletzte und Sachschäden gegeben, heißt es aus dem Außenministerium. Man habe sich auf Bitten der irakischen Regierung dafür entschieden, gemeinsam Angriffe aus dem Land auf andere Staaten zu verhindern. Wegen des Iran-Kriegs hatte Riad die Nutzung dieser Pipeline ausgeweitet, um die Blockade der Straße von Hormus durch den Iran zu umgehen. Der ehemalige Bundesverfassungsrichter Papier hat davor gewarnt, angesichts des AfD-Wahlerfolgs in Sachsen-Anhalt die Menschen zu verunsichern. Es drohe kein Zerfall unserer Ordnung, sagte er dem Kölner Stadtanzeiger. Eine denkbare AfD-Landesregierung sei an die Regeln der Rechtsstaatlichkeit gebunden. Deutschland habe, anders als in der Weimarer Zeit, gefestigte rechtsstaatliche Schutzinstrumente, so Papier. In vielen Kinos in ganz Deutschland sind Tickets an diesem Wochenende besonders günstig. Hunderte Filmtheater machen bei der Aktion mit. Sie wird Kinofest genannt. Aus der Nachrichtenredaktion Jan Busche.
3: 5 Euro für alle Filme auf allen Plätzen. Damit werben viele Häuser heute und morgen. Kleine Lichtspielhäuser sind dabei, aber auch mittelgroße und große Multiplex-Kinos. Schon in den letzten Tagen hat es einen großen Andrang auf die Tickets gegeben. In manchen Häusern sind die Karten für große Blockbuster heute am Samstagabend schon weg. Auf dem Programm stehen in einigen Kinos nicht nur aktuelle Filme, sondern auch Previews, also Filme, die an diesem Wochenende vor ihrem offiziellen Start gezeigt werden. Die deutschen Kinos hatten zuletzt mit einem Verkaufserfolg überrascht. Im ersten Halbjahr wurden fast 48 Millionen Karten verkauft. Damit ist fast das Vor-Corona-Niveau erreicht.
1: Das Wetter in Deutschland heute ganz im Süden sonnig, sonst meist bewölkt. Im Nordwesten gibt's am Abend Regen. Die Temperaturen maximal 19 bis 27 Grad. Auch am Sonntag im Süden am sonnigsten bei bis zu 27 Grad. Sonst grau und regnerisch. Die Zeit, es ist 4.03 Uhr.
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5: A8 Saarlouis Richtung Neunkirchen. Die Einfahrt Dillingen Süd ist bis 5 Uhr gesperrt. A8 Saarlouis Richtung Neunkirchen. Die Ausfahrt Dillingen Süd ist wegen Bauarbeiten bis 5 Uhr gesperrt. A6 Mannheim-Saarbrücken in Höhe Grumbachtalbrücke. In beiden Richtungen Behinderungen durch Brückenarbeiten bis Anfang 2028. Geblitzt wird unter anderem zwischen Merchweiler und Bildstock. Auf der A620 Saarbrücken Richtung Saarlouis in Höhe Wattgassen. Und auf der B423 zwischen Schwarzenbach und Homburg.
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6: Am Samstag mit Anno Wilhelm. Die Popnacht-Familie, die geht ja einmal rund um die ganze Welt, um den Globus. Und deswegen die Frage an euch da draußen, wo immer ihr seid. Wie ist denn euer Gemütszustand jetzt um kurz nach 4 deutscher Zeit? Wie sieht's aus in euren kleinen Herzen? Also, kurze WhatsApp schreiben bitte hier an die 07221 2011. Wo auf der Welt seid ihr dabei in der Popnacht? Und das Wichtigste, in welchem Gemütszustand? 07221 2011. Hits unter anderem von Revolverheld zusammen mit Marta Jandova und von Gracie Abrams.
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Gleich zwei ziemlich neue Hits direkt hintereinander in der Popnacht. Das war gerade Kamrat mit Love Sober. Am Anfang singt er da, ist man, oder am Anfang einer neuen Liebe ist man ja oft so, ja, liebesbetrunken oder liebestrunken. Und wenn die Euphorie dann raus ist aus dem System und man merkt, für ein, ja, gemeinsames Leben ohne das heiße Feuer des Anfangs reicht es nicht, das ist leider alles vorbei. Dann ist man liebesnüchtern, so beschreibt Kamrat die Bewegung in seinem Song. Für ihn ist das aber eine, ja, Chance, sich wieder neu zu finden, wenn man liebesnüchtern, wenn man ernüchtert ist nach einer Liebe. Den gegenteiligen Fall besingt jetzt gleich Tiffany Harris in der Popnacht Find Me. Darin beschreibt sie einen, ja, Find Me als einen Song über das Gefühl, dass man nicht immer selbst die richtigen Worte oder Lösungen finden muss. Manchmal reicht es im Leben zu wissen, dass jemand da ist, der einen auffängt. Also Verbundenheit, Verlässlichkeit, das, was Menschen in Beziehungen auch außerhalb dieser ersten Liebestrunkenheit finden. Das singt jetzt oder besingt jetzt Tiffany Harris in der Popnacht.

Hier ist die Popnacht am frühen Samstag. Ich hatte gefragt nach Gemütszuständen weltweit. Wo seid ihr dabei und wie sieht es aus in euren kleinen Herzen? Jürgen hat sich gemeldet über die 07221 2011. Nun, schreibt er, Gemütszustand latent müde, weil ich zu früh raus muss. Aber der Kaffee groß geschrieben, wirkt Wunder. Thomas hat geschrieben, Gemütszustand happy, aber noch hungrig. Sind wir aus Japan dabei? Da hat er ein Foto mitgeschickt vom Frühstück. Da sind zu sehen so geschnittene Bananen und Pfannkuchen und ein Teller. Da ist so ein Minion drauf. Ich vermute so nach der Essenszusammenstellung und dem Motiv auf dem Teller, dass bei euch ein Minderjähriger mit frühstückt. Dann hat Gabi geschrieben, moin Anno, Gemütszustand, schlafend, aber hochmotiviert. Das passt ja manchmal gut zusammen. Liebe Grüße aus der Hauptstadt. Grüße auch aus Toronto von Deike und Julian. Die haben zusammen die Niagara-Fälle besucht und reisen morgen weiter nach Kanada. Ich fand ja neulich interessant, als ich las, wisst ihr vielleicht, dass die Niagara-Fälle, dass man die abschalten kann. Ne, da ist so ein Rohrsystem, das kann nachts abgeschaltet werden. Dann läuft da nichts mehr. Verrückt. Habt ihr wahrscheinlich auch dann erfahren, Deike und Julian. Und Natascha hat sich aus Oberursel gemeldet. Und echt eine Liebeserklärung ans Leben geschrieben. Guten Morgen, lieber Anno. Mein Gemütszustand ist fröhlich, weil ich jetzt gleich meine lieben Kollegen am Frankfurter Flughafen wieder sehe und die Kolleginnen natürlich auch. Ebenso freue ich mich auf das Kerb-Wochenende in Weißkirchen, also das Kirmes-Wochenende in Weißkirchen. Auch immer klasse da, weil viele nette, gut gelaunte Menschen. Und außerdem freue ich mich einfach, dass es so ist, wie es ist. Gesund zu sein, gut gelaunt und dankbar. Gutes Schlusswort.

4:24. Achtung, Falschfahrer auf der A19 Berlin-Rostock zwischen Glasewitz und Karwitzdorf kommt ein Falschfahrer entgegen. Bitte äußerst rechts fahren, nicht überholen. Auf der A19 Berlin-Rostock zwischen Glasewitz und Karwitzdorf ist ein Falschfahrer unterwegs. Bitte Vorsicht in beiden Richtungen.

0: Es ist 16:30.
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2: Heute stellt sich ein trockener Wechsel aus Sonne und Wolken ein. Die Temperatur klettert je nach Höhenlage auf 22 bis 26 Grad und der westliche Wind weht schwach und phasenweise leicht böig. Der Sonntag bringt nach einem recht freundlichen Beginn zunehmend dichte Wolken und zum Abend hin auch Schauer. Dazu gibt es höchstens 18 bis 22 Grad.
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3: A8 Saarlouis Richtung Neunkirchen. Die Einfahrt Dillingen Süd ist bis 5 Uhr gesperrt. A8 Saarlouis Richtung Neunkirchen. Die Ausfahrt Dillingen Süd ist wegen Bauarbeiten bis 5 Uhr gesperrt. A620 Saarlouis Saarbrücken. Zwischen Wattgassen und Völklingen werden in beiden Richtungen Behinderungen an einer Baustelle. Abschnittsweise einspurige Verkehrsführung. Bis 12. Oktober, werktags zwischen 7.30 Uhr und 16 Uhr. A6 Mannheim Saarbrücken in Höhe Grumbachtalbrücke. In beiden Richtungen Behinderungen durch Brückenarbeiten. Bis Anfang 2028. Geblitzt wird unter anderem zwischen Merchweiler und Bildstock. Auf der A620 Saarbrücken Richtung Saarlouis in Höhe Wattgassen. Und auf der B423 zwischen Schwarzenbach und Homburg.
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4: Hier ist die Popnacht am Samstag mit Anno Wilhelm und mit dem neuen Hit Rivers von Ray Garvey zusammen mit Imran.

0: Eine Warnung für die A19 Berlin-Rostock. Kein Falschfahrer mehr zwischen Glasewitz und Kabelsdorf. Allen unterwegs. Gute Fahrt. Wir kommen vom Profi in den Amateurbereich.
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0: Ja, ich habe meine kleine Ukulele mitgebracht. So, sie stimmt einigermaßen. Ich zupfe jetzt einen Hit, den ihr garantiert alle kennt. Natürlich nicht in dieser dünnen Variante, aber ihr kennt ihn, da bin ich sicher. Was ist denn das hier zum Raten? Ist ein kleines Quiz. Achtung.

Den habt ihr schon mal gehört, oder? Wenn ihr ihn erkannt habt, 07221 2011. Was war das eben? Kurze WhatsApp schreiben oder gleich anrufen hier. 07221 2011. Was war das gerade in der Popnacht? Ist ein echt großer Hit.

Falschfahrer auf der A671 Mainz-Wiesbaden zwischen Mainz-Spitzdreieck und Hochheim-Süd kommt ein Falschfahrer entgegen. Bitte äußerst rechts fahren, nicht überholen. Auf der A671 Mainz-Wiesbaden zwischen Mainz-Spitzdreieck und Hochheim-Süd ist ein Falschfahrer unterwegs. Bitte Vorsicht in beiden Richtungen.

0: Es ist was offen in der Popnacht. Dieser auf der Ukulele gezupfte Hit. Und jetzt an der Stelle. Da dachte ich, da erkennt man ihn. Ding, diding, diding. Hendrik Lahner aus Heilbronn, der hat ihn erkannt. Hallo Hendrik, was war es denn gewesen?
1: Tom Gregory mit Fingertips.
0: Na, aber ausgezeichnet. Glückwunsch, Hendrik.
1: Danke.
0: Wobei es auch von großem Vorteil ist, dass du so ein wacher Mensch bist, denn du machst eine Ausbildung zum Lokführer. Du wirst demnächst einen kleinen Jungstraum leben. Hast du auch schon als jung kleiner Junge gedacht, das will ich machen mal später?
1: Ja, auf jeden Fall natürlich. Man muss sich halt bewusst sein, es gibt Schichtarbeiten, ja.
0: Ja.
1: Ich habe jetzt die ganze Woche Frühschicht gehabt, deswegen bin ich jetzt auch komischerweise wieder wach so früh, aber man muss sich halt damit anfreunden. Aber so hat es an sich halt was seine Ruhe.
0: Ja.
1: Ja, in der Regel, genau.
0: Also dein Körper hat sich jetzt an diesen Frührhythmus gewöhnt unter der Woche.
1: Und irgendwie schon.
0: Ab wann darf man denn in so einer Lehre dann tatsächlich da vorne sitzen und den Hebel umlegen?
1: Ja, also praktisch geht dann ab dem zweiten Lehrjahr raus. Im ersten Lehrjahr ist so viel noch Theorie. Und dann hat man eine kurze Prüfung, damit man auch selber unter Aufsicht fahren darf. Und dann geht es im zweiten Lehrjahr los.
0: Und du bist jetzt in wievielten?
1: Im letzten, also im finalen
0: dritten. Im dritten? Lehrjahr. Das heißt, du fährst die Karren. Yes. Ja. Nehmen uns beim nächsten Mal mit auf die Reise, Lokführer. Und danke fürs Dabeisein in der Popnacht.
1: Gerne.
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1: Um 5 Uhr mit Stefan Eferts. Die Grünen wollen ungenutztes Geld auf inaktiven Konten für gemeinnützige Zwecke verwenden. Mehrere Milliarden könnten den sozialen Zusammenhalt stärken, ohne den Haushalt zu belasten, sagte die finanzpolitische Sprecherin der Grünen Beck, der dpa. Sogenannte nachrichtenlose Konten bedeuten, dass die Bank den Kontakt zum Inhaber verloren hat und nicht wiederherstellen kann, etwa weil dieser verstorben ist. Auch die schwarz-rote Koalition hat das Thema im Koalitionsvertrag stehen. Istanbuls abgesetzter Bürgermeister İmamoğlu ist zu 2 Jahren Haft verurteilt worden. Der profilierteste Gegner von Präsident Erdogan wurde der Beleidigung eines Staatsbediensteten schuldig gesprochen, berichten türkische Medien. Steffi Linkscheid aus der Nachrichtenredaktion.
2: İmamoğlu galt lange als aussichtsreicher Kandidat, um Präsident Erdogan bei der nächsten Wahl abzulösen. Doch wenn das Urteil rechtskräftig wird, gilt für ihn künftig ein politisches Betätigungsverbot. Vor gut einem Jahr wurde er festgenommen und in zahlreichen Prozessen angeklagt. Außerdem wurden landesweit viele weitere politische Gegner Erdogans aus der Partei CHP festgenommen. Das EU-Parlament, die Europäische Kommission und die Bundesregierung werten die vielen Prozesse gegen İmamoğlu als schweren Rückschlag für die Demokratie in der Türkei.
1: Der ADAC rechnet am Wochenende mit viel Verkehr auf den Autobahnen. In Baden-Württemberg und Bayern gehen die Sommerferien zu Ende. Die größte Staugefahr drohe am Freitagnachmittag, Samstagvormittag und Sonntagnachmittag. Besonders stark betroffen dürften die Routen aus dem Süden in den Norden sein. Mit Problemen rechnet der ADAC etwa auf der A5, der A6 und der A8. In der Fußball-Bundesliga hat Schalke 04 den ersten Saisonsieg geholt. Der Aufsteiger siegte am Abend bei Union Berlin mit 3:1. Cheftrainer Miron Muslic ist stolz.
3: Es fühlt sich fantastisch an. Wir haben lange auf diesen Moment warten müssen. Wir sind zurück in der Bundesliga. Wir sind, glaube ich, auch in der Bundesliga angekommen. Nach dem letztwöchigen Ergebnis war es schon wichtig, dass wir nochmal nachsetzen, dass wir nochmal beweisen, dass das keine Eintagsfliege war, sondern dass wir in der Bundesliga angekommen sind. Und ich glaube, die Art und Weise, wie wir heute performt haben, von der ersten bis zur letzten Sekunde, war sehr, sehr beeindruckend und wir gehen als verdienter Sieger vom Platz.
1: Tennisprofi Alexander Zverev hat große Chancen auf seinen 2. Grand-Slam-Triumph. Der French Open-Sieger hat das Endspiel bei den US Open in New York erreicht, zum 2. Mal schon. Der 29-Jährige gewann das Halbfinale gegen den Russen Karen Khachanov in 3 Sätzen. Das waren die Nachrichten. Das Wetter in Deutschland heute sonnig, teilweise bewölkt. Im Nordwesten gibt's ab und zu Regen. Die Temperaturen maximal 19 bis 27 Grad. Auch am Sonntag im Süden sonnig bis zu 27 Grad. Die Zeit 5.03 Uhr.
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5: Vorsicht bitte auf der A6 Kaiserslautern-Saarbrücken. Zwischen Homburg und Kreuz Neunkirchen sind Personen auf der Fahrbahn. Landkreis Neunkirchen. Die B41 ist in Höhe Ottweiler zwischen Bliesstraße und Martin-Luther-Straße wegen einer Baustelle gesperrt bis 19. September. A6 Mannheim-Saarbrücken in Höhe Grumbachtalbrücke in beiden Richtungen Behinderungen durch Brückenarbeiten bis Anfang 2028. Geblitzt wird unter anderem zwischen Merchweiler und Bildstock auf der A620 Saarbrücken Richtung Saarlouis in Höhe Wattgassen und auf der B423 zwischen Schwarzenbach und Homburg.
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6: Am Samstag mit Anno Wilhelm. Dieser Samstag ist 5 Stunden, 4 Minuten und 15 Sekunden alt. Genau jetzt, dem gucken wir gleich ein bisschen in den Rachen. Was wird das für einer? Sport spielt auf jeden Fall eine Rolle heute. Hits gibt's jetzt gleich von Snow Patrol und jetzt direkt von Topic zusammen mit Becky G.
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0: Der 26. ist in ein paar Tagen. Heute ist der 12. September 2026 und der macht jetzt mal ganz weit den Rachen auf. Dem gucken wir nämlich da rein. Was wird das für ein Tag? Herzlichen Glückwunsch erstmal an Comedian Sebastian Puff Puff. Der wird heute 50. Steffi Linkscheid aus dem ARD Popnacht-Team. Du hast in den Kalender geguckt und gefunden, das Kinofest 2026.
1: Das ist ein bundesweites Kinowochenende, heute und auch morgen. Da kosten alle Tickets 5 €. Unabhängig von Film, Uhrzeit, Sitzplatz. Über 700 Kinos machen mit, vom kleinen Programmkino bis zu den großen Multiplexen. Dazu gibt's Sonderaktionen, Previews, Rahmenprogramme und teilweise ganz besondere Events so vor Ort. Da haben sich die wirklich ganz, ganz nette Sachen ausgedacht. Wer hingehen will, einfach mal Kinofest 2026 googeln und dann gibt's eine ganz tolle Übersicht, ob vor der eigenen Haustür auch was dabei ist.
0: Und das hier? Das ist Karneval oder Fastelovend oder Fasnacht oder Fasching, wie Menschen sagen. Wer die 5. Jahreszeit liebt, bekommt eine 6. heute in Aachen beim Sommerkarnevalsevent Jack im Sunnesching.
1: Haha, ich wusste, du kannst es richtig aussprechen.
0: Ja.
1: Das ist ja sowas wie Karneval in Rio, verkleidet und bunt, nur eben nicht im frostigen Winter, sondern im sommerlichen deutschen Herbst. Das CHIO-Gelände, wo sich sonst ja die Turnierpferde betteln, wird dabei zur riesigen Bühne für Bands, die mittlerweile auch Karnevalsmuffel kennen, wie Kasala, Brings, Cat Baloo oder die Höhner. Das ist also quasi so ein großes Open-Air-Event mit kölscher Musik, 1000 bunt verkleideten Jecken und echter Karnevalsstimmung.
0: Ich bin da Kunde beim Karneval. Gern dabei. So. Bei der Basketball-WM der Frauen stehen 2 absolute Schlüsselspiele heute an. Beim Kampf der letzten 4 Mannschaften.
1: Die deutschen Frauen, die stehen ja zum ersten Mal überhaupt in einem WM-Halbfinale. Und Kapitänin Marie Gülich, die kann es gar nicht erwarten.
2: Das macht so Bock mit diesem Team und ich bin so stolz auf uns.
1: Oh, ich habe die so gefeiert diese Woche. Und die Partie Frankreich-Deutschland startet um 16:30 Uhr. Spannend wird es dann auch beim zweiten Halbfinale. Die USA, die stehen zum 11. Mal in Folge in einem WM-Frauen-Basketball-Halbfinale. Das muss man sich erstmal auf der Zunge zergehen lassen. Und Spanien zum ersten Mal wieder seit 2018. Und
0: bei denen geht's los um 20 Uhr heute. Die Sportinfos gibt's auch auf sportschau.de. Danke Steffi, das wird dieser 12. September werden.

Hier ist die Popnacht um 5.23 Uhr am Samstag mit dem Service für den Hund. Wenn der Hund jetzt schon an der Tür kratzt und mit so zusammengekniffenen Beinen guckt und sagt, ich will raus, ich will pieseln, dann muss er sich auf die folgenden äußeren Bedingungen einstellen. Es ist überall bewölkt in Deutschland. In Hamburg bei 14 Grad, in Berlin bei 11 Grad, in Hannover bei 14 Grad, in Leipzig bei 13, in Dresden bei 11 Grad, in Köln bei 14, Frankfurt am Main 15, Karlsruhe 13, Stuttgart 9, Nürnberg 9 und München 9. Also je weiter südlich, desto kühler. Und wenn das ein Sportlerhund ist, der dringend auf die Zugspitze zieseln will, sollte er sich eine kleine Mütze anziehen, denn auf der Zugspitze bei klarem Himmel gerade 0 Grad. Hier ist die Popnacht.

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2: In der Nacht zum Sonntag ist der Himmel oft nur locker bewölkt oder klar. Gegen Morgen wird es vom Hochwald her wolkiger. Es bleibt trocken. Die Temperatur geht auf 14 bis 9 Grad zurück und der West- bis Südwestwind kommt schwach daher.
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3: Vorsicht bitte im Kreis Merzig-Wadern auf der Kreisstraße. Zwischen Buweiler und Rathen befindet sich eine ungesicherte Unfallstelle. Geblitzt wird unter anderem zwischen Merchweiler und Bildstock. Auf der A620 Saarbrücken Richtung Saarlouis in Höhe Wattgassen. Und auf der B423 zwischen Schwarzenbach und Homburg.
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Juhu, hier ist die Popnacht am Samstag. Und sind wir noch mal ehrlich, es gibt natürlich viele Menschen, die jetzt völlig verdient ins Wochenende hinein schlummern um 5.38 Uhr am Samstag. Es gibt aber auch die, die schon richtig was weggearbeitet haben, die irgendwie schon Grundstücke in der Größe von Nicaragua umgegraben haben oder einbeinig zum Bäcker gehüpft sind, einfach weil sie die Energie schon haben. Wie ist denn eure Leistungszwischenbilanz an diesem frühen Samstag? Was habt ihr schon so weggearbeitet? Wir brauchen die ganze Welt der Leistung, ne? Das ganze Spektrum, auch wenn ihr, sag ich mal, einarmig mehrfach gesnoozt habt. Auch das ist eine Leistung, die könnt ihr hier gerne mal durch WhatsAppen. 07221 2011. Das ist die Nummer. WhatsApp schreiben oder Signal-Nachricht schreiben. Hier ins Studio schicken, 07221 2011 und uns mitteilen, welche Leistungszwischenbilanz ihr euch heute an diesem Samstag schon zusammengetragen habt.

Ich hatte in der Popnacht am Samstag nach euren Leistungszwischenbilanzen gefragt. Samstag ist ja für viele Menschen ein extrem produktiver Tag. Und das bestätigt genau das, was hier angekommen ist, über die 07221-2011. Martin zum Beispiel hat schon den Teil eines Windkraftrades durch die Nacht gefahren mit dem Schwertransporter. Caro ist kurz vor zwei aufgestanden, zur Arbeit gefahren und kurz vor Luxemburg, denn sie ist Lebensmittellieferantin in Luxemburg. Dann Sabrina aus Alzey ist mit dem Rad unterwegs und hat jetzt schon 250 Tageszeitungen zugestellt und 40 Kilometer mit dem Rad hinter sich gebracht. Wow! Michael hat sich gemeldet, ist aufgestanden, arbeitet im Pflegeheim, hat Frühdienst heute und versorgt die lieben Bewohnerinnen und Bewohner. Euch brauchen wir ganz besonders dringend, lieber Michael. Dann Susa hat sich gemeldet, ist mit beiden Hunden schon Gassi gegangen, hat die Koffer ins Auto gepackt und ist jetzt auf dem Weg in den Urlaub nach Kroatien, Susanne aus Westhausen. Claudia aus Odenthal, guten Morgen. Ich habe schon geduscht, die Spülmaschine ausgeräumt, schneide gerade mein Frühstücksgemüse, Waschmaschine läuft und mein Sohn Marco wird heute 18. Menge Leistung um die Uhrzeit, oder? Fragt Claudia aus Odenthal. Ja. Und der Sohn hat bestimmt auch noch ein paar Muffins, die er gebacken kriegt, oder? Und dann hat sich noch gemeldet Alexandra. Moin, meine Leistungszwischenbilanz. Ich war heute Nacht 3 bis 4 Mal auf Toilette und habe einen Grießbrei vernichtet. Das heißt, ich habe ihn gegessen. Ja, und wenn du zum Klo gehst, könntest du vielleicht einen Schrittzähler mitnehmen, ne? Da zahlt ja ein. Danke für eure Leistungszwischenbilanzen an diesem frühen Samstag und Respekt.

Jetzt gibt's neue Musik in der Popnacht von Nectar Wood. Song heißt Roses in the Dark. Ich würde es mal so interpretieren, es ist ein Plädoyer für den Baumarkt der Leidenschaft. Man muss, singt Nectar Wood, an seiner menschlichen Beziehung arbeiten. Da muss man einmal Farbe dran, da gibt's besser keinen Renovierungsstau, sonst geht so eine Beziehung ein wie eine Rose im Dunkeln. Und so heißt der Song Roses in the Dark, neu in der Popnacht.

5.52 Uhr. Achtung, Falschfahrer. Sorry, Falschfahrer auf der A448 Südumfahrung Bochum zwischen Dreieck Bochum West und Dreieck Dortmund Witten kommt ein Falschfahrer entgegen. Bitte äußerst rechts fahren, nicht überholen. Auf der A448 Südumfahrung Bochum zwischen Dreieck Bochum West und Dreieck Dortmund Witten. Da ist ein Falschfahrer unterwegs. Bitte Vorsicht in beiden Richtungen.

kommen noch ein paar schnelle Leistungszwischenbilanzen am Samstag, wie zum Beispiel von André, der ist zusammen mit Kolleginnen und Kollegen der Johanniter beim Stuttgarter Mammutmarsch, um den für die Läufer abzusichern dabei. Robert ist auch Zeitungszusteller, hat schon 13.800 Schritte auf der Uhr und versucht mit 16.000 Schritten ins Wochenende zu starten. Und Achim und Max aus Nagold haben die Räder gepackt und werden mit dem Rad über die Alpen Richtung Südtirol starten, sind jetzt schon unterwegs zum Start. Wow, hier ist die Popnacht.

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1: Die Saarbahn weitet wegen eines weiteren Streiks ihr Ersatzkonzept aus. Die USA gedenken der Opfer von 9/11. Das Wetter im Saarland, mal Sonne, mal Wolken bis 26 Grad. 6 Uhr. Bei der Saarbahn wird seit der Nacht wieder gestreikt. Das Unternehmen hat außerdem angekündigt, das Ersatzkonzept im Saarbrücker Innenstadtbereich ab dem kommenden Monat auszuweiten. Dann sollten mehr Saarbahnen fahren. SR-Info-Reporter Peter Sauer.
2: 8 Busfahrer beenden laut Saarbahn Anfang Oktober ihre Qualifizierungsmaßnahme zu Straßenbahnfahrern, dürfen die Straßenbahn also dann nur auf den Saarbahngleisen im Stadtbereich fahren. Nach Unternehmensangaben könne man dadurch unabhängiger von der Verfügbarkeit der GDL-Lokführer das Ersatzkonzept aufrechterhalten und sogar ausweiten. Bereits in dieser Woche sei die Zahl der angefahrenen Saarbahn-Haltestellen um 9 erweitert worden. Seit Schulbeginn fahre die Saarbahn das Ersatzkonzept wochentags von morgen bis 16.30 Uhr auf dem Streckenabschnitt zwischen Saargemünd und Riegelsberg Süd. Dafür stünden 10 Fahrer aus den Bereichen Verwaltung, Leitstelle und Fahrschule zur Verfügung.
1: Saudi-Arabien hat nach einem Drohnenangriff eine wichtige Ölpipeline vorsorglich abgeschaltet. Wie das Außenministerium mitteilte, wurde die Attacke aus dem Irak gestartet. Mehrere Menschen wurden demnach verletzt, außerdem entstand Sachschaden. Wer hinter dem Angriff steckt, ist noch unklar. Die mehr als 1200 Kilometer lange Ost-West-Pipeline verbindet den Persischen Golf mit dem Roten Meer. Sie ist derzeit eine wichtige Alternativroute für Erdöl, das wegen des Iran-Kriegs nicht durch die Straße von Hormuz transportiert werden kann. Der Irak kündigte an, die Drohnenangriffe zu untersuchen. In den USA ist an die Opfer der Terroranschläge vom 11. September 2001 erinnert worden. Vor 25 Jahren hatten islamistische Terroristen Passagierflugzeuge entführt und in das World Trade Center in New York und das Pentagon in Washington gesteuert. Fast 3000 Menschen kamen ums Leben. Für SR-Info Jan Busche.
3: Am Ground Zero in New York haben Angehörige die Namen der dort Getöteten verlesen. An der Gedenkfeier nahmen die 4 noch lebenden Ex-US-Präsidenten Clinton, Bush, Obama und Biden teil. Der amtierende Präsident Trump blieb New York fern und hielt eine Rede bei der Gedenkfeier am Verteidigungsministerium in Washington. Dort bezeichnete er den Krieg im Iran als alternativlos. Der 11. September werde niemals vergessen und deshalb kämpften US-Soldaten heute, sagte Trump. Es gebe keine Wahl und könne nur den Sieg geben.
1: Der ehemalige Bundesverfassungsrichter Papier hat davor gewarnt, die Menschen angesichts des Wahlerfolgs der AfD in Sachsen-Anhalt zu verunsichern. Papier sagte dem Kölner Stadtanzeiger, es drohe kein Zerfall der Ordnung. Eine denkbare AfD-Landesregierung sei an die Regeln der Rechtsstaatlichkeit gebunden. Die Bundesrepublik habe, so der Ex-Verfassungsrichter, anders als in der Weimarer Zeit, gefestigte rechtsstaatliche Schutzinstrumente. Nach dem AfD-Wahlerfolg haben verschiedene Vereine und Initiativen für heute zu Demonstrationen gegen Rechtsextremismus aufgerufen. Große Demos werden zum Beispiel in Berlin und Hamburg erwartet. Der 41. Kleinkunstpreis St. Ingberter Pfanne ist verliehen worden. Die beiden Hauptpreise gingen gestern Abend an den Sprachkünstler Stefan Unser sowie das deutsch-schweizerische Duo Hart auf Hart. Die Jury lobte Unsers kluge Menschenbeobachtung. Bei Hart auf Hart wurde die Verbindung aus satirischem Schauspiel, darstellender Kunst und Comedy gewürdigt. Der Publikumspreis ging in diesem Jahr an den Komiker Der Tod. Die Jugendjury verlieh ihre Auszeichnung an André Herrmann. Alle Preise sind mit je 4.000 Euro dotiert. Tennisprofi Alexander Zverev hat zum zweiten Mal das Finale der US Open in New York erreicht. Der 29-Jährige gewann im Halbfinale gegen den Russen Khachanov glatt in 3 Sätzen. Im Endspiel morgen trifft Zverev auf den Amerikaner Ben Shelton. In der Fußball-Bundesliga hat Schalke den ersten Saisonsieg gefeiert. Die Schalker gewannen gestern Abend bei Union Berlin 3:1. Das waren die Nachrichten mit Markus Neuschwander. 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
4: 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Noch einmal draußen auf die Liegewiese und das Lieblings-T-Shirt anziehen. Ja, es sind noch mal ein paar Spätsommertage, die uns jetzt bevorstehen. Heute am Wochenende insgesamt und auch in der neuen Woche. Und das sollten wir unbedingt auskosten. Heute ist der sonnigere Tag vom Wochenende. Bis 26 Grad warm. Morgen am Sonntag ein paar mehr Wolken. Aber erst morgen gegen Abend dann einzelne Schauer.
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4: A8 Richtung Pirmasens. Höhe Dillingen Süd sind die Ein- und Ausfahrt wegen einer Baustelle gesperrt bis 5 Uhr. Dann noch ein Hinweis von der Polizei. Es könnte blitzen auf der A8 zwischen der Landesgrenze zu Rheinland-Pfalz und Neunkirchen. Hotline 0800 700 8000. 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
4: Ist hoffentlich ein schöner Samstag. Anja Kettler-Martin hier, ich wünsche euch einen guten Morgen.
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0: Wie wär's mit einem Schokoladenmilchshake zum Frühstück? Und dann noch euer Lieblingsradio an, SR1. Schönen guten Morgen um 6:15. Ja, heute ist interessanterweise Tag des Schokoladenmilchshakes. Und wenn man das noch weiter durchziehen würde, heute ist auch Tag der Computerspiele, setzen wir uns heute noch hin und spielen unser liebstes Spiel. Außerdem noch Tag der Delfine und schauen uns vielleicht im Fernsehen eine schicke Doku an. Und außerdem lesen wir ein bisschen Goethe, heute zum Tag der deutschen Sprache.
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2: Wir üben mal schwere Wörter. Arachnophobie ist die Angst vor Spinnen. Eine Koryphäe ist keine Konifere. Es ist nicht gut, nass um die Blase zu sein, aber auch nicht blass um die Nase. Beim Italiener gibt's Bruschetta, Spaghetti mit Gorgonzola-Soße und dazu schön Chianti. Und es gibt viele Begriffe, die so schwer sind, dass viele die gar nicht über die Lippen kriegen. Dafür noch drei Beispiele. Danke, bitte und Entschuldigung.
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Endlich Wochenende, endlich Samstag auf SR1. Wunderschönen guten Morgen. Ja, manchmal hat man schon frei und wacht trotzdem auf so früh, ne? Weil einfach die Bio-Uhr noch in einem drin ist. Aber dafür seht ihr gleich einen wunderschönen Sonnenaufgang. Man sieht ganz hinten am Horizont schon so ein bisschen rot und dann die Wolken. Also sieht toll aus. Und vielen Dank für eure vielen Fotos, die jetzt gerade schon reinkommen. Ja, es ist ein ganz besonderes Wochenende, weil wir haben ja den FC Bayern morgen in Elversberg zu Gast und fußballerisch natürlich ein besonderes Wochenende. Ansonsten vielleicht auch. Was habt ihr Schönes vor? Schickt uns doch eine Nachricht über WhatsApp Saarbrücken 0681 2131. Dann teilen wir es hier im Radio. Und jetzt schönes Käffchen genießen, nochmal Füße hochlegen und entspannen zu Sienna Sparrow. Die on this Hill. Beste Musik für Saarland.

0: gute Sienna Sparrow. Schönen Samstagmorgen, es ist Wochenende und wir gönnen uns hoffentlich für alles, was wir jetzt machen, so ein bisschen mehr Zeit. Also auch für eure Lieblingssongs von Another, Talk to You und Stromae. Mit Sängerin Pom. Ein bombastisch toller Song, Ma Meilleure Ennemie, gleich für euch nach 6:30.
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0: Es ist nochmal richtig Sommer an diesem Wochenende mit 26 Grad heute. Es wird auch der sonnigste und freundlichste Tag des Wochenendes. Morgen ein paar mehr Wolken zum Fußballspiel an der Kaiserlinde. Morgen mehr Wolken als heute im Ludwigspark. Da kommt es eben öfter zu Sonnenschein und heute ist wirklich der schönere Tag. Morgen am Sonntag sind es maximal 22 Grad und es kann gegen Abend sogar ein bisschen regnen.
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0: Auf der A8 zwischen der Landesgrenze zu Rheinland-Pfalz und Neunkirchen könnte es im Laufe des Tages blitzen. Hotline 0800 700 8000. 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
0: Euch einen schönen guten Morgen um kurz nach 6:30. Warum seid ihr denn jetzt schon wach? Schickt doch mal eine WhatsApp, 0681-2131. Und dann teilen wir es hier im Radio. Vielleicht habt ihr noch einen tollen Tipp fürs Wochenende, immer her damit. Anja Kettler-Martin hier. Morgen.
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super wie zum Wachwerden, oder? Von Another Talk to You. Guten Morgen auf SR1. Miley Cyrus hat ja ihr neues Album angekündigt und nun ist es auch endlich raus.

0: Ein Clip, ein Sound und das war erstmal das Einzige, was man daraus hören konnte. Kommenden Freitag erscheint das neue Album von Miley Cyrus, Bass Persuades. Und dann hat sie über Nacht den Titelsong veröffentlicht und den haben wir ja auch schon diese Woche wirklich genossen und gefeiert. Cooler Disco-Sound von Miley Cyrus. Und als sie Ende Mai dieses Jahres einen Walk of Fame-Stern bekommen hatte, hat sie schon erzählt, dass es richtig gut wird mit ihrem neuen Album. Und sie hat gesagt, was sie sich für ihr Vermächtnis erhofft.
1: Meine Hoffnung ist, dass das, was ich hinterlasse, weiterhin die Herzen künftiger Generationen berührt. Menschen, die ich selbst nicht mehr erleben werde. Ich hoffe, es weckt etwas Rohes, Unvollkommenes, Sexyes, Glamouröses und Freudvolles in Zeiten, die genau das brauchen.
0: Oh, wir freuen uns so auf den kommenden Freitag, 18. September. Dann kommt ihr neues Album raus, Miley Cyrus. Und jetzt feiern wir schon das Wochenende mit ihrer neuen Single, Bass Persuades. Let's go.

0: bisschen Seele baumeln lassen am Samstag, oder? Das haben wir uns am Wochenende verdient. Und dafür habe ich auch gleich richtig gute Musik zum bisschen Entspannen und ja, einfach mal so in den Tag reinleben. Wesley Arms, Sabrina Carpenter oder auch der aktuelle Song von The Bowser. Zaubern wir uns gleich auf SR1 in diesem wunderschönen Samstagmorgen.
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2: Gasspeicher für den Winter offenbar ausreichend gefüllt. Saarbahn weitet Ersatzkonzept aus. Das Wetter im Saarland, mal Sonne, mal Wolken, bis 26 Grad. 7 Uhr. Deutschlands Gasspeicher sind nach Angaben der Bundesnetzagentur ausreichend für den Winter gefüllt. Behördenchef Müller sagte, es sei jetzt schon mehr Gas in den Speichern, als im letzten Winterhalbjahr entnommen wurde. Zwar sei der Gasspeicherfüllstand im Vergleich zu den Vorjahren niedriger, Müller betonte, es bleibe aber noch Zeit für weitere Einspeicherungen. In den vergangenen Tagen waren Bedenken laut geworden, dass die eingespeicherte Gasmenge womöglich nicht bis zum Frühjahr reichen könnte. Die Grünen wollen ungenutztes Geld auf inaktiven Konten für gemeinnützige Zwecke verwenden. Die finanzpolitische Sprecherin der Partei Beck sagte der deutschen Presseagentur, mehrere Milliarden könnten den sozialen Zusammenhalt stärken, ohne den Haushalt zu belasten. Sogenannte nachrichtenlose Konten bedeuten, dass die Bank den Kontakt zum Inhaber verloren hat und nicht wiederherstellen kann, zum Beispiel weil der Inhaber verstorben ist. Die Idee steht auch bereits im Koalitionsvertrag der Bundesregierung. In der Türkei ist Istanbuls abgesetzter Bürgermeister İmamoğlu zu 2 Jahren Haft verurteilt worden. Der namhafteste Gegner von Präsident Erdogan wurde, nach Berichten türkischer Medien, der Beleidigung eines Staatsbediensteten schuldig gesprochen. Steffi Linkscheid für SR Info.
3: İmamoğlu galt lange als aussichtsreicher Kandidat, um Präsident Erdogan bei der nächsten Wahl abzulösen. Doch wenn das Urteil rechtskräftig wird, gilt für ihn künftig ein politisches Betätigungsverbot. Vor gut einem Jahr wurde er festgenommen und in zahlreichen Prozessen angeklagt. Außerdem wurden landesweit viele weitere politische Gegner Erdogans aus der Partei CHP festgenommen. Das EU-Parlament, die Europäische Kommission und die Bundesregierung werten die vielen Prozesse gegen İmamoğlu als schweren Rückschlag für die Demokratie in der Türkei.
2: Nach einem Zugunglück im Nordwesten Frankreichs dauern die Ermittlungen an. Medienberichten zufolge wird vermutet, dass der Regionalzug mit rund 180 Passagieren an Bord mit einem Gegenstand zusammengestoßen war und anschließend entgleiste. Dabei kippte ein Waggon um. Insgesamt wurden mindestens 40 Menschen verletzt. Mehr als 130 Feuerwehrleute und 50 Polizisten waren vor Ort. Das Unglück ereignete sich zwischen Rouen und Caen. Die Saarbahn will ihr Ersatzkonzept im Saarbrücker Innenstadtbereich ab kommendem Monat ausweiten. Nach Angaben des Verkehrsunternehmens schließen 8 Busfahrer ihre Qualifikation zu Straßenbahnfahrern Anfang Oktober ab. Ab dann sollten wieder mehr Saarbahnen fahren, hieß es. Dadurch könne man im Stadtbereich unabhängig von Streiks der GDL-Lokführer das Ersatzkonzept aufrechterhalten und ausweiten. Aktuell streiken die Lokführer wieder. Wie lange dieser Streik andauert, ist nicht bekannt. Der 41. Kleinkunstpreis St. Ingberter Pfanne ist gestern Abend verliehen worden. Die beiden Hauptpreise gingen an den Sprachkünstler Stefan Unser sowie an das deutsch-schweizerische Duo Hart auf Hart. SR-Inforeporter Jochen Erdmenger.
4: Die Jury lobt dann Stefan Unser unter anderem seine kluge Menschenbeobachtung, die das Publikum aus dem schnellen Alltag herausreiße und mit pointierter Sprache Strategien der Lebensbewältigung aufzeige. Das deutsch-schweizerische Duo Hart auf Hart, alias Elisabeth Hart und Raban Straumann, verbindet in seinem satirischen Schauspiel darstellende Kunst und Comedy und arbeitet in zugespitzten Dialogen mit den kleinen, aber feinen sprachlichen Unterschieden zwischen Deutschland und der Schweiz. Mit schwarzem Humor und schwarzer Kutte hat sich der Tod mit seinem Programm Vater Unser in die Herzen der Zuschauer gespielt und den Publikumspreis erhalten. Der Preis der Jugendjury geht an André Herrmann für sein breites Spektrum an gesellschaftlichen Themen und den Mut, auch kontroverse Inhalte anzusprechen, so die Jury.
2: In der Fußball-Bundesliga hat Schalke seinen ersten Saisonsieg gefeiert. Die Mannschaft von Trainer Muslic gewann bei Union Berlin 3:1. Tennisprofi Alexander Zverev hat zum zweiten Mal das Finale der US Open in New York erreicht. Dort trifft der 29-Jährige morgen auf den Amerikaner Ben Shelton. Das waren die Nachrichten mit Magnus Neuschwander. 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
5: SR1 Wetter. Nochmal Spätsommer vom Feinsten auch an diesem Wochenende, wobei der heutige Samstag der sonnigere Tag ist mit 26 Grad. Immer mal wieder kommt sie richtig gut durch, dann wieder schieben sich Wolken davor, aber es bleibt trocken. Morgen am Sonntag eher der wolkige Tag mit gegen Abend auch einzelnen Schauern.
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5: Die B268 in Heusweiler ist wegen einer Veranstaltung gesperrt, noch bis morgen. Und dann geht's noch weiter mit dem Hinweis von der Polizei. Es könnte blitzen im Laufe des Tages auf der A8 zwischen der Landesgrenze zu Rheinland-Pfalz und Neunkirchen. Hotline ist 0800 700 8000. 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
5: Guten Morgen, schönen Samstag. Anja Kettler, Martin hier und der Tim ist auch schon wach. Schreibt über WhatsApp 0681-2131. Ich bin schon wach, weil ich einen Stand habe auf dem Saarbrücker Flohmarkt am Bürgerpark. Und es lohnt sich bestimmt vorbeizukommen. Tim, merci für deinen Tipp. Ja, das ist wirklich schön an der Hafeninsel. Das ist vor allem auch schön schattig zwischendurch. Da stehen ja auch ganz viele Bäume. Da kann man einfach auch so entlang an der Saar spazieren gehen. Von der City aus Richtung Bürgerpark und Hafeninsel. Hat einen tollen Spaziergang und dann zur Belohnung noch ein bisschen Bummel über den Flohmarkt. Also vielleicht habt ihr Lust und Zeit und kommt auch vorbei. Ansonsten eure Pläne für das Wochenende. Vielleicht habt ihr auch noch gar keine und lasst es einfach so auf euch zukommen. Das ist ja auch immer ganz schön. Auf jeden Fall immer gerne her damit und erstmal einen guten Start in den Tag.
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einen schönen Samstagmorgen für euch alle auf SR1. Und das haben wir uns wirklich verdient, dass wir einfach mal so ein bisschen diese Woche Revue passieren lassen und vielleicht das ein oder andere, was nicht so gut gelaufen ist, auch nochmal überdenken. Vielleicht findet ihr ja jetzt am Wochenende in der Ruhe dann auch nochmal möglicherweise eine sehr gute Lösung. Dann hattet ihr ein blödes Gespräch bei der Arbeit und könnt da am Montag nochmal anknüpfen und das Ganze ein bisschen in eine bessere und ruhigere und vernünftige, entspannte Bahn lenken. Das wünsche ich euch und dabei hilft uns vielleicht auch richtig gute Musik, zum Beispiel von Kamrad. Der hat nach seiner Europatour sich hingesetzt und das war der allererste Song, den er geschrieben hat. Und es ist auch so ein bisschen so ein Lied, wo man ja nochmal auf den Boden der Tatsachen zurückkommt, reflektiert und dann am Ende aber glücklich

0: mit Mariana Baracchino von der Katholischen Kirche.
1: Ich mag Routinen sehr. Sie geben mir Sicherheit und Struktur in einem Alltag, der manchmal etwas überfordernd sein kann. Sie helfen mir in der komplexen Arbeitswelt, sie beruhigen mein Nervensystem. Routinen öffnen aber auch mein Gehirn dafür, dass etwas Unerwartetes eintreten kann. Und dann beginnt das Grübeln. Ein Beispiel. Ich war letzte Woche mit dem Auto unterwegs, um einen Arbeitstermin wahrzunehmen. Nachdem ich fast eine Stunde gefahren war, nur auf die Straße konzentriert, waren meine Gedanken irgendwie leer. Als hätte ich durch das simple Autofahren und nicht groß nachdenken Platz geschaffen. Und ich fuhr an einer Einrichtung vorbei. Das Gebäude war deutlich in die Jahre gekommen. Der Vorhof bestand nur aus Schotter. Irgendwie sah es dort echt, ja, traurig aus. Und auf diesem Vorhof, der wirklich nichts Schönes ausstrahlte, sah ich 10 Kinder, wie sie sich notdürftig ein Fußballtor aufgebaut hatten und am Kicken waren. Ein ganz normales Bild eigentlich. Und doch, diese Kinder zu sehen, die trotz der offensichtlich hässlichen Kulisse Spaß haben und spielen können, das geht mir nicht mehr aus dem Kopf. Es nimmt so viel Raum dort ein, wo ich mir mühsam durch Automatismen Raum geschaffen habe. Dieses Bild fordert mich heraus. Sollte ich nicht aus meiner Routine ausbrechen und den Kiddies einfach 2 richtige Fußballtore hinstellen gehen? Ich frage mich gerade, ob das nicht vielleicht auch Sinn einer Routine sein kann, dass sie im Gehirn Platz schafft, um für wichtigere Dinge im Leben aufgerufen zu werden. Zum Beispiel den Kindern den hässlichen Vorplatz ein bisschen schöner zu machen.
0: Das war der Zwischenruf der Katholischen Kirche.

Zack, ist es hell. Das ist so krass, wie schnell das geht. Heute der schönste Tag vom Wochenende mit Sonne und bis 26 Grad warm. Und ich hoffe, ihr startet alle gut rein. Was sind eure Pläne? Gerne WhatsApp schicken. 0681 2131. Vielleicht einfach in den Garten, auf den Balkon oder was Besonderes.

0: Schönes Wochenende. Guten Morgen um kurz nach 7:30 auf SR1. Gleich nach 7:30 habe ich Teddy Swims für euch und Katy Perry, die wir euch ja im Sommer in Luxemburg präsentiert haben. Ein richtig guter Moment, ob nochmal, wenn ihr dabei wart, dieses Gefühl aufleben zu lassen, wie es so war, den ganzen Abend über diesen Konzertabend live mit Katy Perry zu erleben. Und ansonsten können wir etwas anderes Schönes denken und hoffentlich einen guten Start in den Samstag hinlegen.
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0: Der wird auf jeden Fall sonnig heute, dieser Samstag, mit 26 Grad. Wärmer und sonniger als morgen der Sonntag im Vergleich. Aber auch morgen ist es noch recht nett. Immer mal wieder dickere Wolken. Gegen Abend kann es sogar ein bisschen regnen oder kurze Schauer ziehen durch. Morgen dann etwa Temperaturen knapp über der 20-Grad-Marke.
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0: Auf der B268 Sperrung in Heusweiler bis morgen, dann in neuesten Blitzer A620 Richtung Saloui Höhe Wattgassen 0800 700 8000. 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
0: Mit Anja Kettler-Martin. Hi, schönen guten Morgen.
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0: Guten Morgen, ein neuer Samstag, ein Spätsommer-Samstag, jetzt nochmal im September ordentlich raus, wenn es irgendwie geht. Lohnt sich total, heute bis 26 Grad, morgen mit mehr Wolken bis knapp über die 20 Grad nochmal. Ja, und die Woche über, was war für euch so das Schönste? Sarah war aus Bietigheim zu Besuch im Saarland.
1: Wir waren im Erlebnisbergwerk in Welzen und das war richtig toll, fand ich. Die haben da Steinkohle abgebaut, das war das Aussiedlungsbergwerk und da laufen auch noch die Maschinen und man kann so ein bisschen mitfahren.
0: Ja, klasse. Wir haben auf jeden Fall ganz viel vor, hoffentlich am Wochenende. Zum Beispiel Fußball. Heute spielt ja der erste FC Saarbrücken im Ludwigspark und morgen das Megaspiel. Elversberg gegen FC Bayern München an der Kaiserlinde. Ja, und da können wir auf jeden Fall sagen, das ist ein großer Moment, egal wie es ausgeht, das ist jetzt schon klar. Bester Moment der Woche für Richard aus Saarbrücken, was war es bei dir?
2: Ich war auf einem Geburtstag von einer guten Freundin von mir und da sind wir so im kleinen Kreis zusammengekommen, hatten ein Riesenbuffet, haben Spiele zusammengespielt, das war mein Highlight.
0: Klasse, Richard. Schön. Was war für euch der beste Moment? Schickt doch mal eine WhatsApp 0681 2131. Werde heute noch ein paar Birnen ernten und einen Kuchen damit backen. Das ist so mein Plan. Und ihr habt auf jeden Fall erstmal einen guten Start.

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11: Schönen Samstag auf SR1, endlich Wochenende und Louis Capaldi hat für uns auf jeden Fall den perfekten Start in den Tag. So ganz gemütlich und entspannt. Ohne Stress. Frühstück decken oder vielleicht noch bei der Arbeit ein bisschen 2, 3 Sachen erledigen und dann habt ihr hoffentlich auch bald Feierabend. Außerdem ein bisschen Samba gleich von Bellini und Mega-Pop-Song. Guter Beat für Richtung Club-Sound heute Abend, The Weekend, Dancing in the Flames.

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2: Neue Erkenntnisse zu versuchtem Drohnenanschlag in Leipzig. Die Saarbahn weitet wegen der Streikwelle ihr Ersatzkonzept aus. Das Wetter im Saarland, mal Sonne, mal Wolken bis 26 Grad. 8 Uhr. Nach dem versuchten Drohnenanschlag auf den Flughafen Leipzig-Halle führen die Spuren zum russischen Militärgeheimdienst GRU. Das berichtet die Welt am Sonntag und beruft sich auf Sicherheitskreise. In den Ermittlungsunterlagen wird demnach ein mutmaßlicher Mitarbeiter des Geheimdienstes benannt. Der Mann stammt aus Russland und soll die Anschläge vorbereitet haben. Daneben werde ein Mann aus Belarus verdächtigt, an den Planungen beteiligt gewesen zu sein. Die Bundesregierung macht Russland für den versuchten Drohnenanschlag verantwortlich. Moskau weist die Vorwürfe zurück. Der ehemalige Bundesverfassungsrichter Papier hat davor gewarnt, die Menschen angesichts des Wahlerfolgs der AfD in Sachsen-Anhalt zu verunsichern. Papier sagte dem Kölner Stadtanzeiger, es drohe kein Zerfall der Ordnung. Eine denkbare AfD-Landesregierung sei an die Regeln der Rechtsstaatlichkeit gebunden. Die Bundesrepublik habe, anders als in der Weimarer Zeit, gefestigte rechtsstaatliche Schutzinstrumente. Nach dem AfD-Wahlerfolg in Sachsen-Anhalt haben verschiedene Vereine und Initiativen für heute zu Demonstrationen gegen Rechtsextremismus aufgerufen. Martin Seiler für SR-Info.
3: In mehr als 35 Städten sind Aktionen angemeldet. In Hamburg etwa werden rund 20.000 Teilnehmende erwartet. Nach dem Wahlsieg der AfD solle es einen Ort für all jene geben, die ihre Angst, Wut oder Enttäuschung zeigen wollen, so Annika Rittmann von der Organisation Zusammen gegen Rechts. Unter dem Motto »Zeigt, dass sich was dreht« rufen auch in Berlin mehr als 80 Organisationen, Gewerkschaften, Verbände und Vereine mit Blick auf die kommenden Wahlen in der Hauptstadt und Mecklenburg-Vorpommern dazu auf, für eine offene Gesellschaft auf die Straße zu gehen.
2: Auch in Saarbrücken ist ein Demonstrationszug für den Nachmittag angekündigt. Er führt vom Landwehrplatz durch die Innenstadt. In der Türkei ist der abgesetzte Bürgermeister von Istanbul, İmamoğlu, in einem umstrittenen Gerichtsverfahren zu mehr als 2 Jahren Gefängnis verurteilt worden. Wie türkische Medien berichten, wurde der bereits inhaftierte Gegner von Präsident Erdogan wegen Beleidigung eines Staatsbediensteten schuldig gesprochen. Den Berichten zufolge belegten die Richter den Oppositionspolitiker außerdem mit einem politischen Betätigungsverbot. Sollte das Urteil rechtskräftig werden, wäre das wohl gleichbedeutend mit İmamoğlu's politischem Aus. Er galt lange als aussichtsreichster Kandidat, um Präsident Erdogan bei der nächsten Wahl abzulösen. Deutschlands Gasspeicher sind laut Bundesnetzagentur ausreichend für den Winter gefüllt. Behördenchef Müller sagte, es sei schon jetzt mehr Gas in den Speichern, als im letzten Winterhalbjahr entnommen wurde. Außerdem bleibe noch Zeit für weitere Einspeicherungen. Zuletzt waren Bedenken laut geworden, dass die eingespeicherte Gasmenge womöglich nicht bis zum Frühjahr reichen könnte. Bei der Saarbahn wird seit der Nacht wieder gestreikt. Das Unternehmen hat außerdem angekündigt, das Ersatzkonzept im Saarbrücker Innenstadtbereich ab dem kommenden Monat auszuweiten. Dann sollten wieder mehr Saarbahnen fahren. SR-Info-Reporter Peter Sauer.
4: 8 Busfahrer beenden laut Saarbahn Anfang Oktober ihre Qualifizierungsmaßnahme zu Straßenbahnfahrern, dürfen die Straßenbahn also dann nur auf den Saarbahngleisen im Stadtbereich fahren. Nach Unternehmensangaben könne man dadurch unabhängiger von der Verfügbarkeit der GDL-Lokführer das Ersatzkonzept aufrechterhalten und sogar ausweiten. Bereits in dieser Woche sei die Zahl der angefahrenen Saarbahn-Haltestellen um 9 erweitert worden. Seit Schulbeginn fahre die Saarbahn das Ersatzkonzept wochentags von morgens bis 16.30 Uhr auf dem Streckenabschnitt zwischen Saargemünd und Riegelsberg Süd. Dafür stünden 10 Fahrer aus den Bereichen Verwaltung, Leitstelle und Fahrschule zur Verfügung.
2: Tennisprofi Alexander Zverev hat zum 2. Mal das Finale der US Open in New York erreicht. Der 29-Jährige gewann im Halbfinale gegen den Russen Khachanov glatt in 3 Sätzen. Im Endspiel morgen trifft Zverev auf den Amerikaner Ben Shelton. In der Fußball-Bundesliga hat Schalke den ersten Saisonsieg gefeiert mit 3:1 bei Union Berlin. Das waren die Nachrichten mit Markus Neuschwander. 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
1: 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Spielt mit total, nicht nur heute am Fußballsamstag im Ludwigspark, sondern auch morgen am Fußballsonntag an der Kaiserlinde. Und auch sonst, es wird heute der sonnigere und wärmere Tag mit 26 Grad. Morgen kommen dickere Wolken rein. Gegen Abend kann es sogar kurze Schauer im Saarland geben. Morgen bis 22, 23 Grad etwa.
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1: Die B268 in Heusweiler ist gesperrt bis morgen. Neuester Blitzer A620 Saarbrücken Richtung Saarlouis, Höhe Wattgassen. Hotline 0800 700 8000. 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
1: Mit Anja Kettler-Martin, schönen Samstag. Gerade schreibt die Eva, dass sie zusammen mit Daniel heute und morgen in einer Weiterbildung sitzt. Für das Deutsche Rote Kreuz, die engagieren sich nämlich ehrenamtlich für die Einsatzkräfte. Und da müssen sie natürlich auch regelmäßig Schulungen machen. Und genau das machen sie an diesem Wochenende heute und morgen. Liebe Grüße von Daniel und Eva. Dankeschön. Euch auf jeden Fall viel Spaß auch für die Führungskräfte, dass das alles gut wuppt und klappt. Und wenn ihr zwischendurch in die Sonne geht, raus, Pause machen oder zwischendurch einfach mal einen Spaziergang vielleicht und ein paar Gespräche, ein paar gute, wäre doch auch klasse. So für die Mittagspause. Euch eine gute Zeit und euch allen natürlich auch.
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0: schönes Wochenende.
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0: Heute der sonnigere und wärmere Tag des Wochenendes mit Werten bis 26 Grad. Joachim Pütz aus dem SR1-Wetterteam mit den Aussichten.
2: So am Nachmittag auch mal ein paar mehr Quellwolken, die sich zum Abend aber dann wieder verflüchtigen. Morgen dann 17 bis 22 Grad. Der Sonntag beginnt erst noch teilweise freundlich, aber dann später vom Hochwald werden die Wolken immer dichter und da breitet sich Regen aus, der zum Teil auch länger anhalten kann. Also da sieht's deutlich nasser aus als am Samstag.
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0: Woche haben wir schon mal hinter uns und jetzt ist endlich Wochenende. Schönen Samstag auf SR1, kurz vor 8:30 und gleich nach 8:30 habe ich große Charterfolge für euch von Temper City und von Tiffany Arrows. Früher hat sie Songs für Tokyo Hotel oder Alle Farben geschrieben und toll, dass sie jetzt eigene Songs schreibt und wirklich ihr Inneres nach außen kehrt. Das macht sie wirklich so besonders und sie ist mega Erfolg daran mit gleich Vertigo auf SR1 nach 8:30.
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0: Guten Morgen.
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0: Gerade sind schon in Schwarzenholz 18 Grad und da werden es mit viel Sonne noch bestimmt die maximal 26 nachher. Das sind wirklich Höchstwerte im Saarland, wie ein Sommertag es sich nur wünschen kann. Und die Wolken spielen zwischendurch auch eine Rolle, aber es bleibt heute trocken. Morgen sind einzelne Schauer möglich bei Werten bis 22 Grad, immer noch mild.
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0: Die B268 ist gesperrt bis morgen am Sonntag und die neuesten Blitzer A620 Richtung Saarlouis Höhe Wattgassen. Wenn euch was auffällt, 0800 700 8000, danke dafür. 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
0: Mit Anja Kettler-Martin, schönen guten Morgen.
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0: Baut sich immer neu nach Dingen um, die sie vielleicht für sich übernehmen kann, sich auszurichten. Macht ihr wirklich Spaß? Und in all dem Chaos um uns herum erzählt sie, dass ihr das auch gut tut.
1: Ich mag das total gerne, dass das Leben uns da manchmal auch ein bisschen zwingt, weiterzukommen und in die Veränderung zu gehen. Und ich habe Veränderungen wahnsinnig lieben gelernt, tatsächlich. Mich nicht in so einer falschen Sicherheit zu wiegen. Und ich glaube einfach, wir gehen wie die Natur in so vielen Zyklen. Also, ne, ich meine, die Jahreszeiten gehen in Zyklen. Alles in der Natur geht in Zyklen. Und wir sind da einfach Teil davon.
0: Ja, auf jeden Fall. 16. November, Stefanie Heinzmann. Das ist der Zyklus, auf den wir uns freuen, jetzt im Herbst in Neunkirchen in der Gebläsehalle. Und die Vorfreude ist ja umso schöner jetzt mit Bilderhaus in eurem Lieblingsraum.

Schnell auf die B41, Saarbrücken Richtung Idar-Oberstein zwischen Hirschstein und Wolfersweiler. Liegt gerade was auf der Straße. Kommt gut dran vorbei mit SA1.

Schönen Samstag euch allen. Die Ingeborg ist schon auf den Beinen. Die hat nämlich heute in der Saarbrücker Bahnhofstraße einen extra Stand. Es ist Bevölkerungsschutztag. Und da gibt es den ganzen Tag Infos. Da könnt ihr vorbeikommen, euch informieren und hoffentlich ganz viele Infos mitnehmen, die euch weiterbringen. Und einen guten Moment natürlich noch dazu.

0: Die Hosen auf SR1. 50.000 von euch waren beim Abschied von den Hosen am Bostalsee mit dabei. Und die Highlights natürlich nochmal bei uns auf sr1.de für euch zum Nachschauen mit Bildern, zum Nachhören. Und es geht bei euch im Lieblingsradio natürlich jetzt auch direkt weiter mit ganz viel Musik. Zum Aufstehen, zum Munterwerden. Was Verträumtes von Daniel Powter. Ein bisschen cooler Gitarrensound von Linkin Park. Und der neue Hit von Mr. Z. Klingt auch ganz relaxed zum Start ins Wochenende. Sometimes I love you. Gleich.
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2: Spur nach Leipziger Anschlagsversuch führt zu russischem Geheimdienst. Preisträger der St. Ingberter Pfanne ausgezeichnet. Das Wetter im Saarland, mal Sonne, mal Wolken bis 26 Grad. 9 Uhr. Der russische Militärgeheimdienst GRU soll hinter dem versuchten Drohnenanschlag auf den Flughafen Leipzig-Halle stehen. Das berichtet die Welt am Sonntag und beruft sich auf Sicherheitskreise. Für SR Info Sven Weingärtner.
3: Die Ermittlungen deutscher Sicherheitsbehörden führen direkt zum russischen Militärgeheimdienst. Ein mutmaßlicher Mitarbeiter des GRU soll laut Ermittlungsunterlagen für die Logistik des geplanten Anschlags zuständig gewesen sein. Diese Erkenntnisse haben demnach dazu geführt, dass die Bundesregierung Russland für den Drohnenanschlag als verantwortlich betrachtet. Die Welt am Sonntag berichtet, dass zu den Verdächtigen der Russe Oleg L. und der Belarusse Andrei K. gehören. Sie beruft sich dabei auf Informationen aus Sicherheitskreisen. Der russische Geheimdienstmitarbeiter soll den Anschlag vorbereitet haben.
2: Die Regierung in Moskau weist alle Vorwürfe zurück. Das Gas fürs Heizen und Kochen wird teurer. Das belegen Zahlen des Vergleichsportals Verivox. Es rechnet bis Jahresende mit einem Anstieg um 10-20%. Neukunden müssten derzeit schon ein Drittel mehr zahlen als im Februar. Die Tarife für Bestandskunden würden nachziehen. Gründe sind nach Angaben des Vergleichsportals die hohen Großhandelspreise, der kommende Winter und die wenig gefüllten Gasspeicher in Deutschland. Die Bundesnetzagentur sieht allerdings keinen drohenden Versorgungsengpass. Die CDU baut ihr Präsidium weiter um. Die stellvertretende Generalsekretärin Christina Stump wird ihr Amt zum 21. September zur Verfügung stellen. Verschiedene Medien hatten zuvor berichtet, dass Bundeskanzler Merz ihr den Rücktritt nahegelegt habe. Der Kanzler plant, den Thüringer Bundestagsabgeordneten Michael Hose als kommissarischen Nachfolger vorzuschlagen. Merz erklärte, bei der Neuaufstellung sei es ihm wichtig, dass die CDU als Partei der deutschen Einheit West- und Ostdeutschland noch stärker personell abbilde. Termine bei Fachärzten können offenbar deutlich schneller vergeben werden als bisher. Kassenärztechef Gassen sagte der Bild-Zeitung, Voraussetzung sei, dass Praxen dafür eine Vergütung bekämen. Außerdem müssten Hausärzte oder der ärztliche Bereitschaftsdienst bescheinigen, dass es wirklich dringend sei. Niedergelassene Ärzte könnten dann eine bestimmte Zahl kurzfristiger Termine anbieten. Eine generelle gesetzliche Termingarantie bei Fachärzten wie Neurologen lehnt der Kassenärztechef aber weiter ab. Nordkorea hat wieder mehrere Raketen in Richtung des japanischen Meeres abgefeuert. Das hat der Generalstab des südkoreanischen Militärs mitgeteilt. Die Kurzstreckenraketen seien heute früh Ortszeit gestartet worden und anschließend rund 250 Kilometer nach Osten geflogen. Südkoreas Nationaler Sicherheitsrat forderte Nordkorea auf, den Abschuss der Raketen zu stoppen. Erst gestern hatten Südkorea, die USA und Japan ein gemeinsames Militärmanöver beendet. Der 41. Kleinkunstpreis St. Ingberter Pfanne ist gestern Abend verliehen worden. Die beiden Hauptpreise gingen an den Sprachkünstler Stefan Unser und das deutsch-schweizerische Duo Hart auf Hart. Jochen Erdmenger.
4: Die Jury lobt dann Stefan Unser unter anderem seine kluge Menschenbeobachtung, die das Publikum aus dem schnellen Alltag herausreiße und mit pointierter Sprache Strategien der Lebensbewältigung aufzeige. Das deutsch-schweizerische Duo Hart auf Hart, alias Elisabeth Hart und Raban Straumann, verbindet in seinem satirischen Schauspiel darstellende Kunst und Comedy und arbeitet in zugespitzten Dialogen mit den kleinen, aber feinen sprachlichen Unterschieden zwischen Deutschland und der Schweiz. Mit schwarzem Humor und schwarzer Kutte hat sich der Tod mit seinem Programm Vater Unser in die Herzen der Zuschauer gespielt und den Publikumspreis erhalten. Der Preis der Jugendjury geht an André Herrmann für sein breites Spektrum an gesellschaftlichen Themen und den Mut, auch kontroverse Inhalte anzusprechen, so die Jury.
2: In Saarbrücken findet am Nachmittag wieder die sogenannte Prüfdemo statt. Sie führt vom Landwehrplatz durch die Innenstadt zurück zum Landwehrplatz. Die Demonstranten fordern einen Antrag der Landesregierung im Bundesrat, dass alle Parteien, die vom Verfassungsschutz als rechtsextremer Verdachtsfall oder gesichert rechtsextrem eingestuft werden, durch das Bundesverfassungsgericht überprüft werden. Das waren die Nachrichten mit Magnus Neuschwander. 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
1: SR1 Wetter. Spielt total mit, ist heute sonnig bis 26 Grad, der wärmste Tag. Morgen mit 22 Grad und mehr Wolken etwas knapp darunter, aber morgen erst gegen Abend einzelne Schauer im Saarland und auch die neue Woche noch recht spätsommerlich.
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1: Auf der B268 Höhe Heusweiler Sperrung bis morgen. Dann neueste Blitzer A620 Richtung Saarlouis Höhe Wattgassen, Ortseingang Buweiler aus Wadern kommend und in Fuhrpach in der Limbacher Straße. Dankeschön fürs Bescheid sagen unter 0800 700 8000. 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
1: Schönen Samstag, Anja Kettler-Martin ist hier. Ja, jetzt am Wochenende mal nicht so viel kochen, geht auch. Wie wäre es denn, wenn ihr heute mal zum Streetfood-Festival nach Mettlach fahrt? Da könnt ihr so wahnsinnig viel probieren, da braucht ihr zu Hause nichts mehr kochen. Also es gibt so saftige Burger wie in den USA oder für euch Sushi-Liebhaber auch jede Menge zum Probieren, zum Testen, für Pasta-Freundinnen und Freunde. Wenn ihr Vegetarier seid, gibt es Leckeres zum Ausprobieren und Verkosten. Ihr könnt euch quasi einmal um die ganze Welt probieren beim Streetfood Festival in Mettlach heute ab 13 Uhr bis spätabends. Da gibt es noch Live-Musik. Anja Kettler-Martin hier. Hallo zusammen.
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0: 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Huawei.

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Schönen guten Morgen mit Shakira Burner Boy, dem WM-Hit 2026 hier auf SR1 für euren Samstagmorgen. Und einige von euch sind richtig früh wach. Tim zum Beispiel hat vorhin schon um 6:30 eine WhatsApp geschickt über 0681-2131. Hat nämlich heute einen Stand beim Flohmarkt am Bürgerpark in Saarbrücken an der Hafeninsel. Also schaut ihr vielleicht da mal vorbei, vielleicht könnt ihr ein schönes Schnäppchen machen. Letztens, als ich dort war, habe ich eine super coole Zuckerdose gefunden. Die passt wirklich zu allem Geschirr. Aber war einfach so ganz speziell in weiß, aber total schöne Form. Also kann ich nur empfehlen, wenn ihr sowas Kleines auch sucht, super. Ansonsten ist noch Kinder- und Spielzeugbazar. Also eure Kids können da Spielzeuge shoppen in Lautenbach im Bürgerhaus. Heute ab 13 Uhr. Spaß auch dabei. Und schickt gern euren Tipp über WhatsApp. Schönen guten Morgen.

0: Schön, dass ihr dabei seid. Schönen Samstag hier auf SR1, gleich 9:30 und ein neuer Tag, ein neues Wochenende steht uns bevor. Ich hoffe, ihr habt nicht alles voll geplant und lasst euch auch ein bisschen treiben und Seele baumeln und so weiter. Das, was man eben am Wochenende sich auch mal gönnen kann. Kamrat hat wirklich es geschafft. Er hat seine Karriere wirklich perfekt geplant. Er wollte immer Rockstar werden und hat es auch geschafft. Seine Eltern, seine Familie hatten ihn immer unterstützt. Oma hat für ihn gespart. Mit 18 hat er sich kein Auto gekauft, sondern alles in sein erstes Album gesteckt. Und gleich hören wir ihn. Unter anderem Olivia Rodrigo, Drop Dead und Kamrat mit Friends. Für euren Start in den Samstag.
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0: Ist heute sonnig, warm und für den Ludwigspark perfektes Fußballwetter. Und auch morgen kann sich sehen lassen, knapp über der 20-Grad-Marke. Ein paar mehr Wolken als heute. Aber für das große Spiel an der Kaiserlinde auf jeden Fall sehr angenehm. Und wir haben morgen mehr Wolken, vielleicht sogar gegen Abend einzelne Schauer im Saarland.
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0: Auf der B268 in Heusweiler, die Strecke gesperrt gerade bis morgen. Und Hotline 0800 700 8000, wenn euch was auffällt. Die neuesten Blitzer, Ortseingang Buweiler aus Wadern kommend, in Fuhrpach in der Limbacher Straße oder auch in Saloy in der Überherner Straße. 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
0: Mit Anja Kettler-Martin, schönen Samstag. Morgen ja das große Fußball-Event. Die Bayern kommen an die Kaiserlinde. Was trauen die SVE-Fans ihrer Mannschaft zu? Gleich.
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1: Spätsommerwetter wie bestellt für das Fußballwochenende im Saarland. Willkommen hier auf SR1 in eurem Lieblingsradio. Und heute glänzen die blau-schwarzen Trikots in der Sonne im Ludwigspark und morgen bei 20 Grad ungefähr wollen die Elversberger was reißen gegen den Rekordmeister FC Bayern München. Zu Hause an der Kaiserlinde gegen die Stars. Ansporn genug, oder? Und auch die Elversberg-Fans trauen ihrer Mannschaft einiges zu.
2: Ich würde ja sagen, wenn einer den Überraschungsmoment nutzen kann, dann sind wir das.
3: Ich glaube einfach, wenn wir unserer Sache treu bleiben, einfach den Spielstil weiter beibehalten.
4: Ich muss gestehen, ich bin seit frühester Kindheit Bayern-Fan. Ist für mich so ein zweischneidiges Schwert, aber ich habe gesagt, wenn die kommen, dann bleiben die Punkte in Elversberg. Das ist aber natürlich ein Traum.
1: So, das ist ein Wort. 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

endlich in Ruhe frühstücken. Was gibt's denn bei euch Leckeres? Auf jeden Fall ein bisschen in den Tag, den Samstag rein genießen und vor allem morgen den Sonntag. Wenn ihr jetzt arbeiten müsst, habt ihr morgen noch einen kompletten Sonntag, hoffentlich ein bisschen für euch und könnt euch was vornehmen oder einfach nur ein bisschen draußen spazieren gehen, noch einmal den Spätsommer genießen, bevor dann in der neuen Woche vielleicht die letzten Tage anstehen. Also nochmal Lieblings-T-Shirt an, Lieblingskurze Hose und auf geht's ins Wochenende mit SR1.

0: Guten Morgen auf SR1. Wie wär's mit einem Eis in der Sonne oder schon Lebkuchen? Schnell aufessen mit Schokolade, bevor die dann in der Sonne schmilzen. Geht ja beides inzwischen. Gibt ja schon die ersten Lebkuchen und Spekulatius zu kaufen. Und ich muss euch sagen, also ich nehme das komplette Programm mit. Eis essen und Lebkuchen und Spekulatius. Alles das komplette Programm. Davon kann ich gar nicht genug kriegen. Und vor allem kann es bei mir nicht früh genug damit losgehen. Wie ist es bei euch? Habt ein schönes Wochenende auf jeden Fall und schickt gerne WhatsApp Saarbrücken 21312 vor, worauf ihr euch so freut jetzt am Wochenende. Und ich habe die beste Musik für Saarland dazu für euch von Felix Jähn, Natalie Imbruglia und die Sporties. Ohne dich gehe ich kaputt. Gehst du mit? Gleich.
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Willkommen mit in den Samstag hier auf SR1 und gleich mit Katrin Baron nach 10. Ich bin Anja Kettler-Martin. Holt das Beste raus aus diesem Wochenende. Bis bald.

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2: Experten rechnen mit steigenden Gaspreisen. Ministerpräsidentin Rehlinger bei Papstbesuch in Metz. Das Wetter im Saarland, Wechsel von Sonne und Wolken bis 26 Grad. 10 Uhr. Wegen des anhaltenden Iran-Kriegs und dessen Folgen steigen die Energiepreise weltweit. Das Vergleichsportal Verivox geht vor allem bei Gas von deutlich höheren Kosten auch für Privathaushalte aus. Für SR Info berichtet Patricia Wern.
3: Nicht nur wegen der höheren Großhandelspreise für Gas, auch wegen des geringen Füllstands der Speicher in Deutschland sei im Herbst und Winter mit höheren Gaspreisen für Haushalte zu rechnen, sagte ein Verivox-Sprecher der Rheinischen Post. Die Bundesnetzagentur geht aber nicht davon aus, dass die Gasversorgung grundsätzlich zum Problem werde. Behördenchef Müller sagte, es gebe schon jetzt mehr Gas in den Speichern, als im gesamten vergangenen Winterhalbjahr aus den Speichern entnommen wurde. Die deutschen Gasspeicher sind derzeit zu knapp 55% gefüllt. Im vergangenen Jahr lag der durchschnittliche Füllstand zum selben Zeitpunkt bei knapp 74%.
2: Nach dem gescheiterten Sprengstoffanschlag auf dem Flughafen Leipzig-Halle führt die Spur direkt zum russischen Militärgeheimdienst GRU. Wie die Welt am Sonntag berichtet, sind zwei Verdächtige inzwischen identifiziert. Sie sollen im Umfeld des Flughafens mehrere Drohnen startklar gemacht haben. Bei einem von ihnen soll es sich um einen GRU-Agenten handeln, beim anderen um einen belarussischen Handlanger. DNA-Spuren sollen zu den Männern geführt haben. Der Agent sei inzwischen wieder in Russland. Die Bundesregierung hatte die Regierung in Moskau für den Anschlagsversuch verantwortlich gemacht. Der Kreml weist jede Beteiligung zurück. In Indien treffen sich heute die Staats- und Regierungschefs der sogenannten BRICS-Länder. Bei dem Gipfeltreffen geht es unter anderem um die Kriege in der Ukraine und im Iran sowie um Fragen der Wirtschaft und Energie. Erwartet werden dabei Russlands Präsident Putin sowie Chinas Staatschef Xi. Die BRICS-Staaten, zu denen Brasilien, Indien, Südafrika und weitere Länder gehören, verstehen sich als Gegengewicht zum Westen. Die Grünen wollen ungenutztes Geld auf inaktiven Konten für gemeinnützige Zwecke verwenden. Die finanzpolitische Sprecherin der Grünen, Beck, sagte der deutschen Presseagentur, diese Vermögen könnten den sozialen Zusammenhalt stärken, ohne den Haushalt zu belasten. Derzeit blieben mehrere Milliarden Euro ungenutzt. Sogenannte nachrichtenlose Konten bedeuten, dass die Bank den Kontakt zum Inhaber verloren hat und nicht wiederherstellen kann, zum Beispiel weil der Inhaber verstorben ist. Die Idee steht auch bereits im Koalitionsvertrag der Bundesregierung. Die Fertigstellung der Lärmschutzwände entlang der Bahnstrecke zwischen Saarbrücken Ost und St. Ingbert verschiebt sich weiter. Das hat ein Sprecher der Deutschen Bahn dem SR mitgeteilt. Ursprünglich sollten die Arbeiten vor 2 Jahren beendet sein. SR-Inforeporterin Angelina Horosun.
4: In Saarbrücken Ost sollen 9 Schallschutzwände gebaut werden, in St. Ingbert 5. Schon vor 2 Jahren hatte die Bahn mitgeteilt, die Sanierung würde noch bis Ende 2026 dauern. Jetzt ist klar, die Bauarbeiten werden auch noch im nächsten Jahr fortgesetzt werden müssen. Ob sie dann auch fertiggestellt werden können, bleibt offen. Der Bahnsprecher sagte, das hänge davon ab, wann die betreffenden Gleisabschnitte für den Zugverkehr gesperrt werden könnten. Er versicherte jedoch, dass bei den meisten Schallschutzwänden nur noch kleinere Restarbeiten anstünden. Ein noch fehlender Abschnitt an der Eisenbahnüberführung zum Senkscheider Tal in St. Ingbert soll noch in diesem Jahr fertiggestellt werden. Ein Abschnitt entlang der Rentamtstraße befindet sich noch in Planung.
2: Zum Papstbesuch Ende des Monats wird auch die saarländische Ministerpräsidentin Rehlinger nach Metz reisen. Das hat die Staatskanzlei auf SR-Anfrage mitgeteilt. Rehlinger gehört demnach zu Personen aus der Politik, die an der Papstmesse in der Kathedrale Saint-Étienne teilnehmen können. Insgesamt werden 100.000 Menschen zum Papstbesuch in Metz erwartet. Nur 2.000 von ihnen dürfen in die Kathedrale. Vorgestern war bekannt geworden, dass am 28. September auch der französische Präsident Macron nach Metz kommen wird. Das waren die Nachrichten mit Magnus Neuschwander. 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
5: Das ist und bleibt ein richtig guter Samstag. Ziemlich viel Sonne, heute Mittag vielleicht ein paar Wölkchen mehr, aber die tun uns nix. Es bleibt trocken bei maximal 26 Grad. Morgen am Sonntag zuerst auch noch schön mit Sonne, später mehr Wolken und örtlich Regen bei 23 Grad maximal.
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5: Hallo Autofahrer. Die B268 in Heusweiler ist wegen einer Veranstaltung noch bis morgen gesperrt. Dazu die neuesten Blitzer. Ortseingang Buweiler, wenn ihr aus Wadern kommt. In Fuhrpach in der Limbacher Straße und in Saloy in der Überherner Straße. Kommt gut an.
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5: Mit Katrin Baron. Schönen guten Morgen. Ein Samstagmorgen, der soll doch mal schön den Stress der vergangenen Woche rausholen, oder? Dafür jetzt die perfekte Musik in eurem Radio. Wir machen mal schön langsam mit DNA und Susan Vega. Taylor Swift singt uns ihre aktuelle Single. Und dieser Mann hier ist der Inbegriff von Entspanntheit. John Mayer, jetzt in eurem Radio.
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0: Samstagmorgen mit Sonne im Saarland. SR1 ist hier. Hallo zusammen. Wir krönen diesen Samstagmorgen jetzt mit neuer Musik für euch aus Großbritannien. Von Jack Dean aus London. Er will jetzt ganz Europa erobern. Der hat schon Millionen von Streams und spielt große Festivals. Das sind halt eine ganze Menge Termine. Er ist also viel weg von daheim. Und seinen Lieblingsmenschen, was ein bisschen traurig ist für ihn. Und genau deshalb gibt es diesen neuen Song, sagt Jack.
1: I wrote Mercy at a time when I was really trying to figure out.
2: Ich habe Mercy geschrieben, als ich versucht habe, eine Balance zu finden zwischen meinem Leben im Studio, wo ich Musik schreibe, und meinem Leben außerhalb des Studios mit Freunden, Familie und meiner Freundin. Im Song bitte ich einfach alle, die mich lieben, um etwas Geduld und Nachsicht, während ich versuche, eben dieses Gleichgewicht zu finden.
0: Seht ihr, auch Künstler haben mal gelegentlich Huddel, Arbeit und Privatleben unter einen Hut zu bekommen. Das beruhigt doch ein bisschen, oder? Neue Musik für euch auf SR1. Jack Dean und Mercy.

Sonnenbrillen-Samstag im Saarland. Der SA1-Verkehrsservice, Vorsicht bitte auf der A6er Brücken in Richtung Kaiserslautern. In Höhe der Goldenen Brem steht ein kaputter LKW. Kommt gut und sicher an mit SR1 und richtig schön ruhiger und entspannter Musik von Ed Sheeran. Einfach nur genießen. 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
1: Schön, dass ihr euer Wochenende mit uns verbringt. SR1 ist hier. Der Mann mit der großen Stimme singt in der nächsten halben Stunde. Freut euch auf Teddy Swims und Mr. Know-It-All.
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1: Mit T-Shirt rausgehen geht heute vollkommen klar. Wir haben jetzt schon 19 Grad in Wallerfang und Neunkirchen, 18 Grad in Freisen. Und es sind heute bis zu 26 Grad möglich mit viel Sonne. Morgen am Sonntag zuerst auch noch schön. Später zieht sich dann mehr zu und es wird auch mal regnen bei höchstens 23 Grad.
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1: Hallo Autofahrer, Vorsicht bitte auf der A620 Saarbrücken in Richtung Saarlouis. Zwischen Klarental und Völklingen, hier steht ein kaputter LKW. Das gleiche haben wir auch im Moment auf der A6 Saarbrücken Richtung Kaiserslautern in Höhe der Goldenen Prem, auch hier ein kaputter Lastwagen. Die B268 in Heusweiler ist wegen einer Veranstaltung gesperrt, noch bis morgen. Wenn's geht, fahrt bitte drumherum. Und die neuesten Blitzer am Ortseingang von Buweiler, wenn ihr aus Wadern kommt. In Fuhrpach einer in der Limbacher Straße und in Saarlouis in der Überherner Straße. Alles Wichtige für eure Fahrt durchs Wochenende. 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
1: Mit Katrin Baron. Hallo zusammen. Ich frage mich gerade, ob wir Teddy Swims um Rat bitten könnten, wenn wir heute irgendeinen Dübel in die Wand zimmern müssen oder vielleicht ein bisschen Hilfe bei den Hausaufgaben mit den Kindern brauchen. Er weiß ja angeblich alles. Mr. Know-It-All. Schönen Samstag.

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0: Samstage sind ja da, um auch mal vielleicht selbst zu Hause ein bisschen rumzuknoddeln. Aber wenn dann doch mal Leute vom Fach ins Haus müssen, tauchen plötzlich viele Fragen auf. Bleibe ich dabei stehen? Verstecke ich mich im Zimmer nebendran und linse ab und zu mal, ob wirklich alles läuft oder lasse ich einen Schlüssel da und hau einfach ab? Sollte man so tun, als hätte man voll den Plan im Sack von dem, was gemacht werden muss? Ist alles nicht so einfach. Immer wieder ertappen wir uns dabei, dass wir uns schon so ein bisschen unnatürlich verhalten, wenn Handwerker im Haus sind. So wie Kira aus Saarbrücken.
1: Also ich hatte nur welche, die haben Heizkörper ausgetauscht und dann habe ich wirklich Sache gemacht in meiner Kiste, die habe ich noch nie gemacht. Ich habe so Kreuzworträtselbuch habe ich gemacht und wirklich ach mich immer gefreut, was kann ich tun? Also das ist schon ein Störfaktor, aber es muss ja Sinn. Die soll ja was schaffen und die soll nicht sich einen faulen Lenz machen.
0: Auch eine wichtige Frage, biete ich den Handwerkern was an? Thomas aus Kleinklittersdorf macht selbst Heizung und Sanitär und der freut sich tatsächlich nicht immer, wenn er zum Beispiel nach einem Kaffee gefragt wird.
2: Ja, beim einen oder anderen möchte man es vielleicht auch nicht annehmen. Wenn man in die Wohnung kommt, dann denkt man, hier trinke ich mal lieber nichts.
0: Auweia. Schatz, wir müssen durchputzen. Die Handwerker kommen. Kennen vielleicht ein paar von euch. Ihr macht euch hoffentlich jetzt mit rumknoddeln oder ohne ein richtig gutes Wochenende im Saarland. Mit SR1 und Musik von alle Farben.

0: heute ziehen wir die Sonnenbrille auch tagsüber an. Schönes Wochenende im Saarland. Corey Hart, Sunglasses at Night für euer Wochenende. Freut euch auf The Bowser gleich. So klingt Sommer, oder? Magnetic in eurem Radio auf SR1.
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selbst so langweilige Sachen wie Pappe wegbringen. Macht viel mehr Spaß mit der besten Musik im Saarland im Ohr. Gleich Rihanna. Und versucht jetzt mal so lässig auf der Pappe rumzuspringen, wie Bruno Mars es tun würde. 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
1: Hier ist für euch Michaela Berger.
2: Offenbar steckt russischer Geheimdienst hinter Drohnenangriff von Leipzig. Erster FC Saarbrücken spielt heute gegen Ingolstadt und das Wetter tagsüber trocken und freundlich. Es ist 11 Uhr. Nach dem Anschlagsversuch auf den Flughafen Leipzig-Halle führen die Ermittlungen deutscher Sicherheitsbehörden offenbar zum russischen Militärgeheimdienst GRU. Das berichtet die Welt am Sonntag und bezieht sich auf geheime Unterlagen zu DNA-Spuren. Die Erkenntnisse gelten demnach als Grundlage für die Entscheidung der Bundesregierung, Russland für den versuchten Drohnenanschlag Anfang August verantwortlich zu machen. Franziska Kulczynski für SR Info.
3: Ein mutmaßlicher GRU-Mitarbeiter soll nach geheimen Ermittlungsunterlagen Logistiker der Operation gewesen sein. Das berichtet die Welt am Sonntag und beruft sich auf Informationen aus Sicherheitskreisen. Es handle sich um einen Mann aus Russland, der den Drohnenangriff organisiert haben soll. Er sei über die Türkei nach Deutschland eingereist und später über den Flughafen Berlin-Brandenburg nach Serbien geflogen. Bei seiner Einreise soll den Ermittlern seine Verbindung zum Geheimdienst zwar bekannt gewesen sein, er sei aber nicht observiert worden. Inzwischen sei der Verdächtigte wieder in Russland. Die russische Regierung dementiert diese Darstellung. Der Geheimdienst GRU gilt als mächtiger Militärnachrichtendienst Russlands.
2: Die deutschen Gasspeicher sind nach Angaben der Bundesnetzagentur ausreichend für den Winter gefüllt. Behördenchef Müller sagte, es sei jetzt schon mehr Gas in den Speichern, als im vergangenen Winterhalbjahr entnommen wurde. Zwar sei der Füllstand im Vergleich zu den Vorjahren niedriger. Müller betonte, es bleibe aber Zeit für weitere Einspeicherungen. Das Vergleichsportal Verivox rechnet wegen des Iran-Kriegs mit spürbar höheren Gaspreisen für private Haushalte. In der Türkei ist der abgesetzte Bürgermeister von Istanbul, İmamoğlu, in einem umstrittenen Gerichtsverfahren zu mehr als 2 Jahren Gefängnis verurteilt worden. Wie türkische Medien berichten, wurde der bereits inhaftierte Gegner von Präsident Erdogan wegen Beleidigung eines Staatsbediensteten schuldig gesprochen. Auch sei ein politisches Betätigungsverbot verhängt worden. İmamoğlu galt lange als aussichtsreicher Kandidat, um Erdogan bei der nächsten Wahl abzulösen. Die Fertigstellung der Lärmschutzwände entlang der Bahnstrecke zwischen Saarbrücken Ost und St. Ingbert verschiebt sich weiter. Wie ein Sprecher der Deutschen Bahn dem SR mitteilte, müssen die Bauarbeiten auch noch im kommenden Jahr fortgesetzt werden. Ob sie dann fertiggestellt werden könnten, sei noch offen. Vor 2 Jahren hatte die Bahn bekannt gegeben, dass die Sanierung bis Ende dieses Jahres andauere. Ursprünglich sollten die Arbeiten 2024 beendet werden. In Saarbrücken Ost sollen 9 Schallschutzwände gebaut werden, in St. Ingbert 5. Fußball-Drittligist 1. FC Saarbrücken ist heute zu Hause gegen den FC Ingolstadt gefordert. Nach dem 6:1-Sieg vergangene Woche in Meppen möchte der FCS weiter obendran bleiben. SR-Reporter Matthew Schinney-Schön.
4: 9 Punkte nach 4 Spielen, dazu 14 erzielte Tore, Liga-Bestwert. Dass der 1. FC Saarbrücken nach dem Mega-Umbruch im Sommer so in die Drittligasaison starten würde, hat wohl niemand kommen sehen. Der Tabellenzweite empfängt am 5. Spieltag den FC Ingolstadt und will am besten einfach weitermachen. Nicht viel nachdenken, die vielen jungen Wilden machen lassen und nach dem 6:1 in Meppen im Flow bleiben. Angeführt von Kapitän Florian Pick, der aktuelle Drittliga-Topscorer. Anpfiff im Ludwigspark ist um 14 Uhr.
2: In Lebach beginnt in diesen Minuten der Saarland-Staffel-Triathlon. Wie es in einer Mitteilung heißt, führen die 16 Kilometer lange Mountainbike-Strecke und die etwa 5 Kilometer lange Laufstrecke durch das Umfeld des Rathauses Lebach. Geschwommen wird im Hallenbad Eppelborn. Veranstalter der Wettbewerbe ist die Saarländische Triathlon-Union in Zusammenarbeit mit dem Sportministerium und der Stadt Lebach. Das waren die Nachrichten mit Michaela Berger. 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
5: Im Moment noch weniger Wolken als heute Nachmittag. Dann werden es ein paar mehr sein, aber die Sonne kommt den ganzen Tag über ziemlich gut zu uns durch. 26 Grad sind maximal möglich. Morgen dann höchstens 23. Der Sonntag startet noch schön, später wird's dann ein bisschen regnerisch.
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5: 5 Minuten nach 11 ist es gleich. die B268 in Heusweiler ist wegen der Veranstaltung gesperrt. Wenn es geht, fahrt bitte drumherum. Die Sperrung dauert noch bis morgen. Die neuesten Blitzer im Moment. Ortseingang Buhweiler, wenn ihr aus Wadern kommt. In Fuhrpach in der Limbacher Straße und in Saloy in der Überherner Straße. Sagt Bescheid, wenn ihr noch was seht. Kostenlos erreicht ihr die SR1 Verkehrsredaktion über 0800 700 8000.
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5: Wir haben heute Vormittag viel mit euch vor. Noch in dieser Stunde laden wir euch ins Autokino ein. Mal schön die Mittelkonsole vollkrümeln. Das wird richtig super. In eurem Radio gleich Partymaus Baby Waxer. Und das hier ist der ultimative Song für so einen schönen, ach Moment, Klock-Klock mit Doria. Ich bin Katrin Baron. Tag zusammen.
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0: Endspurt für die Sommerhochzeiten im Saarland. Wenn es heute bei euch soweit ist oder ihr vielleicht auf eine Hochzeit eingeladen seid, wünschen wir euch einen wunderschönen Tag mit ganz viel Liebe und dass es vielleicht nicht ganz so verrückt wird.
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2: Alle haben Hunger, kriegen aber noch kein Essen, sondern sehr viel Begrüßungssekt und werden dadurch wahlweise müde, aggressiv oder lattenstramm. Dann hält der Vater der Braut eine Rede vor dem Essen und behauptet:
3: Ich will gar nicht viele Worte machen.
2: Nach einer halben Stunde dann erleichterter Applaus. Aber dann spricht der Vater des Bräutigams, der will auch gar nicht viele Worte machen. Danach dann der neue Mann der Mutter des Bräutigams und dann der Freund der Stiefmutter der Braut. Dann dürfen endlich alle ans kalte Buffet, das vor den Reden angeblich warm war. Dann heizt der DJ ein mit dem Mikro mit Wackelkontakt.
4: So Freunde, jetzt hier mal Disco Fox, meine sind die Hände.
2: Und nach vielen solchen wunderbaren Erlebnissen mit der lieben Verwandtschaft hat das Brautpaar dann endlich die Hochzeitsnacht für sich, um lange und leidenschaftlich zu lästern.
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0: Der SR1 Verkehrsservice. Hallo Autofahrer, Vorsicht bitte auf der B269. In Höhe von Ensdorf gab es eben einen Unfall. Kommt gut und sicher an mit SR1 und Michael. 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

0: The Evener, Fade Outlines. Auf SR1. Noch geht Autokino abends ohne Heizdecke. Das müssen wir unbedingt ausnutzen. Wir laden euch ein zum SR1 Kinosommer. Nächsten Freitag, 18. September, seht ihr auf dem Sportplatz in Eppelborn-Hirscheid Solo Mio mit Kevin James. Der Arme wird kurz vor der Trauung von seiner Verlobten stehen gelassen.
1: Matti, du musst akzeptieren, dass Heather nicht zurückkommt. Sie ist die einzige Frau, die ich je geliebt habe. Ich kann nicht einfach von vorn anfangen.
0: Oh Mann, der Arme. Wie es weitergeht, seht ihr nächste Woche. Aus welcher Sitcom ist denn Kevin James so richtig bekannt geworden? Er spielt darin einen Kurierfahrer. Lasst mal hören und greift euch Tickets ab für den SR1 Kinosommer. Solo Mio 0681 2131. Aus welcher Sitcom, in der Kevin James einen Kurierfahrer spielt, wurde er so richtig bekannt?

0: Fans warten weltweit gerade drauf, dass sie endlich neue Konzertdaten bekannt geben. Wir wären soweit. Coldplay und We Pray für euer Wochenende mit SR1. Did your boots stop working? Did your truck break? So hört sich euer Samstagvormittag gleich an. Dasher mit Austin. In der nächsten halben Stunde in eurem Radio.
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0: 21 Grad in Nohfelden und im Mandelbachtal. 20 Grad im Moment in Nohfelden. Ein bisschen mehr geht noch. 26 Grad sind heute möglich. Später mehr Wolken, aber die Sonne findet viele Lücken heute.
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0: Hallo Autofahrer. Vorsicht immer noch auf der B269 in Höhe von Ensdorf. Hier gab's einen Unfall. Außerdem ist das hier wichtig für die B268 in Heusweiler. Die ist nämlich gesperrt wegen der Veranstaltung noch bis morgen. Dazu die neuesten Blitzer. Im Moment Ortseingang Buweiler, wenn ihr aus Wadern kommt. In Fuhrpach steht einer in der Limbacher Straße und in Saloy in der Überherner Straße. 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
0: Mit Katrin Baron. Hallo zusammen. Wir sind noch mittendrin im SR1 Kinosommer. Nächstes Wochenende Autokino in Eppelborn. Das wird richtig schön. Wir zeigen euch Solo Mio mit Kevin James. Und gleich lösen wir auf und schauen mal, wer von euch das Auto mit Chips vollkrümeln wird.

0: Ray Dalton für euer Wochenende. Go that high. Schönen Samstag. Ihr seht nächste Woche Freitag beim SR1 Kino Sommer, wie Kevin James vor dem Altar stehen gelassen wird. Der Arme. Beim Autokino in Eppelborn. Und Nina Andal aus Bexbach will hin. Hallo Nina.
1: Hallo.
2: Hallo, wir freuen uns sehr, dass wir gewonnen haben.
0: Ihr seid ja im Doppelpark. Wer ist denn da noch im Hintergrund? Hallo?
2: Hallo, ich bin die Mila. Ich bin,
1: meine Tochter.
2: Ja,
0: hallo Mila.
2: Sehr.
0: Wie cool ist das denn? Ich hoffe auf jeden Fall, dass die Mama dich so richtig das Auto vollkrümeln lässt mit Chips und Popcorn. Wir müssten nur noch eine Frage stellen. Meinst du, die Mama beantwortet die richtig? Kriegen wir hin, oder?
2: Ja, auf jeden Fall.
0: Jawollo.
2: Wir sind schon so weit gekommen.
0: Genau, so sieht es nämlich aus. Also, Nina, aus welcher Sitcom, in der Kevin James einen Kurierfahrer spielt, wurde er bekannt?
1: Bei King of Queens.
0: Das ist vollkommen korrekt. Und es gibt keinen Jubel, es gibt natürlich den richtig schönen Sitcom-Lacher. Mila, wie stolz bist du auf die Mama?
2: Richtig stolz.
0: Richtig
1: Mila
0: stolz.
1: Sagt, jedes Mal, ich soll bei jedem Gewinnspiel mitmachen. Und endlich hat es funktioniert.
0: Ja, hallo? Das ist ja toll. Und dann noch mit dieser süßen Hilfe. Besser wird's gar nicht. Dann macht euch einen wunderschönen Abend im Autokino in Eppelborn.
1: Vielen Dank, das werden wir.
0: Tschüss, ihr zwei.

0: echt und Junimond. Für euer Wochenende im Saarland habt hoffentlich einen richtig guten Samstag im Saarland. Dafür gleich Chapel Roan und Good Luck Babe. Wir schwelgen ein bisschen in Erinnerung mit ABC und es geht musikalisch nach Rumänien. Er ist wirklich ein richtiger Profi, was elektronische Tanzmusik angeht. DJ Goja. Gleich einfach mal 2 Minuten Poolparty in eurem Radio. Michiko, gleich auf SR1.
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Love, die beste Musik fürs Saarland. SR1 ist hier. Es ist Samstag, 11.55 Uhr. Eigentlich die Zeit, in der die vergangene Woche nicht mehr stresst und die kommende noch nicht. Einmal gemeinsam durchatmen. Das machen wir jetzt zusammen mit Musik von Chappell Roan. Ihr macht euch ein gutes Wochenende und Radio bitte ganz laut. Good luck, babe. Schönen Samstag im Saarland.

0: einmal im Leben so gut schminken können wie Chappell Roan. Good luck, Babe, für euer Wochenende mit SR1. Auf eine andere Sache sind wir auch ziemlich neidisch, nämlich auf Michael Patrick Kelly. Der macht inzwischen Musik mit Take That. Wie gut ist das bitte? Gleich singt er aber solo in eurem Radio. Run Free. In der nächsten halben Stunde auf SR1.
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0: Mit Michaela Berger.
2: CDU-Vizegeneralsekretärin gibt ihr Amt ab. Erneut Streik bei der Saarbahn. Das Wetter im Saarland. Tagsüber heute trocken und freundlich bis 26 Grad. Es ist 12 Uhr. Im Präsidium der CDU gibt es eine weitere Veränderung. Die stellvertretende Generalsekretärin Stump gibt ihr Amt ab. Die Politikerin aus Baden-Württemberg soll ihren Posten am Tag nach den Wahlen in Mecklenburg-Vorpommern und Berlin abgeben. Bundeskanzler Merz erklärte, ihm sei wichtig, dass die CDU West- und Ostdeutschland stärker personell abbilde. Aus Berlin Nicole Markwald.
3: Nun heißt es, Merz und Stump hätten in persönlichen Gesprächen gemeinsam entschieden, dass sie zum 21. September aus dem Amt scheidet. Der Bundeskanzler plant, Michael Hose als kommissarischen Nachfolger vorzuschlagen. Der Thüringer Bundestagsabgeordnete bringe als Lehrer und ehemaliger Schulleiter wichtige Perspektiven mit. Merz erklärte, bei der Neuaufstellung der Parteiführung sei es ihm ein wichtiges Anliegen, dass die CDU als Partei der Deutschen Einheit West- und Ostdeutschland noch stärker personell abbilde. Der Personalwechsel ist Teil eines größeren Umbaus des Präsidiums der Christdemokraten, nachdem Generalsekretär Carsten Linnemann als Gesundheitsminister ins Kabinett aufrückte.
2: Saudi-Arabien hat nach einem Drohnenangriff eine wichtige Ölpipeline vorsorglich abgeschaltet. Wie das Außenministerium mitteilte, wurde die Attacke aus dem Irak gestartet. Mehrere Menschen wurden demnach verletzt. Die irakische Regierung bestätigte inzwischen die Angriffe. Die Pipeline verbindet den Persischen Golf mit dem Roten Meer. Sie ist derzeit eine wichtige alternative Route zur Straße von Hormus. Nach dem Anschlagsversuch auf den Flughafen Leipzig-Halle führen die Ermittlungen deutscher Sicherheitsbehörden offenbar zum russischen Militärgeheimdienst GRU. Das berichtet die Welt am Sonntag und bezieht sich auf geheime Unterlagen zu DNA-Spuren. Demnach sind zwei Verdächtige identifiziert. Bei einem von ihnen soll es sich um einen GRU-Agenten handeln, der sich inzwischen wieder in Russland aufhalten soll. Der andere Mann sei aus Belarus. Die russische Regierung weist die Beteiligung am Anschlagsversuch Anfang August zurück. Die Fertigstellung der Lärmschutzwände entlang der Bahnstrecke zwischen Saarbrücken Ost und St. Ingbert verschiebt sich weiter. Das hat ein Sprecher der Deutschen Bahn dem SR mitgeteilt. Ursprünglich sollten die Arbeiten vor 2 Jahren beendet sein. SR-Reporterin Angelina Horosun.
4: In Saarbrücken-Ost sollen 9 Schallschutzwände gebaut werden, in St. Ingbert 5. Schon vor 2 Jahren hatte die Bahn mitgeteilt, die Sanierung würde noch bis Ende 2026 dauern. Jetzt ist klar, die Bauarbeiten werden auch noch im nächsten Jahr fortgesetzt werden müssen. Ob sie dann auch fertiggestellt werden können, bleibt offen. Der Bahnsprecher sagte, das hänge davon ab, wann die betreffenden Gleisabschnitte für den Zugverkehr gesperrt werden könnten. Er versicherte jedoch, dass bei den meisten Schallschutzwänden nur noch kleinere Restarbeiten anstünden. Ein noch fehlender Abschnitt an der Eisenbahnüberführung zum Senkscheider Tal in St. Ingbert soll noch in diesem Jahr fertiggestellt werden. Ein Abschnitt entlang der Rentamtstraße befindet sich noch in Planung.
2: Die Lokführergewerkschaft GDL hat die Saarbahnfahrer zum nächsten Streik aufgerufen. Demnach soll der Ausstand in 1 Stunde beginnen. Das Ende wurde nicht mitgeteilt. Bereits in der Nacht gab es einen Streikaufruf. Dieser wurde laut Saarbahn gegen 9.30 Uhr beendet. In der 3. Fußballliga spielt der 1. FC Saarbrücken heute zu Hause ab 14 Uhr gegen den FC Ingolstadt. Ebenfalls um 14 Uhr tritt in der Regionalliga Südwest der FC Homburg bei Eintracht Frankfurt 2 an. In der 2. Bundesliga spielt der 1. FC Kaiserslautern in 1 Stunde beim 1. FC Magdeburg. Das waren die Nachrichten mit Michaela Berger. 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
0: Wetter. Das S in Samstag steht heute eindeutig für Sonne. Die bleibt den ganzen Tag über bei uns, auch wenn später ein bisschen wolkiger wird. Dazu kurze Hosen und T-Shirt-Wetter bei 26 Grad maximal. Morgen am Sonntag zuerst schön, später Regen möglich bei maximal 23 Grad.
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6: Gleich 12:05 ist es. In Heusweiler ist die Trierer Straße immer noch gesperrt. Hier gibt es eine Veranstaltung bis morgen. Die neuesten Blitzer habt ihr uns gemeldet, kostenlos an die 0800 700 8000. Danke für eure Infos. Sie stehen am Ortseingang Buweiler, wenn ihr aus Wadern kommt. In Fuhrpach in der Limbacher Straße und in Saloy in der Überherner Straße. Kommt gut an!
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6: Tag zusammen, Katrin Baron ist für euch hier. Wir machen uns einen schönen Samstag gemeinsam. Stellt euch mal vor, Handy klingelt und Take That sind dran. Wie krass ist das bitte? Michael Patrick Kelly singt mit ihnen einen Song fürs neue Album, aber der macht halt auch unfassbar gute Musik. Beweis kommt jetzt. Run Free.
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0: Kennt ihr auch so Leute, die gefühlt immer gut gelaunt sind? Zugegebenermaßen, es gibt nicht so viele davon, aber Nico Santos zum Beispiel. Es gibt ja kaum einen Song von dem, in dem der sich nicht total happy anhört. Er hat aber auch ein Motto, das ihm gut dabei hilft, im Augenblick leben und das Hier und Jetzt feiern. Am liebsten mit seinen Freunden, hat er uns verraten. Diese Momente wollte er unbedingt festhalten und hat einen Song drüber geschrieben.
1: Why Don't You Stay ist für mich ein Song, der sowas wie so ein Soundtrack ist für eine schon längst vergangene Sommernacht, wo man nicht will, dass sie aufhört, dass man Fenster runter, Dach auf, man schreit den Song raus. Ich habe ein bisschen so einen nostalgischen Indie-Song im Kopf, wenn ich an diesen Song denke. Und ich liebe den Song, weil es ein Freiheitsgefühl.
0: Genau das wollen wir jetzt bitte alle auch so fühlen. Vielleicht ist ja am Wochenende auch noch Zeit, die ihr mit euren Lieblingsmenschen verbringen könnt. Nico Santos singt uns den ultimativen Song dafür. Neu für euch auf SR1. Why Don't You Stay? Schönen Samstag!

0: schönen guten Tag zusammen.
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0: Diesen Samstag können wir richtig doll genießen, sagt auch SR1-Wettermann Joachim Pütz.
2: Viel Sonnenschein, so ein paar Wolken sind gerade unterwegs. Am Nachmittag werden die ein bisschen zahlreicher, aber am Abend lockern sie schon wieder auf. Trocken bleibt's überall und die Temperatur sehr angenehm. 22 Grad im Hochwald bis 26 Grad an Saar und Mosel. Morgen Vormittag, ja, da ist es erstmal noch freundlich trocken, aber dann später vom Hochwald von Luxemburg, da ziehen immer dichtere Wolken rein und dann beginnt's auch zu regnen und dieser Regen, der kann zum Teil auch länger anhaltend und ergiebig sein, aber gegen Abend lockern die Wolken dann wieder auf. Mit der Temperatur geht's am Sonntag dann auch ein bisschen nach unten, immer noch relativ warm mit 17 bis 23 Grad.
0: Und Montag, Dienstag wird's nochmal wärmer. Am Dienstag zum Beispiel maximal 28 Grad wieder möglich.
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0: mit Vincent Weiß und SR1 durchs Wochenende. Gleich neue Musik von Wei Gavi. Rivers hört ihr in der nächsten halben Stunde auf SR1.
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0: SR1 Wetter. Wir können heute nicht meckern. Maximal sind 26 Grad möglich. Davon haben wir schon 22 in Weißkirchen, 23 Grad in Ludweiler und in Homburg. Und dazu viel Sonne. Bleibt trocken. Morgen am Sonntag nicht so ganz. Es geht schön rein. Ab dem Nachmittag sind morgen Schauer möglich bei 23 Grad maximal.
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0: Es ist gleich genau 12.30 Uhr. Hallo Autofahrer, Vorsicht auf der A6 Mannheim Richtung Saarbrücken. Zwischen der Raststätte Goldene Brem Nord und dem Grenzübergang Saarbrücken. Hier steht ein kaputter LKW auf der linken Spur. In Heusweiler ist die Trierer Straße wegen der Veranstaltung noch bis morgen gesperrt. Und die neuesten Blitzer stehen in Neunkirchen in der Irrgartenstraße. Einer noch in der Ortsdurchfahrt von Oberwürzbach und am Ortseingang von Buweiler, wenn ihr aus Wadern kommt. Es gibt noch einige mehr. 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
0: Mit Katrin Baron. Wir machen uns ein tolles Wochenende gemeinsam. Warum? Was ändern, wenn man weiß, das funktioniert? Ist halt einfach gut, wenn man tolle Arbeitskollegen hat. Grüße gehen gerade mal raus an das gesamte SR1-Team. Dicker Kuss aus dem Studio. Und diese zwei hier sind einfach auch perfekt im Studio gemeinsam. Wei Gavi und Imran, schon ein paar Mal zusammengearbeitet und jetzt wieder mit neuer Musik. Rivers.
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SA1-Verkehrsservice. Hallo Autofahrer, Vorsicht bitte, wenn ihr auf der A8 Pirmasens in Richtung Saarlouis unterwegs seid. In Höhe von Dillingen Süd in beiden Richtungen Menschen an und auf der Fahrbahn unterwegs. 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

0: Hoffentlich ist das Wochenende nicht mit zweimal Blinzeln vorbei. Zur Sicherheit singt gleich trotzdem Shabusi mit Miles Smith. Blink Twice in eurem Radio auf SR1.
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2: Offenbar steckt russischer Geheimdienst hinter Drohnenangriff von Leipzig. Bundesweit heute Demonstrationen gegen Rechtsextremismus. Das Wetter trocken und freundlich bis 26 Grad. Es ist 13 Uhr. Nach dem Anschlagsversuch auf den Flughafen Leipzig-Halle führen die Ermittlungen deutscher Sicherheitsbehörden offenbar zum russischen Militärgeheimdienst GRU. Das berichtet die Welt am Sonntag und bezieht sich auf geheime Unterlagen zu DNA-Spuren. Die Erkenntnisse gelten demnach als Grundlage für die Entscheidung der Bundesregierung, Russland für den versuchten Drohnenanschlag Anfang August verantwortlich zu machen. Für SR Info berichtet Christoph Tietz.
3: Bei dem Verdächtigen handelt es sich um eine Person aus Russland, berichtet die Zeitung unter Berufung auf die Ermittler. Er habe die Vorbereitung organisiert. Der Mann soll über die Türkei nach Berlin gereist und später vom Hauptstadtflughafen BER nach Serbien geflogen sein. Den Ermittlern sei seine Verbindung zum russischen Geheimdienst bei der Einreise bekannt gewesen, er sei aber nicht observiert worden. Der Mann hält sich demnach inzwischen wieder in Russland auf. Am Abend des 4. August war auf dem Flughafen Leipzig-Halle eine mit Sprengstoff beladene Drohne nahe einer ukrainischen Antonov-Transportmaschine entdeckt und entschärft worden. Auch über den mutmaßlichen Drohnenpiloten berichtet die Welt am Sonntag. Von ihm seien DNA-Spuren an einer Antenne gefunden worden, mit der die Sprengstoffdrohne gelenkt worden sei. Der Mann steht unter anderem wegen eines Sprengstoffanschlags in Polen dort auf der Fahndungsliste.
2: Bundesweit sind heute Proteste in mehr als 35 Städte gegen Rechtsextremismus geplant. Große Demonstrationen sind unter anderem vorgesehen in Berlin, Hamburg und Magdeburg. Allein in Hamburg werden bis zu 14.000 Menschen erwartet. In Saarbrücken beginnt ein Demonstrationszug in einer Stunde. Er führt vom Landwehrplatz durch die Innenstadt und wieder zurück. Die CDU baut ihr Präsidium weiter um. Die stellvertretende Generalsekretärin Stump aus Baden-Württemberg wird ihr Amt zum 21. September zur Verfügung stellen, also einen Tag nach den Wahlen in Mecklenburg-Vorpommern und Berlin. Bundeskanzler Merz erklärte, bei der Neuaufstellung sei es ihm wichtig, dass die CDU West- und Ostdeutschland stärker personell abbilde. Er plant, den Thüringer Bundestagsabgeordneten Michael Hose als Nachfolger vorzuschlagen. Saudi-Arabien hat nach einem Drohnenangriff eine wichtige Ölpipeline vorsorglich abgeschaltet. Wie das Außenministerium mitteilte, wurde die Attacke aus dem Irak gestartet. Mehrere Menschen wurden demnach verletzt. Die irakische Regierung bestätigte inzwischen die Angriffe. Die Pipeline verbindet den Persischen Golf mit dem Roten Meer. Sie ist derzeit eine wichtige alternative Route zur Straße von Hormus. Die Fertigstellung der Lärmschutzwände entlang der Bahnstrecke zwischen Saarbrücken Ost und St. Ingbert verschiebt sich weiter. Wie ein Sprecher der Deutschen Bahn dem SR mitteilte, müssen die Bauarbeiten im kommenden Jahr fortgesetzt werden. Ob sie dann fertiggestellt werden könnten, sei noch offen. Ursprünglich sollten die Arbeiten 2024 beendet werden. Fußball-Drittligist 1. FC Saarbrücken ist heute zu Hause gegen den FC Ingolstadt gefordert. Nach dem 6:1-Sieg vergangene Woche in Meppen möchte der FCS weiter obendran bleiben. SR-Reporter Matthew Schinney, schön.
4: 9 Punkte nach 4 Spielen, dazu 14 erzielte Tore, Liga-Bestwert. Dass der 1. FC Saarbrücken nach dem Mega-Umbruch im Sommer so in die Drittligasaison starten würde, hat wohl niemand kommen sehen. Der Tabellenzweite empfängt am 5. Spieltag den FC Ingolstadt und will am besten einfach weitermachen. Nicht viel nachdenken, die vielen jungen Wilden machen lassen und nach dem 6:1 in Meppen im Flow bleiben. Angeführt von Kapitän Florian Pick, der aktuelle Drittliga-Topscorer. Anpfiff im Ludwigspark ist um 14 Uhr.
2: Bei der Basketball-WM in Berlin spielen die deutschen Basketballerinnen heute im Halbfinale. Die Partie gegen Frankreich beginnt um 16.30 Uhr. Mit dabei ist Emma Eichmeier von den St. Louis Royals. Das waren die Nachrichten mit Michaela Berger. 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
1: SR1 Wetter. Mit T-Shirt rausgehen und kurze Hose ist möglich heute. Maximal 26 Grad mit viel Sonne, später ein paar Wolken mehr, aber die sind harmlos. Es bleibt den ganzen Tag trocken. Morgen am Sonntag leider nicht so ganz. Es geht noch sonnig los, später zieht sich zu. Dann kann es auch mal nass werden bei höchstens 23 Grad morgen.
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1: Hallo Autofahrer. In Heusweiler ist die Trierer Straße wegen der Veranstaltung gesperrt, noch bis morgen. Und die neuesten Blitzer stehen in Neunkirchen in der Irrgartenstraße. Einer in der Ortsdurchfahrt von Oberwürzbach und Blitzer auch am Ortseingang von Buweiler, wenn ihr aus Wadern kommt. Kommt gut und sicher an.
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1: Mit Katrin Baron. Habt hoffentlich ein tolles Wochenende. Wir haben ganz viel Musik für euch im Gepäck. Taylor Swift singt gleich so einen richtigen Feel-Good-Song nach Martin Garrix und Ed Sheeran. Beide in einem Song. Muss fabelhaft sein. Und das ist er auch. Repeated.
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0: heute Morgen wach geworden, Klatschspalten gelesen und festgestellt, es gibt wahrscheinlich ein Promi-Baby mehr auf der Welt. Denn diese Frau hier soll angeblich Mama geworden sein. Lady Gaga. Oh mein Gott, was für eine Überraschung. Ihr hört sie in der nächsten halben Stunde mit Abracadabra.
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0: 23 Grad im Moment in Perl und Marpingen. 24 Grad sind es in Werbeln und ein bisschen geht noch. Wir schaffen heute in der Spitze 26 Grad. Dazu ab jetzt schon mehr Wolken, aber die Sonne boxt sich immer wieder zu uns durch.
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0: 13.30 Uhr ist es, A620 Saloy Richtung Saarbrücken zwischen Völklingen und Gersweiler. 4 Kilometer Stau an der Dauerbaustelle. Im Moment bedeutet das für euch 15 Minuten plus. In Heusweiler ist die Trierer Straße wegen der Veranstaltung gesperrt, noch bis morgen. Und die neuesten Blitzer. Im Moment in Neunkirchen, Irrgartenstraße, in der Ortsdurchfahrt von Oberwürzbach und am Ortseingang von Buweiler, wenn ihr aus Wadern kommt. 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
0: Mit Katrin Baron. Guten Tag zusammen. Ihr habt's gehört, wir dürfen wohl gratulieren. Lady Gaga soll heimlich Mama geworden sein. Niemand wusste, dass sie überhaupt schwanger war. Richtig krass. Einfach Baby hergezaubert. Passend dazu jetzt Abracadabra. Ob sie denn auch ein Pokerface aufsetzen wird, wenn die Nächte ab jetzt ein bisschen kurz sind?

0: der SR1-Verkehrsservice. Update für die A8 Richtung Luxemburg. Zwischen Merzig-Schwemlingen und Merzig-Wellingen. Hier liegen gerade Gegenstände auf der Fahrbahn. Kommt gut und sicher an. Habt eine sichere Fahrt durchs Wochenende. Wie viele Quadratzentimeter sind denn auf eurer Arbeitsplatte momentan noch frei? So neben Toaster, Wasserkocher, Kaffeemaschine, Mixer, Milchaufschäumer, Sandwichmaker. Müsst ihr alles mal beiseite räumen? Denn wer von uns will bitte nicht seinen eigenen Tofu machen? Moin Welter aus dem SR1-Team, du hast ein Gerät gefunden, das das kann.
1: Ja, der weltweit erste Tofu-Maker, der wird gerade in Berlin vorgestellt. Sieht ungefähr aus wie ein Kaffee-Vollautomat, nur dass da am Ende kein Cappuccino rauskommt, sondern ein Block Tofu. Funktioniert ziemlich einfach. Sojabohnen und Wasser rein und dann kommt unten Tofu raus. Hafer rein, kommt Hafermilch raus. Mandeln rein, Mandelmilch. Ob man dafür jetzt wirklich ein eigenes Gerät in der Küche braucht, das darf jeder selber entscheiden.
0: Tja, wer ganz verrückt drauf ist, der kauft den Tofu halt einfach im Supermarkt. Dann braucht man auch keinen Tofu-Maker.
1: Ja, für Leute, die sowas selbst machen wollen, ist es natürlich praktisch. Und immerhin, einen Großteil der Reinigung übernimmt das Gerät danach sogar selbst.
0: Wenn wir also einfach so in den rohen Tofu reinbeißen, müssen wir quasi fast nichts

0: schönes Wochenende mit SR1. Katy Perry kann schon ein bisschen sauer klingen. Ist zwar total happy verliebt, aber hat voll den Trennungssong gemacht. Neu für euch. Watch It Burn, gleich auf SR1.
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0: einen wunderschönen Samstag mit SR1 und Spandau Ballet.
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2: Treffen der BRICS-Staatengruppe in Indien. Spur nach Drohnenangriff von Leipzig führt offenbar zum russischen Geheimdienst. Und das Wetter im Saarland, mal Sonne, mal Wolken, bis 26 Grad. Es ist 14 Uhr. In Indien treffen sich heute die Staats- und Regierungschefs der sogenannten BRICS-Staaten. Gastgeber des zweitägigen Treffens in Neu-Delhi ist der indische Premierminister Modi. Erwartet werden unter anderem der iranische Präsident Pezeshkian, Russlands Präsident Putin und der chinesische Staatschef Xi Jinping. Aus Neu-Delhi berichtet Lena Bodewein.
3: Gastgeber Indien sieht die Rolle vor allem als die eines Sprachrohrs für den globalen Süden. Wichtigste Themen des Gipfels sind die wirtschaftliche Krise durch den Konflikt am Golf, weltpolitische Spannungen, Störungen des Welthandels durch den unterbrochenen Schiffsverkehr und die Energiekrise. Von der sind viele der BRICS-Länder besonders betroffen. Entweder weil sie selbst von den Energieimporten abhängig sind oder Öl und Gas nur unter Schwierigkeiten exportieren können. Ob Russlands Invasion der Ukraine Thema beim BRICS-Treffen sein wird, ist fraglich.
2: Nach dem versuchten Drohnenangriff auf den Leipziger Flughafen Anfang August verfolgen die Sicherheitsbehörden offenbar eine Spur zum russischen Militärgeheimdienst, GRU. Das berichtet die Welt am Sonntag und bezieht sich dabei auf geheime Unterlagen, in denen ein mutmaßlicher Mitarbeiter der GRU als Logistiker der Operation benannt wird. Der Mann soll über die Türkei nach Berlin und dann später von Berlin über Serbien wieder nach Russland gereist sein. Den Ermittlern sei seine Verbindung zum russischen Geheimdienst bei seiner Einreise bekannt gewesen, er sei jedoch nicht observiert worden. Dem Zeitungsbericht zufolge wurden außerdem DNA-Spuren des mutmaßlichen Drohnenpiloten gefunden. Nach ihm wird außerdem in Polen wegen eines Sprengstoffanschlags gefahndet. Viel Geld liegt in Deutschland auf verwaisten Bankkonten. Die Grünen wollen diese Summen nutzbar machen, und zwar für soziale Zwecke. Die Partei plant dazu einen entsprechenden Antrag im Bundestag. Katrin Austermann für SR Info.
4: Zusammenhalt und Investitionen stärken, und zwar ohne den Haushalt zu belasten. Das ist das Ziel der Grünen Bundestagsfraktion. Es gehe um mehrere Milliarden Euro, die ungenutzt auf Konten und Sparbüchern liegen, um die sich niemand mehr kümmert. Etwa wenn die Besitzer verstorben sind, es keine Erben gibt oder die Bank diese nicht ausfindig machen kann. Banken sollten solche Konten melden, finden die Grünen. Auch CDU, CSU und SPD hatten im Koalitionsvertrag vereinbart, das Thema inaktive Konten anzugehen.
2: Bei der Saarbahn wird seit einer Stunde wieder gestreikt. Dazu hat die Gewerkschaft GDL aufgerufen. Wann der Streik zu Ende sein wird, wurde nicht mitgeteilt. Die Gewerkschaft fährt seit Tagen eine Taktik sogenannter Wellenstreiks. So gab es schon vergangene Nacht ab 3 Uhr einen Ausstand. Dieser wurde laut Saarbahn um 9 Uhr beendet. Der Mann, der in einer Kirche in Forbach festgenommen wurde, ist zu einer 6-monatigen Freiheitsstrafe auf Bewährung verurteilt worden. Laut einem Bericht des Senders Ici Lorraine wurde ihm außerdem verboten, sich in der Nähe der Kirche aufzuhalten. Zusätzlich muss er sich einer Therapie unterziehen. Der Mann war am Dienstag in der Kirche Saint-Rémy in Forbach festgenommen worden. Er hatte ein Messer dabei und soll Zeugen zufolge auf Arabisch "Gott ist groß" gerufen haben. Und das waren die Nachrichten mit Stefan Eising. 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
1: 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Es kommen langsam mehr Wolken zu uns. Trocken bleibt's aber trotzdem und die Sonne findet auch immer wieder Lücken. Bis zu 26 Grad sind heute möglich. Morgen schaffen wir nur 23 maximal. Der Sonntag geht noch schön los. Ab morgen Nachmittag sind dann Schauer möglich.
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1: Hallo Autofahrer. A620 Saloy Richtung Saarbrücken zwischen Völkling und Gersweiler. 4 Kilometer Stau an der Dauerbaustelle. Im Moment braucht ihr eine Viertelstunde länger als sonst. In Heusweiler ist die Trierer Straße wegen einer Veranstaltung gesperrt, noch bis morgen. Und die neuesten Blitzer, Neunkirchen, Irrgartenstraße. Ortsdurchfahrt Oberwürzbach und Ortseingang Buhweiler, wenn ihr aus Wadern kommt.
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1: Falls ihr heute noch einiges auf der Samstags-To-Do-Liste stehen habt, ist nicht ganz so schlimm. Gleich gibt's Musik, die euch richtig pushen wird. Von Britney Spears nach Alex Rowan und Fever Dream. Ich bin Katrin Baron. Schönes Wochenende.
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0: Ich schaff alles Song. Britney Spears, Tuonge auf SR1. B51 zwischen Mettlach und Besseringen. Aktuell Personen an und auf der Fahrbahn unterwegs. Es gab einen Unfall. Achtung, die Unfallstelle ist noch nicht gesichert. Soweit der SR1 Verkehrsservice. Kommt gut und sicher an. Wo Mark Forster draufsteht, ist auch immer Mark Forster drin. Seine Fans lieben es, dass er seinen ganz eigenen Sound hat. Aber was ist denn genau der OG Mark Forster Sound?
1: Wenn man mich fragt, was der OG Mark Forster Sound überhaupt ist, dann geht es, glaube ich, am meisten um das Gefühl, das verbreitet wird. Und das Gefühl ist Zuversicht, Optimismus, Hoffnung, Blick nach vorne. Ich glaube, in so einer Zeit, in der man jeden Tag irgendwelche Schwurbler-Geschichten hört und Hiobsbotschaften aus aller Welt erhält, ist das genau das, was man vielleicht gerade ganz gut gebrauchen kann.
0: Ja bitte, nehmen wir doch direkt mal auf die Hand am Samstagmittag Mark Forster und ein Lied auf SR1.

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0: cooler als dieser Song Seid nur ihr mit Sonnenbrille. Another featuring 54 Ultra. 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
0: Es ist die quizzigste Stunde am Samstag im Saarland. Wir spielen noch vor 15 Uhr eine nächste Runde. 2 aus 3. 3 Fragen aus 3 verschiedenen Kategorien warten auf euch. Und wenn ihr 2 richtig beantwortet, gibt es 100 Euro von uns und der Bank 1 Saar. Mitspielen geht über 0681 2131. Quizt mit uns bei 2 aus 3. 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

Wir sind noch nicht ganz bereit für Tiere aus Kastanien, die wir gesammelt haben, basteln oder Kürbissuppe. Ein bisschen Sommer geht noch, oder? Deswegen heute nochmal schön genießen. Ziemlich viel Sonne im Saarland und passend dazu Alok und Jess Glynn. Summerspec auf SR1.

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0: Gleich Musik von Tampa City. In der nächsten halben Stunde. Aber jetzt gucken wir ganz schnell aufs Wetter. Wir haben im Moment 25 Grad in Saloy auf dem Großen Markt und im Dorf im Barnd. 23 Grad aktuell gemessen in Obertal. Dazu viel Sonne, bleibt trocken, ein paar Wolken, aber die Sonne findet immer wieder Lücken. Den nächsten Regen gibt's morgen ab dem Nachmittag.
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0: Hallo Autofahrer. A620 Saloy Richtung Saarbrücken. Zwischen Völkling und Gersweiler 4 Kilometer Stau. Ihr braucht aktuell eine Viertelstunde länger als sonst. Auf der B51 zwischen Mettlach und Besseringen. Hier ist die Fahrbahn nach einem Unfall gesperrt. Wenn's geht, fahrt bitte drumherum. In Heusweiler ist die Trierer Straße wegen einer Veranstaltung dicht bis Sonntag. Und die neuesten Blitzer. Ortseingang Buweiler, wenn ihr aus Wadern kommt. Fuhrpach, Limbacher Straße und in der Ortsdurchfahrt von Oberwürzbach.
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0: Mit Katrin Baron. Hallo zusammen. Wir machen uns ein richtig schickes und geschmeidiges Wochenende. Vielleicht mit 100 Euro extra für euch, wenn ihr mitspielt. In der nächsten Runde 2 aus 3. Gleich nach Tampa City und Echo Smith

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0: Es ist die spannendste Stunde am Samstagmittag. Eine neue Ausgabe von 2 aus 3. Es geht um 100 Euro. Die sind im Pott von der Bank 1a. Und die hätte gerne Andi Becker aus Landsweiler Reden. Hallo Andi. Andi, hörst du mich?
2: Ich höre dich,
0: ja. Jawohl, ein Traum. Wir hatten nämlich gerade ein bisschen Struggle mit der Telefonverbindung, aber jetzt ist alles tutti. Du hast die Anweisung, dich keinen Millimeter nach rechts oder links zu bewegen.
2: Genau.
0: Und hoffentlich 2 richtige Antworten zu geben. Es gibt für alle nochmal die Regeln. 3 Fragen aus 3 Kategorien. Sobald du 2 richtig beantwortest, gehört das Geld dir. Und du darfst auch aussuchen, mit welcher Kategorie wir anfangen.
2: Mhm.
0: So, welche darf es denn sein? Saarland, Musik, Unterhaltung oder unnützes Wissen? Wir legen los und du überlegst.
2: Mit unnützes Wissen.
0: Unnützes Wissen, das ist richtig cool. Ich bin gespannt, ob du es weißt. Was ist bei einem Menschen meistens größer? Das linke oder das rechte Nasenloch? Kann sich abwechseln oder ist es immer das rechte? Was glaubst du? Hau raus.
2: Ja.
0: Abwechselnd oder das rechte? Leider nein. Es gibt tatsächlich einen Nasenzyklus. Das wechselt sich wirklich ab. Aber noch ist alles tutti. Du hast noch die Möglichkeit, nur die nächsten beiden Antworten, die müssen sitzen. Aber wir wuppen das gemeinsam. Toi, toi, toi.
2: Ja.
0: Was darf es jetzt sein? Saarland oder Musik und Saarland. Unterhaltung? Saarland. Wie aus Saarland, der Pistole geschossen. Jawollo. Morgen spielt der FCB gegen Elversberg. Was darf nach Diskussionen im Stadion an der Kaiserlinde ausgebaut werden? Die Nordtribüne oder der Würstchenverkauf?
2: Die Nordtribüne.
0: Jawollo, jetzt noch eine richtige Antwort und das Geld ist dir. Musikunterhaltung. Welche Sängerin, die mit Pokerface bekannt wurde, soll überraschend Mama geworden sein?
2: Lady Gaga.
0: Jawollo! Du hast ganz schön spannend gemacht. Oh Mann. Aber 100 Euro gehören dir. Mega gut.
2: Vielen, vielen Dank.
0: Sehr gerne. Was machst du noch Schönes am Wochenende?
2: Ich fahre jetzt noch gleich weg. Wir fahren bei die Schwiegermami noch einmal grillen, das Wetter ausnutzen.
0: So ist richtig. Guck mal, bist du ein guter Schwiegersohn? Genau. Das gibt Pluspunkte. Wenn du jetzt noch Blümchen mitbringst, ne, dann ist alles perfekt. Grillt noch schön, genießt die Sonne.
2: Jo, vielen Dank.

0: Der SA1-Verkehrsservice. Vorsicht auf der L126 zwischen Senkscheid und Rentrisch. Hier liegen in beiden Richtungen gerade Steine auf der Fahrbahn. Kommt gut an mit SA1. 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Und neue Musik von Tiffany Harris. Gleich in eurem Radio. 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

schönen Samstag euch. Der wird jetzt noch besser. Mein lieber Kollege Florian Schumacher bringt euch durch den Samstagmittag. Miau. Kannst du auch bellen? Klappt alles. Er ist gleich da für euch. Ab 15 Uhr, wir hören uns bald wieder im Studio bei Katrin Baron.

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1: Im Studio ist Stefan Eising.
2: Russischer Geheimdienst womöglich in Drohnenangriff von Leipzig verwickelt. FCK verliert auswärts gegen Magdeburg. Und das Wetter im Saarland, mal Sonne, mal Wolken, bis 26 Grad. Es ist 15 Uhr. Nach dem versuchten Drohnenangriff auf den Leipziger Flughafen Anfang August verfolgen die Sicherheitsbehörden offenbar eine Spur zum russischen Militärgeheimdienst GRU. Das berichtet die Welt am Sonntag und bezieht sich dabei auf geheime Unterlagen, in denen ein mutmaßlicher Mitarbeiter der GRU als Logistiker der Operation benannt wird. Für SR Info Christoph Tietz.
3: Bei dem Verdächtigen handelt es sich um eine Person aus Russland, berichtet die Zeitung unter Berufung auf die Ermittler. Er habe die Vorbereitung organisiert. Der Mann soll über die Türkei nach Berlin gereist und später vom Hauptstadtflughafen BER nach Serbien geflogen sein. Den Ermittlern sei seine Verbindung zum russischen Geheimdienst bei der Einreise bekannt gewesen, er sei aber nicht observiert worden. Der Mann hält sich demnach inzwischen wieder in Russland auf. Am Abend des 4. August war auf dem Flughafen Leipzig-Halle eine mit Sprengstoff beladene Drohne nahe einer ukrainischen Antonov-Transportmaschine entdeckt und entschärft worden. Auch über den mutmaßlichen Drohnenpiloten berichtet die Welt am Sonntag. Von ihm seien DNA-Spuren an einer Antenne gefunden worden, mit der die Sprengstoffdrohne gelenkt worden sei. Der Mann steht unter anderem wegen eines Sprengstoffanschlags in Polen dort auf der Fahndungsliste.
2: In Indien treffen sich heute und morgen Vertreter der sogenannten BRICS-Staaten. Gastgeber der Konferenz in Neu-Delhi ist Premierminister Modi. Gäste sind unter anderem der iranische Präsident Pezeshkian, Russlands Präsident Putin sowie der chinesische Staatschef Xi Jinping. Indien sieht die BRICS-Staaten als Sprachrohr für den globalen Süden. Themen dürften unter anderem der Krieg am Golf und der dadurch eingeschränkte Schiffsverkehr sein. Dieser trifft viele Staaten der Gruppe hart, weil sie von Öl- und Gasimporten abhängig sind. Im Präsidium der CDU gibt es eine weitere Veränderung. Die stellvertretende Generalsekretärin Stump hört auf. Die Politikerin aus Baden-Württemberg soll ihren Posten am Tag nach den Wahlen in Mecklenburg-Vorpommern und Berlin abgeben. Medienberichten zufolge hat Bundeskanzler Merz ihr den Rücktritt nahegelegt. Noch am Mittwoch hatte Stump ein mögliches Ausscheiden dementiert. Aus Berlin Nicole Markwald.
4: Nun heißt es, Merz und Stump hätten in persönlichen Gesprächen gemeinsam entschieden, dass sie zum 21. September aus dem Amt scheidet. Der Bundeskanzler plant, Michael Hose als kommissarischen Nachfolger vorzuschlagen. Der Thüringer Bundestagsabgeordnete bringe als Lehrer und ehemaliger Schulleiter wichtige Perspektiven mit. Merz erklärte, bei der Neuaufstellung der Parteiführung sei es ihm ein wichtiges Anliegen, dass die CDU als Partei der deutschen Einheit West- und Ostdeutschland noch stärker personell abbilde. Der Personalwechsel ist Teil eines größeren Umbaus des Präsidiums der Christdemokraten, nachdem Generalsekretär Carsten Linnemann als Gesundheitsminister ins Kabinett aufrückte.
2: Immer mehr Kinder und Jugendliche klagen über Schlafstörungen. Das geht aus einer Umfrage der Krankenkasse DAK unter 5- bis 10-Klässlern hervor. Darin gab fast jeder Zweite an, schlecht zu schlafen. Knapp 70% fühlen sich mindestens einmal pro Woche erschöpft. Die DAK sieht eine Verbindung von Erschöpfung und Schlafproblemen zu den schwachen Ergebnissen bei der PISA-Studie. Die Kasse sagt, schlechter Schlaf sei keine gute Voraussetzung für erfolgreiches Lernen. In der zweiten Fußball-Bundesliga hat der erste FC Kaiserslautern seine erste Saisonniederlage kassiert. Der FCK verlor soeben sein Auswärtsspiel beim ersten FC Magdeburg mit 0:3. In der Tabelle steht Kaiserslautern nun auf Platz 6. Und das waren die Nachrichten mit Stefan Eising. 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
1: Wenig Sonne? Nee, wenig. Wolken, so rum. Viel Sonne. Andersrum wäre ja wirklich ein schlechter Deal. 23 bis 26 Grad. Die Nächte sind aber kalt bei knapp 10 Grad. Aber es ist erstmal noch trocken. Morgen fängt der frühe Vogel die Sonnenstrahlen. Am Nachmittag gibt's Wolken und Regen bis 23 Grad. Aber auch nicht überall im Saarland. Es kann auch sonnige Abschnitte geben. Der Wochenstart ist ein Sonne-Wolken-Mix. Am Dienstag aber bis 28 Grad möglich.
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1: Da liegen Steine auf der L126 zwischen Senkscheid und Rentrisch in beiden Fahrtrichtungen. Bitte Vorsicht durch Steine auf der Fahrbahn. A620 Saloy in Fahrtrichtung Saarbrücken zwischen Völklingen und Saarbrücken-Gersweiler. Hier staut sich's auf 4 Kilometer. Bis zu 15 Minuten steht ihr länger. Auf der B51 zwischen Mettlach und Besseringen ist die Fahrbahn nach einem Unfall gesperrt. Und in Heusweiler ist die Trierer Straße wegen einer Veranstaltung gesperrt. Das Ganze geht noch bis morgen. Die neuesten Blitzer stehen am Ortseingang Buweiler, wenn ihr aus Wadern kommt, in Furbach in der Limbacher Straße und in der Ortsdurchfahrt von Oberwürzbach. 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
1: Ja, Jürgen aus Elversberg hat uns gerade ein Foto weitergeleitet an 0681-2131 mit dem Bayernbus, der hier durch Saarland fährt. Er selber hat das Foto nicht gemacht, aber er hat natürlich auch nicht reingeguckt, ob der jetzt voll oder leer ist. 12 Uhr sind die ja in Luxemburg gelandet und werden dann da so in die Merziger Region oben gurken, bevor es dann morgen losgeht. Was da morgen ist, für alle, die es noch nicht mitgekriegt haben, erzähle ich euch gleich.
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1: Irgendwie passt dieser Song.

0: bisschen Kopfkino. Ray Parker Jr. und die Ghostbusters. Und gerade im Moment fährt ja der Bayern-Bus hier durch Saarland für das große Spiel morgen. Oh, das wäre jetzt irgendwie lustig gewesen. Wenn dieser Song irgendwie laut läuft, und dann kommt der Bayern-Bus vorbeigefahren. Ja, SV Elversberg gegen FC Bayern München. Morgen am Sonntag ist es soweit. Große Bundesliga-Bühne am Sonntagabend. Die Rekordmeister zu Gast im Dorf. In der Gemeinde Spiesen-Elversberg. Rund 13.000 Menschen leben dort. Und nicht wenige sympathisieren, aber auch mit dem Gegner. Florian Eckel, wie fühlt es sich aus Bayern-Sicht denn jetzt gerade an, wenn die auf die Tabelle schauen?
1: Nach zwei Spieltagen ist der Blick auf die Tabelle für den FC Bayern wie ein ungewohnter Fieberalbtraum. Nach dem Torlospatzer auf Schalke ist die Tabellenführung weg und Aufsteiger Elversberg, erstmals Pflichtspielgegner der Bayern, hat zwei Punkte mehr. Joshua Kimmich nimmt's mit einem Schmunzeln.
2: Ja, die sind ja furios gestartet. Wir gehen als Underdog dahin, sind hinter Elversberg momentan, haben glaube ich schon 7 Kisten gemacht, oder?
1: Und damit 2 mehr als die Bayern in der Bundesliga. Die haben sich jetzt allerdings in der Champions League warm geschossen. Nach dem 5:0 gegen Bodø Glimt will Sportvorstand Max Eberl die 11 aus dem Saarland dennoch nicht unterschätzen.
3: Elversberg momentan die Mannschaft der Stunde in der Bundesliga. Also mit 2 Siegen und keine leichten Gegner, würde ich sagen, Leverkusen und Gladbach auswärts.
1: Und die SVE kann nun doch auf ihren Trainer setzen. Der hatte in Gladbach gelb-rot gesehen, doch der DFB hat die umstrittene Sperre aufgehoben. Somit kommt Vincent Wagner zum größten Spiel seiner Karriere.
4: Ja, das ist einfach Wahnsinn. Ein Pflichtspiel gegen Bayern München. Und natürlich ist es unfassbar schwer und es ist auch nicht wirklich realistisch, dass wir was holen. Aber wie immer, wir werden unser Bestes geben und wir hoffen zumindest, dass wir es in Phasen ein bisschen spannend machen können.
1: Trotz verkehrter Tabellenkonstellation ist das Ziel der Bayern klar. Sie wollen beim Außenseiter im Saarland auf keinen Fall stolpern.
0: Ja. Und unser Ziel ist hier im Saarland, dass wir ihn ordentlich Sklitzier stellen. Mr. C und Sometimes I Love You gleich. Und Gracie Abrams, That's So True auf SR1.

0: gleich für euch. Aerosmith auf SR1. Und kennt ihr das, wenn gefühlt mitten in der Nacht irgendwann zwischen 3 und 4 bei euch das Telefon klingelt und es heißt, aufstehen bitte? Das war bei mir tatsächlich heute Nacht der Fall. Kind von der Übernachtungsparty abholen. Fand dann die Übernachtungsparty wohl doch nicht so gut. Ich kenne Leute, bei denen klingelt das quasi montags bis freitags zu dieser Uhrzeit.
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0: 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Und ich hoffe, ihr verpasst auch nicht die nächsten Hits, die hier kommen. Zum Beispiel Rita Ora, zum Beispiel Millennium Kid oder der hier. Olivia Rodrigo und Drop Dead gibt's gleich.
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0: Das ist toll, das ist Temperaturen bis 23 Grad und es wird auch heute den ganzen Tag so bleiben. Nachts aber kalt bis 10 Grad. Morgen fängt der frühe Vogel die Sonnenstrahlen. Der Nachmittag kann wolkig sein, ab und zu auch mal ein bisschen Regen im Saarland bis 23 Grad. Der Wochenstart, ein Sonne-Wolken-Mix, der Dienstag aber bis 28 Grad.
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0: Vorsicht bitte! Auf der B51 zwischen Mettlach und Besseringen, hier ist die Fahrbahn nach einem Unfall immer noch gesperrt. In Heusweiler ist die Trierer Straße wegen einer Veranstaltung gesperrt. Das Ganze geht auch noch bis morgen. Und die neuesten Blitzer stehen in Saarlouis in der Überherner Straße, auf der A620 Saarbrücken in Fahrtrichtung Saarlouis in Höhe Wattgassen und in der Ortsdurchfahrt von Oberwürzbach. 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
0: Ich bin Florian Schumacher, hallo, und ich gebe euch gleich noch einen tollen Filmtipp. Es geht um zauberhafte Schwestern.
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0: könnte ein Streit aus dem Kinderzimmer sein. Wie du, Millennium Kitty. Bin ich so wie du? Bin ich wie mein Bruder, wie meine Schwester und sonst irgendwas? Bei Geschwistern, da wird ja auch immer gezankt, da muss man ja auch immer einzigartig sein. Und Sandra Bullock und Nicole Kidman haben eine Fortsetzung von so einem Drama nämlich gemacht. Zauberhafte Schwestern heißt das Ding. Vor 28 Jahren absoluter Blockbuster. Worum es da nochmal geht? Peter Beddies, du bist Kinoexperte und hilfst mir mal bitte kurz auf die Sprünge hier.
1: Im ersten Teil lernen wir, dass die Frauen der Familie Owen sich selbst 1690 verflucht haben, dass ihre Geliebten sterben sollen, weil Männer einfach nicht zu 100% in der Lage sind, zu lieben und vertrauensvoll sind. Puh, schon tragisch, oder?
0: Oh ja, und es kommt, wie es kommen muss. Eine Tochter verliebt sich und er dann, bums, zack, tot. Ja, mal sehen, ob sie ihn zurückzaubern kann. Peter, wen schicken wir in den Film?
1: Alle Menschen, die es magisch mögen, die auf große Gefühle stehen. Hier wird die Geschwisterliebe besonders gefeiert. Sandra und Nicole haben sichtbar Spaß an ihren Rollen. Es ist ein Film, der niemanden bewusst ausschließt. Ein Blockbuster halt im besten altmodischen Sinne. Also ihr werdet das ganz bestimmt mögen.
0: Okay, Patricia Magic 2. Zauberhafte Schwestern. Es ist Liebe, es ist Spannung, es ist Magie. Beste Zutaten für einen Blockbuster. Die Pet, die Shop und die Boys. Beste Zutaten für einen Top-Song. Suburbia, jetzt auf Fässer 1.

0: Das ist Alessa und Katy Perry mit When I'm Gone. Der eine geht zum Kardiologen, der andere tanzt einfach mit dem gebrochenen Herzen. Gleich für euch. Dancing with the broken heart. Sambo Haba zusammen mit Jack Dean und The Superman Lovers. Das gleich auf Fässer 1.
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2: Im Studio ist Stefan Eising.
3: Saudi-Arabien schließt Ölpipeline nach Drohnenangriff. FCS verliert zu Hause 0-1 gegen Ingolstadt. Und das Wetter im Saarland. Mal Sonne, mal Wolken. Temperaturen bis 26 Grad. Es ist 16 Uhr. Saudi-Arabien hat nach einem Drohnenangriff aus dem Irak eine wichtige Ölpipeline vorübergehend abgeschaltet. Das Energieministerium in Riad spricht von einer Vorsichtsmaßnahme. Moritz Behrendt berichtet.
4: Die Pipeline führt aus dem ölreichen Osten Saudi-Arabiens zum Hafen Yanbu an der Küste des Roten Meeres. Seitdem die Straße von Hormus weitgehend blockiert ist, exportiert das Land einen Großteil seines Rohöls über das Rote Meer. Offenbar wurde die Pipeline bereits vorgestern mit Drohnen angegriffen. Es habe Verletzte und materielle Schäden gegeben, teilte das Außenministerium in Riad mit. Abgeschossen wurden die Drohnen den Angaben zufolge aus dem Irak. Am Morgen bestätigte die irakische Regierung, dass die Angriffe von ihrem Staatsgebiet ausgingen. Es sei eine Untersuchung eingeleitet worden. Außerdem wurden zwei Grenzübergänge zum Iran geschlossen. Im Irak sind mehrere pro-iranische Milizen aktiv.
3: Nach dem versuchten Drohnenangriff auf den Leipziger Flughafen verfolgen die Sicherheitsbehörden offenbar eine Spur zum russischen Militärgeheimdienst GRU. Das berichtet die Welt am Sonntag und bezieht sich dabei auf geheime Unterlagen, in denen ein mutmaßlicher Mitarbeiter der GRU als Logistiker der Operation benannt wird. Der Mann soll über die Türkei nach Berlin und dann später von Berlin über Serbien wieder nach Russland gereist sein. Den Ermittlern sei seine Verbindung zum russischen Geheimdienst bei seiner Einreise bekannt gewesen. Er sei jedoch noch nicht observiert worden. Die Grünen fordern angesichts der hohen Energiepreise eine Senkung der Stromsteuer für alle. Der haushaltspolitische Sprecher Schäfer sagte im Deutschlandfunk, eine solche Maßnahme käme Bürgern und Unternehmen gleichermaßen und unmittelbar zugute. Für die Sicherung der Energieversorgung müsse man auf lange Sicht auch über eine Verstaatlichung der Gasspeicher nachdenken. Einen staatlichen Preisdeckel auf Energiekosten lehnte Schäfer dagegen ab. Das könne er sich aufgrund der hohen Neuverschuldung des Bundes im Haushalt für das kommende Jahr nicht vorstellen. In der dritten Fußballliga hat der erste FC Saarbrücken eine Heimniederlage einstecken müssen. Ingolstadt schlug den FCS im Ludwigspark 1:0. SR-Reporter Thomas Wolscheid.
5: Der Sieg des FC Ingolstadt hier im Saarbrücker Ludwigsparkstadion vor rund 12.000 Zuschauern ist durchaus verdient. Der FCS zwar mit deutlich mehr Ballbesitz, aber kaum einmal eine Torchance im Verlauf dieser 90 Minuten. Die beste vielleicht aus der fünften Minute, als Christian Kühlwetter den Ball freistehend neben den Kasten des FC Ingolstadt setzte. In der 27. Minute das Tor des Tages über links vorbereitet. Lars Lokoc kommt völlig frei zum Schuss, nachdem eine Flanke am Bein von Nico Brettschneider abprallte vor die Füße von Lokoc, der macht das 1:0. In der zweiten Halbzeit der FCS, wie gesagt, drückend überlegen, aber ohne wirkliche Torchance. Und deshalb ist diese 0:1 Niederlage des FCS durchaus verdient.
3: Zuvor hat der erste FC Kaiserslautern in der zweiten Liga seine erste Niederlage der Saison kassiert. Der FCK verlor sein Auswärtsspiel beim ersten FC Magdeburg mit 0:3. In der vergangenen Saison hat es im saarländischen Amateurfußball ähnlich viele Gewalt- oder Diskriminierungsvorfälle gegeben wie in der Saison davor. Das meldet der saarländische Fußballverband. Demnach wurden in der vergangenen Saison 72 Fälle von Gewalt oder Diskriminierung gemeldet, ein Fall weniger als in der Vorjahressaison. Die Zahl der abgebrochenen Spiele ging von 21 auf 17 zurück. Im saarländischen Frauen- und Juniorinnenbereich wurde demnach kein Vorfall festgestellt. Und das waren die Nachrichten mit Stefan Eising. 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
2: Wenig Wolken, Sonne, Saarland 23 bis 26 Grad. Die Nächte sind aber kalt bei 10 Grad. Also das heißt, wenn ihr auf die Pirsch heute geht, dann definitiv muss die warme Jacke mit oder zumindest irgendeine Art jucken. Morgen fängt der frühe Vogel die Sonnenstrahlen. Am Nachmittag gibt es dann Wolken und teilweise sogar Regen im Saarland. Bis 23 Grad werden es aber trotzdem. Der Wochenstart ist ein Sonne-Wolken-Mix. Am Dienstag aber bis 28 Grad nochmal.
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2: Aktuelle Gefahrenstelle auf der A8 zwischen Neunkirchen-Heinitz und Neunkirchen-Oberstadt. Hier liegen Gegenstände auf der Fahrbahn. In Heusweiler ist die Trierer Straße wegen einer Veranstaltung gesperrt. Das Ganze noch bis morgen. Und die neuesten Blitzer stehen in Buweiler, wenn ihr aus Wadern kommt, am Ortseingang. In Fuhrbach in der Limbacher Straße und in der Ortsdurchfahrt von Oberwürzbach. Alle Staus und Blitzer jederzeit kostenlos melden unter 0800 700 8000.
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2: Ich bin Florian Schumacher und ich liebe es, da muss ich mich jetzt einmal outen, ich liebe es, in alten Kisten zu kramen. Solange man da keine Mäuse drin findet oder irgendwas, was beißt, Spinnen oder irgendwie sowas. Aber alte Kisten zu kramen, das hat irgendwie was Nostalgisches, wenn man dann nochmal ein altes Foto findet zum Beispiel oder irgendwie sowas. Basti macht das übrigens auch. Die haben auch alte Kisten durchgekramt und alte Songs wiederentdeckt. Mehr dazu gleich nach Teddy Swims und Mr. Nerdall.
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0: Die Sportfreunde Stiller. Ohne dich gehe ich kaputt. Ja, haben sich bestimmt auch einige Bastille-Fans gedacht. Haben sich gedacht, wo seid ihr eigentlich? Wir warten auf euch, auf einen neuen Song, der irgendwie rauskommt. Und sie warten so viele Jahre, wie der Fuchs am Schwanz hat Haare. Und nichts ist passiert. 3 Jahre lang Pause im Popgeschäft. Ist das eine ziemlich lange Zeit? Und Bastille haben genau so lange nichts von sich hören lassen. Und das war dann im April diesen Jahres, diese Single, Save My Soul. Das war ein Lebenszeichen, aber vorher hatten die eine Arena-Tour in Großbritannien ausverkauft. Und ja, ist schon ganz schön viel Zeit vergangen seit 2023, sagt Sänger Dan Smith.
1: It's been a while, we had a little break.
2: Wir hatten eine kurze Pause, dann kamen die Proben für die England-Tour. Das war das erste Mal seit langem, dass wir uns wieder trafen. Wir machten dann was Ungewöhnliches und haben unsere gesamte Musik einmal durchgehört, um die Songs für die Setlist auszuwählen. Das war irgendwie surreal, ein bisschen seltsam und gleichzeitig auch ziemlich lustig.
0: Und dadurch haben sie sich als Band, aber auch ihre eigenen Songs so richtig wiederentdeckt und legen jetzt nochmal los. So ähnlich wie ein altes Kochbuch, was man irgendwie wiederfindet und denkt so, das doch könnte man mal nochmal machen. Bastille jetzt mit genau diesem Song, der das verkörpert, Save My Soul auf SR1 für euch.

0: Ihr hört Joe Cocker. You don't care. Unchained My Heart. Please. Auf SR 1. Set me free. Wow. Toller Klassiker hier bei uns. Gleich für euch Sabrina Carpenter und Tears.
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0: Es ist 16:30.
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0: Wenig Wolken und viel Sonne bei 23 bis 26 Grad. Das ist euer Samstag heute. Die Nächte sind aber kalt. Das heißt, wenn ihr auf die Pirsch geht, nehmt was Warmes mit, bis 10 Grad sind gemeldet. Morgen fängt der frühe Vogel die Sonnenstrahlen. Am Nachmittag gibt's Wolken und manchmal sogar ein bisschen Regen bis 23 Grad. Der Wochenstart ist ein Sonne-Wolken-Mix. Am Dienstag erwarten uns wieder 28 Grad. Aber das wird ein kurzes Gastspiel.
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0: Vorsicht bitte, auf der A8 Saarlouis in Fahrt Richtung Pirmasens zwischen Neunkirchen-Heinitz und Oberstadt Gefahr durch Gegenstände auf der Fahrbahn. In Heusweiler ist die Trierer Straße wegen einer Veranstaltung gesperrt, das ist bis Sonntag. Und ihr habt uns Blitzer gemeldet, die stehen im Moment am Ortseingang Buweiler, wenn ihr aus Wadern kommt, in Fuhrpach, in der Limbacher Straße und in der Ortsdurchfahrt von Oberwürzbach. 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
0: Ich bin Florian Schumacher, hallo. Oh ja. Da wird was richtig gestellt gerade. Es ist anscheinend die Saarbrücker Straße in Heusweiler und nicht die Trierer Straße, die gesperrt ist wegen einer Veranstaltung. Das ist gut und wichtig. Vielen lieben Dank für diese Info. Und wir spielen euch gleich tolle Musik von Sabrina Carpenter mit Tears. Und ich habe mit euch ein Fruchtfliegenproblem zu besprechen. Gleich auf SR1.
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0: Joris und willkommen im Goodbye. Ihr hört SR1. Und ich vermute, ihr habt ein ähnliches Problem wie wir zu Hause. In der Küche fliegen ganz viele Fruchtfliegen so hin und her. So. Obwohl, die machen ja gar keine Spieße. Sie machen ja noch nicht mal. Man hört sie ja noch nicht mal. Man sieht sie ja nur so aus dem Augenwinkel. Und ich habe erst gedacht, oh mein Gott, haben wir irgendwie ein Hygieneproblem? Dann habe ich mit meinem ersten Kumpel gesprochen. Der hat gesagt, nee, wir haben im Moment auch irgendwie ganz viele Fruchtfliegen. Das ist ganz schrecklich. Und jemand Zweites hat mir das auch erzählt. Und jetzt habe ich gesehen, ich bin nicht allein.
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2: Es kann verstörend sein, wenn morgens in der Küche plötzlich 2700 neue Mitbewohner sitzen und frühstücken. Wie kommen die in die Küche? Das ist wie bei Kindern, die kommen halt, wenn's lecker riecht. Fangen kann man die mit einer Fruchtfliegenfalle, Gläschen mit Essig und Schuss Spüli rein. Wenn die Falle sehr gut ist und das Fenster geöffnet, kommen sogar noch neue Fruchtfliegen von draußen dazu. Aber statt die alle zu fangen, könnten wir die doch auch einfach mal gut unterhalten. Mit einem neuen Fruchtfliegen-Familien-Party-Hit.
3: Wenn die Fruchtfliegen fliegen und da Bananen liegen, dann macht euch mal bereit für Fruchtfliegen-Party-Zeit. Yippie-yay, yippie-yay.
2: Man muss es doch einfach nur positiv sehen. Lieber ein paar hundert Fruchtfliegen als gar kein Haustier.
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2: Gleich für euch in eurem Radio großartige Musik von Taylor Swift. Und ich habe Roxette für euch.
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2: Im Studio ist Stefan Eising.
3: Chinas Staatschef fordert Friedenslösung für Iran-Krieg. FCS und FCK verlieren, FCH gewinnt. Und das Wetter im Saarland, mal Sonne, mal Wolken, bis 26 Grad. Es ist 17 Uhr. Chinas Staatschef Xi hat die BRICS-Staatengruppe aufgefordert, auf einen Frieden in Nahost und am Persischen Golf hinzuarbeiten. Er sagte, China nehme gerne eine Vermittlerrolle ein. Zu den BRICS-Staaten gehören neben China unter anderem Russland, Indien, Brasilien und Südafrika. An diesem Wochenende treffen sich hohe Vertreter der Länder in Indien. In einer gemeinsamen Erklärung brachten sie ihre Besorgnis über die Krise am Golf zum Ausdruck. Aus Neu-Delhi berichtet Lena Bodewein.
4: Sie haben für einen multilateralen Ansatz plädiert, der nationale Standpunkte respektiere. Sowohl Iran als Kriegspartei im Konflikt am Golf als auch Saudi-Arabien, das als US-Verbündeter gilt, sind Mitglieder im BRICS-Forum. Daher war der Weg zu einer gemeinsamen Erklärung schwierig. Außerdem fordert BRICS eine Reform des UN-Sicherheitsrates. Indiens Ministerpräsident Modi als Gastgeber des Gipfels drängte in seiner Rede darauf, dass die Staaten des globalen Südens eine gleichberechtigte Rolle im Regelwerk der Weltordnung einnehmen.
3: Saudi-Arabien hat nach einem Drohnenangriff eine wichtige Ölpipeline vorsorglich abgeschaltet. Wie das Außenministerium in Riad mitteilte, kam die Attacke von irakischem Gebiet. Die Regierung in Bagdad verurteilte den Angriff und kündigte eine Untersuchung an. Die Pipeline verbindet den Persischen Golf mit dem Roten Meer. Sie ist derzeit eine wichtige Alternative zur Straße von Hormus. Nach dem Entgleisen eines Regionalzugs im Nordwesten Frankreichs mit 44 Verletzten gehen die Ermittler von möglicher Sabotage aus. Wie der zuständige Staatsanwalt mitteilte, ist auf der betroffenen Strecke ein Schienenteil gefunden worden. Dies müsse nun näher untersucht werden. Der Regionalzug mit 186 Passagieren war gestern Abend in der Normandie entgleist. Der 32. Streik bei der Saarbahn ist seit einer Stunde beendet. Nach Angaben des Unternehmens fahren die Bahnen in diesen Minuten wieder los. Unabhängig vom Streikgeschehen seien die Busse des Schienenersatzverkehrs weiter im Einsatz. In Saarbrücken haben heute 1.500 Menschen gegen Rechtsextremismus demonstriert. Nach Angaben der Polizei gab es keine relevanten Vorfälle, allerdings erhebliche Verkehrsbehinderungen. Der Demonstrationszug führte vom Landwehrplatz durch die Innenstadt und wieder zurück. Nach dem Wahlerfolg der gesichert rechtsextremen AfD in Sachsen-Anhalt hatten für heute zahlreiche Bündnisse in 35 Städten zum Protest gegen Rechtsextremismus aufgerufen. In der dritten Fußballliga hat der erste FC Saarbrücken eine Heimniederlage einstecken müssen. Ingolstadt schlug den FCS im Ludwigspark 1:0. In der zweiten Bundesliga hatte zuvor der erste FC Kaiserslautern in Magdeburg 0:3 verloren. Frank Martin berichtet.
5: Nun hat es also auch den ersten FC Kaiserslautern erwischt. Die Mannschaft von Thorsten Lieberknecht, die viele Probleme hatte, vor allem im ersten Durchgang, 11. Minute, das 0:1. Die Führung des FCM 5 Minuten später erhöhte Neuenberger auf 2:0. Dann mal die erste Möglichkeit für Kaiserslautern. Ein Kopfball von Kunze, den allerdings Magdeburgs Torhüter Reimann prima parieren konnte. Auch im zweiten Durchgang Magdeburg die bessere Mannschaft. Thorsten Lieberknecht wechselte zwar, brachte unter anderem Mergin Berisha, der im zweiten Durchgang die beste Möglichkeit hatte für Kaiserslautern. Am Ende aber keine Punkte und keine Tore. Kaiserslautern unterliegt 0:3 in Magdeburg.
3: In der Regionalliga Südwest hat der FC Homburg auswärts bei der zweiten Mannschaft von Eintracht Frankfurt 2:1 gewonnen. Und das waren die Nachrichten mit Stefan Eising. 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
2: Das ist sehr schön heute gewesen, 23 bis 26 Grad, die Temperaturen. Die Nächte werden aber immer noch kalt bis 10 Grad, aber es bleibt erstmal trocken. Morgen fängt der frühe Vogel die Sonnenstrahlen, der Nachmittag bringt Wolken und an einzelnen Stellen im Saarland sogar Regen bis 23 Grad. Der Wochenstart ist ein Sonne-Wolken-Mix, Dienstag aber bis 28 Grad möglich.
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2: Auf der A623 Friedrichsthal in Fahrtrichtung Saarbrücken in Höhe Saarbrücken-Herrensohr liegt ein Fahrzeug. Also es ist liegen geblieben dort. Im Regionalverband Saarbrücken in Heusweiler ist die Saarbrücker Straße wegen einer Veranstaltung gesperrt. Das Ganze geht bis Sonntag. Und die neuesten Blitzer stehen am Ortseingang von Buweiler, wenn ihr aus Wadern kommt, in Furbach in der Limbacher Straße und in der Ortsdurchfahrt von Oberwürzbach. 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
2: Black singt euch gleich Wonderful Life und ein wundervolles Leben. Muss auch ein Hund haben, der vielleicht morgen beim Hundeschwimmen mit dabei ist. Was das Hundeschwimmen macht und was das Besondere daran ist, erzähle ich euch gleich. Außerdem haben wir tolle Musik von Medusa und Fire jetzt für euch. Ich bin Florian Schumacher.
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Michael Schulte und Lovesick. Ja, die Liebe gehört ja meistens auch dem Vierbeiner im Haus, wenn es einen Vierbeiner im Hausen gibt. Achtbeiner gibt es wahrscheinlich genug, irgendwelche Spinnen im Keller, aber Vierbeiner sind meistens Katzen oder Hunde. Und die Hundemenschen, die haben morgen quasi eine Art Mekka. Das ist Kleinblittersdorf im Saarland, denn dort ist morgen Hundeschwimmen. Sonntag, 13. September, 11 bis 17 Uhr. Und damit die Hunde nicht im Chlor schwimmen und da irgendwie rote Augen oder sowas kriegen, wird dann schon ab dem letzten regulären Badetag kein Chlor mehr reingebracht. Und die Filter und Pumpen und diese ganze Beckentechnik, die werden für das Hundeschwimmen abgeschaltet. Und danach, wenn das Hundeschwimmen vorbei ist, dann nochmal alles irgendwie routinemäßig gereinigt und desinfiziert. Was ihr alles mitbringen müsst zum Hundeschwimmen, wenn ihr mit Hund schwimmen wollt, steht auf der Internetseite der Gemeinde Kleinblittersdorf. Und ja, Hunde sind ja normalerweise Wassertiere. Also wir hatten mal einen Labrador. Das war tatsächlich

alle Farben und Running Back to You. SR1 ist hier. Kurze Info aus der Bundesliga. Hoffenheim gegen Stuttgart haben 2:1 gespielt. Augsburg gegen Leverkusen 2:2. Dortmund, Paderborn 3:0. Mainz, Frankfurt 1:3. Und Freiburg gegen Mönchengladbach 5:0. SR1 spielt euch jetzt Miley Cyrus und End of the World.

0: Miley Cyrus, End of the World, um 17:30 bei SR1.
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0: Das war toll heute, 23 bis 26 Grad. Es wird jetzt zunehmend kühler. Die Nacht werden 10 Grad erreicht. Also das heißt, wenn ihr auf die Pirsch heute Abend geht, dann auf jeden Fall einen warmen Juppen mitnehmen. Morgen fängt der frühe Vogel die Sonnenstrahlen ein. Der Nachmittag ist dann eher wolkig und ein bisschen grau. Manchmal sogar ein Regentropfen bis 23 Grad. Der Wochenstart, das ist ein Sonne-Wolken-Mix. Der Dienstag sogar bis 28 Grad nochmal.
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0: In Heusweiler ist die Saarbrücker Straße wegen einer Veranstaltung gesperrt, das Ganze bis Sonntag. Und die neuesten Blitzer stehen am Ortseingang Buweiler, wenn ihr aus Wadern kommt, in Fuhrbach an der Limbacher Straße und in der Ortsdurchfahrt von Oberwürzbach. 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
0: Und der ist hoffentlich gut und hoffentlich war die ganze Woche auch gut. Ob sie wirklich gut war, klären wir gleich, denn wir haben uns mal in Saarbrücken umgehört, wie es so bei euch gelaufen ist. Ihr könnt mir gerne auch Bescheid sagen, wie es gelaufen ist. 0681-2131 per WhatsApp-Sprachnachricht. Und wir spielen euch tolle Musik von Gentleman Wildfire, James Morrison mit Broken Strings und Giant Rooks habe ich für euch.
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1: Giant Groups. Slow Dance, zumindest for a minute. Aber es waren 3 Minuten, 3:32 sogar.
2: Ich war mit Freundinnen Pizza essen abends, das war schön, da konnten wir noch draußen sitzen.
1: Okay, das hat Letizia aus Saarbrücken gemacht. Und was hast du getrieben, Richard aus Saarbrücken?
3: Ich war auf einem Geburtstag von einer guten Freundin von mir. Und da sind wir so im kleinen Kreis zusammengekommen, hatten ein Riesenbuffet, haben Spiele zusammengespielt. Das war mein Highlight.
1: Ja, das glaube ich auch. Das klingt doch richtig schön. Für euch jetzt Milli Vanilli und Girl, You Know It's True. Direkt danach Two Colors und Austers mit Gravity. Und Mi Chico habe ich. SR1 am Samstag für euch.

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2: Im Studio ist René Jacqueline Möhler.
3: Neuer Saarbahnstreik ab 20 Uhr. Gasspeicher für Winter ausreichend gefüllt. Das Wetter nachts oft klar und trocken. 14 bis 10 Grad. 18 Uhr. Die Lokführergewerkschaft GDL hat die Saarbahnfahrer zu einem weiteren Streik aufgerufen. Nach Angaben der Gewerkschaft soll der Ausstand um 20 Uhr beginnen. Das Ende wurde noch nicht mitgeteilt. Man bedauere ausdrücklich die Auswirkungen, die die Streikmaßnahmen auf die Fahrgäste in und um Saarbrücken hätten. Die GDL betonte, man sei im Tarifstreit verhandlungs- und kompromissbereit. Allerdings zeige die Arbeitgeberseite keinerlei Bereitschaft, ernsthaft über einen Tarifvertrag mit der GDL zu verhandeln. Die sogenannten BRICS-Staaten haben zu maximaler Zurückhaltung in der Golfregion aufgerufen. Die 11 Staaten, unter ihnen China, Indien, Russland und Brasilien, erklärten auf ihrem Gipfel in Neu-Delhi, sie seien zutiefst besorgt angesichts der anhaltenden Eskalation. Sie forderten alle Beteiligten auf, Maßnahmen zu vermeiden, die die Lage weiter verschärfen könnten. Da auch der Iran und das mit den USA verbündete Saudi-Arabien zur BRICS-Staatengruppe gehören, war der Weg zu einer gemeinsamen Erklärung schwierig. Mehrere Mitgliedstaaten werden von der anhaltenden Blockade der Straße von Hormus schwer getroffen, da sie auf Öl- und Gasimporte angewiesen sind. Die deutschen Gasspeicher sind nach Angaben der Bundesnetzagentur ausreichend für den Winter gefüllt. Behördenchef Müller sagte, es sei jetzt schon mehr Gas in den Speichern, als im vergangenen Winterhalbjahr entnommen wurde. Aus Berlin Eva Huber für SR Info.
4: Und in den nächsten Wochen bliebe noch Zeit für weitere Einspeicherungen, erklärte der Behördenchef. Außerdem setzt die Bundesregierung neben Gasspeicher auf Pipeline-Gas aus Norwegen und auf Flüssigerdgas über die LNG-Terminals. In den vergangenen Tagen hatte unter anderem der Verband der Gasspeicherbetreiber vor historisch niedrigen Füllständen gewarnt und Erleichterungen und Anreize gefordert, um das Einspeichern von Gas attraktiver zu machen. Die Bundesnetzagentur ist gegen staatliche Eingriffe. Ebenso wie Kanzler Merz. Er warnte Mitte der Woche vor hektischen Kaufaktionen, die die Gaspreise in die Höhe treiben könnten.
3: Dieses Jahr haben rund 2 Millionen Menschen die Schobermesse in Luxemburg Stadt besucht. Nach Angaben der Polizei waren das 10% mehr als im Jahr davor. Demnach hat es nur einige kleinere Vorfälle wie Diebstähle oder Streitigkeiten gegeben. Die Schobermesse gilt als der größte Jahrmarkt in der Großregion. Sie hat knapp 3 Wochen gedauert. In der Fußball-Bundesliga ist die Samstagskonferenz mit 19 Toren in 5 Spielen zu Ende gegangen. 4 davon fielen in Augsburg, wo der FCA die Tabellenführung verloren hat. Anne Hild fasst die Ergebnisse der Nachmittagsspiele zusammen.
5: Ein Doppelschlag nach der Halbzeitpause reichte den Augsburgern nicht, um den Sieg gegen Bayer Leverkusen über die Zeit zu bringen. Und das 2:2 reichte auch nicht, um die Tabellenführung zu verteidigen. Die geht an den SC Freiburg, der fast eine komplette Halbzeit in Überzahl gegen Borussia Mönchengladbach spielte und mit 5:0 gewonnen hat. Borussia Dortmund ist nach dem 3:0 gegen den SC Paderborn neuer Tabellenzweiter. Nur die SV Elversberg könnte morgen mit einem deutlichen Sieg gegen den FC Bayern München noch vorbeiziehen. Eintracht Frankfurt hat beim ersten FSV Mainz 05 den ersten Ligasieg der Saison gefeiert mit 3:1. Ebenso die TSG Hoffenheim beim 2:1 gegen den VfB Stuttgart. In der dritten Liga hat der erste FC Saarbrücken mit 0:1 gegen den FC Ingolstadt verloren. Der FC Homburg gewann seine Regionalligapartie gegen die zweite Mannschaft von Eintracht Frankfurt mit 2:1.
3: Das waren die Nachrichten mit René Jacqueline Möhler. 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
2: Wenig Wolken, Sonne bis 23, 26 Grad heute gewesen. Die Nacht wird aber kalt bei knapp 10 Grad und trocken. Morgen fängt der frühe Vogel die Sonnenstrahlen, am Nachmittag Wolken, Regen möglich, auch später dann bis 23 Grad aber. Der Wochenstart ist ein Sonne-Wolken-Mix, der Dienstag dann bis 28 Grad nochmal.
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2: Vorsicht bitte in Heusweiler. Hier ist die Saarbrücker Straße wegen einer Veranstaltung gesperrt. Das Ganze bis Sonntag. Geblitzt wird im Moment in Saarlouis in der Überherner Straße, A620, Saarbrücken in Fahrtrichtung Saarlouis in Höhe Wattgassen und in der Ortsdurchfahrt Oberwürzbach. 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
2: Ich bin Florian Schumacher, hallo. Und in dieser Stunde geht es um viel Musik. Zum Beispiel um Dinge von Taylor Swift. Aber nicht nur die, sondern Ray haben wir jetzt mit Where's Your Husband direkt mit dabei, Tom Gregory und Bowser.
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The Bowser und Magnetic für euch. Die MTV Video Music Awards. Sie starten diesen Monat wieder. Es gibt sie noch und sie stehen bald an. Das ist Madonna. Sagt euch bestimmt was. Zwei Pop-Ikoninnen dominieren nämlich diese Nominierung für die Video Music Awards. MTV Video Music Awards. Zungensprecher eigentlich. Madonna und Taylor Swift, beide sind sogar direkt gegeneinander im Rennen bei Video of the Year und Artist of the Year. Madonna hat insgesamt 11 Nominierungen, Taylor Swift hat 9. Das ist die hier, Taylor Swift. Ne? Aha. Ich schüttel gerade über mich selber den Kopf, dass ich Leuten erkläre, wer Taylor Swift ist. Aber gut, die ist das. Madonna ist ja auch noch für Best Dance nominiert und für Best Collaboration mit Sabrina Carpenter und dem Song Bring Your Love. Sabrina. Dieser? Madonna. Aber das ist natürlich auch nicht alleine, denn bei Video of the Year treten gegen Madonna und Taylor Swift dann auch noch Ariana Grande, Bruno Mars, Generations, Young Lean und Sabrina Carpenter an. Das Fanvoting in allen 13 Video Music Awards Kategorien endet am 25. September. Die Show wird am 27. September live aus Los Angeles übertragen. Gleichzeitig auf allen Kanälen, nein, nicht auf allen, auf CBS, auf MTV, auf Paramount Plus. Und was mich am meisten bei der ganzen Sache schickt, ist, dass Madonna immer noch ganz vorne dabei ist. Wir werden sehen, wer das Rennen macht. Vielleicht macht sie es ja. Like a Virgin für euch jetzt auf Fässer 1.

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0: Down Somewhere Only We Know. Hier ist SR1 für euch und morgen ist für die meisten, denke ich, ausschlafen, aber übermorgen stehen wir wieder früh auf.
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0: Robbie Williams und Forbidden Road. Gleich für euch tolle Musik. Fastboy mit Wave, Lady Gaga mit Bad Romance und Jewel North.
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0: Und damit ist 6:30.
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0: Wenig Wolken, Sonne bis 23 Grad hatten wir heute. Die Nächte, die sind aber kalt. Bei knapp 10 Grad ist es trocken. Insbesondere einen warmen Juppen mitholen, auch wenn wir heute Abend ein bisschen länger unterwegs sind im Raum Saarbrücken, denn hier streikt ja spontan mal wieder die Saarbahn. Morgen fängt der frühe Vogel die Sonnenstrahlen ein. Am Nachmittag gibt's Wolken und Regen bis 23 Grad. Und der Wochenstart ist ein Sonne-Wolken-Mix. Dienstag aber sogar bis 28 Grad.
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0: In Heusweiler ist die Trierer Straße wegen einer Veranstaltung gesperrt und das Ganze bis Sonntag. Und geblitzt wird im Moment am Ortseingang Buweiler, wenn ihr aus Wadern kommt, in Furbach in der Limbacher Straße und in der Ortsdurchfahrt von Oberwürzbach. Und gerade eben habt ihr es gehört, die Saarbahn streikt spontan heute wieder und der Schienenersatzverkehr ist aber eingerichtet.
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0: Ich bin Florian Schumacher. Hallo. Und wir reden gleich über Babylon Berlin. Jetzt denkt ihr euch, hä? Babylon Berlin? Das war doch dieses Fernsehding da irgendwie. Ja, es gibt eine Staffel Nummer 5 und die stelle ich euch gleich vor.
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0: Das ist You and North und Breathe Easy. Neue Musik auf SR1. Gleich gibt's einen Klassiker. Dr. Alban, It's My Life. Und wir reden jetzt zwar nicht über einen Fernsehklassiker, aber auf jeden Fall, man könnte sagen, über ein gesätteltes Format. Nämlich 10 Jahre gibt's das schon. Babylon Berlin, das geht jetzt ins Finale. Die 5. und letzte Staffel startet heute in der ARD-Mediathek. Und diesmal sind wir im Januar 1933 angekommen. Jeder, der so mal Büchengeschichte geguckt hat, weiß, Berlin 1933, da wird Hitler zum Reichskanzler ernannt, die Nazis bekommen immer mehr Macht und mittendrin ermittelt Charlotte Ritter in einer neuen Mordserie. Letzteres natürlich fiktiv. SR1-Reporter Norbert Kunze fasst das Finale so zusammen.
1: Alles in allem bildet diese 5. Staffel ein würdiges Ende von Babylon Berlin. Nicht zuletzt auch deshalb, weil aufgezeigt wird, wie schnell eine Demokratie von innen heraus ausgehöhlt und mit Mitteln der Demokratie abgeschafft werden kann. Diese Parallelen zu heute machen Babylon Berlin aktueller denn je.
0: Dr. Alban, It's My Life für euch jetzt. Und die Sportfreunde Stille und John Legend gibt's direkt danach. SR1 ist hier.

0: gleich für euch. Christa Sarandi und Good Old Days. Außerdem Marc Amor und Natasha Bedingfield auf SR1.
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Das ist Marc Ambo und We Belong Together. Obwohl, er heißt eigentlich nur Belong Together und nicht We Belong Together. Ihr hört SR1 an einem wunderschönen Samstag mit ganz tollem Wetter. Morgen gibt es wahrscheinlich auch nochmal Sonnenschein, so in der ersten Tageshälfte. Später könnte es dann ein bisschen aufziehen. Das heißt, also morgen lohnt es sich, früh aufzustehen. Markus Barsch hat gleich für euch ganz tolle Musik und den ein oder anderen Witz. So kennen wir ihn nämlich. Natasha Bedingfield lässt das Ganze noch unwritten und am Mikrofon ist Florian Schumacher. Ich sag's.

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2: 19 Uhr. Die Lokführergewerkschaft GDL hat die Saarbahnfahrer zu einem weiteren Streik aufgerufen. Nach Angaben der Gewerkschaft soll der Ausstand um 20 Uhr beginnen. Das Ende wurde noch nicht mitgeteilt. Die Saarbahn GmbH teilte mit, dass aller Voraussicht nach die S1 heute nicht mehr fahren werde. Der Schienenersatzverkehr mit Bussen bleibe unabhängig vom Streikgeschehen im Einsatz. Die BRICS-Staaten haben sich auf ihrem Gipfeltreffen in Neu-Delhi besorgt über den Konflikt im Nahen Osten geäußert. Die Mitgliedstaaten, zu denen auch Russland und China gehören, riefen in einer gemeinsamen Erklärung dazu auf, Handlungen zu vermeiden, die die Lage weiter verschärfen könnten. Zudem sprachen sich die BRICS-Staaten für einen multilateralen Ansatz aus. Sie erklärten zudem, sie seien entschlossen, internationale Streitigkeiten friedlich durch Dialog und Diplomatie zu lösen. Deutschlands Gasspeicher sind nach Angaben der Bundesnetzagentur ausreichend für den Winter gefüllt. Behördenchef Müller sagte, es sei jetzt schon mehr Gas in den Speichern, als im letzten Winterhalbjahr entnommen wurde. Zwar sei der Gasspeicherfüllstand im Vergleich zu den Vorjahren niedriger, Müller betonte, es bleibe aber noch Zeit für weitere Einspeicherungen. In den vergangenen Tagen waren Bedenken laut geworden, dass die eingespeicherte Gasmenge möglicherweise nicht bis zum Frühjahr reiche. Die deutschen Basketballerinnen haben den Einzug ins WM-Endspiel verpasst. Das Team um Leonie Fiebig unterlag im Halbfinale Frankreich deutlich mit 64-86. Armin Lehmann.
3: Die deutschen Frauen leisteten sich zu viele Ballverluste und scheiterten immer wieder an den überragend verteidigenden Französinnen. Und deshalb gab es am Ende aus deutscher Sicht eine 64-86 Niederlage gegen die Französinnen. Das klingt sehr deutlich, aber lange waren sie eng dran und hatten noch die Möglichkeit, das Spiel vielleicht zu drehen. Erst in der Schlussphase zog das französische Team dann eiskalt davon. Deutschland also verliert das Halbfinale, aber am Sonntag haben sie noch die Chance auf eine Medaille.
2: Im Spiel um den dritten Platz trifft das deutsche Team entweder auf Spanien oder die USA. Das waren die Nachrichten mit René Jacqueline Möhler. 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Das Wetter. In der Nacht locker bewölkt bis klar und trocken. Es kühlt auf 14 bis 10 Grad ab. Morgen zunächst freundlich, später mehr Wolken und zeitweise Regen, Höchstwerte 17 bis 23 Grad. Die Aussichten ein Sonne-Wolken-Mix und trocken bei maximal 28 Grad. Ab Mittwoch erste Schauer und Gewitter möglich, 18 bis 22 Grad.
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4: A620 Saarlouis-Saarbrücken. Zwischen Wattgassen und Völklingen werden in beiden Richtungen Behinderungen an einer Baustelle. Abschnittsweise einspurige Verkehrsführung. Bis 12. Oktober, werktags zwischen 7.30 Uhr und 16 Uhr. Landkreis Neunkirchen, die B41, ist in Höhe Ottweiler zwischen Bliesstraße und Martin-Luther-Straße wegen einer Baustelle gesperrt bis 19. September. Regionalverband Saarbrücken. In Heusweiler ist die Trierer Straße wegen einer Veranstaltung gesperrt bis Sonntag. A6 Mannheim-Saarbrücken in Höhe Grumbachtalbrücke, in beiden Richtungen Behinderungen durch Brückenarbeiten bis Anfang 2028.
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0: Es ist Samstag.
1: Hallo.
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2: Na, seid ihr alle gut?
0: Aus dem Urlaub vielleicht, wenn ihr welchen hattet. Zurückgekommen? War die Tür noch da? Wir fragen nicht ohne Grund. Weißt du, an der falschen Tür klingeln, das ist was für Anfänger. Eine falsche Tür eintreten, das ist was anderes. Wir runzeln immer noch, wenn man mal Facepalm über eine kleine Geschichte, vielleicht habt ihr es schon gehört, aus Heidenheim in Baden-Württemberg. Da hat ein Sondereinsatzkommando der Polizei. Liebe Kolleginnen und Kollegen von diesem Sondereinsatzkommando, wir haben euch lieb. Danke für eure unermüdlichen Tätigkeiten. Ihr habt diese Geschichte auch wahrscheinlich schon 17 Mal aufs Brot geschmiert bekommen. Egal. Die haben die falsche Wohnung gestürmt. Da war keiner in der Wohnung, weil die Bewohnerin, die 21-jährige Lisa, war halt im Urlaub. Und als sie dann nach dem Urlaub aus Kroatien nach Hause kommt und so den Schlüssel rausfummelt,
3: Nein, das ist nicht mein Schloss. Habe ich mich erstmal umgeguckt, ist es überhaupt meine Wohnung? Bin ich hier überhaupt richtig? Und dann habe ich gemerkt, toll, ich komme aus dem Urlaub zurück, habe hier Taschen und alles und ich komme in meine Wohnung nicht rein.
0: Aber dann hat sie was gefunden.
3: Dann sehe ich die Karte, die hier hängt. Und da hier steht drauf, Schlüssel für die Türe ist beim Polizeirevier Heidenheim. Und dann dachte ich schon, aha.
0: Aha. Nun, was war passiert? Die Polizei wollte eigentlich die Wohnung unter der von Lisa stürmen. Ne, da war man auf der Suche nach einem Mann, der mit einer vermeintlichen Maschinenpistole in das Haus gegangen sein sollte. Am Ende hat sich das als Maschinenpistolen-Nachbildung herausgestellt. Gegen den Besitzer wird ermittelt. Und Lisa kriegt aber jetzt von der Polizei Heidenheim eine neue Tür.
3: Ich nehme es schon mit viel Humor.
0: Das ist die einzig richtige Einstellung, oder?

0: Es ist 19.23 Uhr, genau, wenn ihr noch nach der Uhr tastet. Vorsicht, einmal auf der A3, Heilbronn Richtung Nürnberg, zwischen Crailsheim und Schnelldorf. Da liegen Metallteile auf der Fahrbahn. Und Vorsicht auch noch auf der A6, Heilbronn-Kaiserslautern, zwischen Viernheimer Dreieck und Mannheim-Sandhofen. Da ist eine Katze auf der Fahrbahn. Lauf weg, Vorsicht auf der A6, Katze. Heilbronn-Kaiserslautern zwischen Viernheimer Dreieck und Mannheim-Sandhofen. Kommt gut und sicher und bitte bald an. Halbzeit gerade am dritten Spieltag in der Bundesliga. Köln-Bremen. Köln führt zur Pause 1:0. Und Basketball. Es ist so schade und tut auch noch ein bisschen weh gerade, oder? Die deutschen Basketballerinnen haben ihr WM-Halbfinale gegen Frankreich verloren und zwar deutlich eben mit 64-86. Was die Frauen da bei der WM im eigenen Land hingelegt haben, oder? Das war doch klasse. Jetzt im Halbfinale war dann eben Schluss und Spielerin Marie Gülich war auch etwas geknickt.
1: Man darf gegen Frankreich verlieren. Die sind krass. Das ist nicht das Problem für mich. Natürlich wäre es geil gewesen, im Finale zu stehen. So, natürlich träumt man davon am Ende des Tages. Aber für mich geht es eher darum, wie man verliert und nicht, dass man verliert. Aber natürlich ist auch einfach eine Learning Experience. Wir waren noch nie in so einer Position. Deswegen ein bisschen frustriert, aber auch ja, irgendwie, morgen geht es ja weiter. Und morgen geht es auch immer noch was um was. Und deswegen würde ich das jetzt einfach mitnehmen als Motivation, ja, als Tritt in den Allerwertesten sozusagen. Und dass wir morgen wieder dastehen und besser auf den Ball aufpassen, weil das war am Ende das, was uns gekillt hat.
0: So, bam, morgen geht es nämlich für die Basketballerin dann noch im kleinen Finale um Bronze. Gegner dann Spanien oder Rekordchampion USA. Wir drücken auf jeden Fall die Daumen.
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0: Es ist 7:30.
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2: Heute Nacht ist der Himmel oft nur locker bewölkt oder klar. Gegen Morgen wird es von Luxemburg und der Mosel her wolkiger, es bleibt aber trocken. Die Temperatur geht auf 14 bis 10 Grad zurück. Morgen ziehen nach oft freundlichem Beginn kompakte Wolken auf und am Nachmittag fällt zeitweise Regen. Die Höchstwerte liegen bei 17 bis 23 Grad. Der Wind dreht von Südwest auf West und frischt im Tagesverlauf mitunter stark böig auf.
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3: A620 Saarlouis-Saarbrücken. Zwischen Wattgassen und Völklingen werden in beiden Richtungen Behinderungen an einer Baustelle. Abschnittsweise einspurige Verkehrsführung. Bis 12. Oktober, werktags zwischen 7.30 Uhr und 16 Uhr. Landkreis Neunkirchen, die B41 ist in Höhe Ottweiler zwischen Bliesstraße und Martin-Luther-Straße wegen einer Baustelle gesperrt bis 19. September. Regionalverband Saarbrücken, in Heusweiler ist die Trierer Straße wegen einer Veranstaltung gesperrt bis Sonntag. Geblitzt wird unter anderem unsere neuesten Blitzer am Ortseingang Buweiler aus Wadern kommend, in Fuhrpach, in der Limbacher Straße, in der Ortsdurchfahrt Oberwürzbach, weitere Blitzer auf srinfo.de, A620 Saarbrücken Richtung Saarlouis in Höhe Wattgassen, in Saarlouis in der Überherner Straße.
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4: Und hier ist Pop. Eure Abendshow am Samstagabend mit Markus Barsch und Robin Schulz und Fastboy. Hi.

0: Hier ist Pop. Eure Abendshow am Samstag 20 vor 8. Das ist doch noch schöner als Weihnachten und Ostern und Geburtstag an einem Tag. Denken vermutlich viele Fans von Celine Dion. Ne, die Grande Dame des Pop startet heute Abend ihre Konzertreihe in Nanterre in der Nähe von Paris, nachdem sie ja 6 Jahre lang nicht aufgetreten ist, nicht auftreten konnte. Und los geht's mit 16 ausverkauften Konzerten. Seht ihr meine Finger, 16? Ausverkauften Konzerte. Und im Mai nächsten Jahres sollen dann nochmal 10 weitere folgen. In Frankreich ist unser ARD-Reporter Henrik Lesser-Villoun. Wie hyped ist Frankreich?
1: Schon sehr. Seit Céline Dion vor gut 2 Jahren auf dem Eiffelturm die Olympischen Spiele in Paris mit Edith Piafs Hymne à l'amour eröffnet hatte, hatten die Fans auf ein Comeback des kanadischen Superstars gehofft. Und Stichwort Eiffelturm, da wurden dann auch dieses Jahr mit Lichtshow und Videobotschaft ihre Tour angekündigt. Weil die Nachfrage für die Tickets so hoch war, wurden aus 10 Konzerten 26. Und seitdem ist Frankreich komplett im Céline Dion-Fieber. Viele ihrer alten Songs sind auch schon wieder in den französischen Streaming-Charts gelandet und 3 Songs sind in der Top 5 der Karaoke-Charts in Frankreich. Also ja, es gibt einen Hype.
0: Und wie sehr schlägt sich dieser Hype auf die Ticketpreise nieder?
1: Die regulären Preise lagen bei 90 Euro bis knapp 300 Euro im ersten Verkauf, im offiziellen. Fans haben sich aber darüber beschwert, dass beim offiziellen Vorverkauf die Preise für Tickets auf einmal deutlich in die Höhe gegangen sein sollen. Dynamic Pricing nennen das Ticketanbieter, also dynamisches Preissystem. Der Ticketanbieter hat dann aber Dynamic Pricing bestritten und gesagt, das wäre ein technischer Defekt gewesen, der nur wenige Käufer betroffen hätte. Fans würden das zu viel gezahlte Geld zurückerhalten. Der Resale der Eröffnungsschauen ist dann nochmal eine andere Geschichte. Da werden Tickets häufig für 1.000 Euro angeboten, manchmal für ein bisschen weniger, manchmal sogar für mehr. Da gibt's also Akteure, die aus dem Hype richtig Profit machen wollen.
0: Céline Dion ist ja wegen ihrer schweren Erkrankung jetzt 6 Jahre lang nicht aufgetreten. Und viele Fans dachten ja wirklich, sie kommt nicht mehr auf die Bühne zurück, wenn man das gehört hat, was man da gehört hat von ihrer Krankheit. Wie ist das? Man freut sich natürlich jetzt über diese Wendung. Wie sieht es denn aktuell aus mit Céline Dions Gesundheitszustand?
1: Also sie hat ja das seltene Stiff-Person-Syndrom. Das ist an sich nicht heilbar. Symptome hat sie schon seit vielen, vielen Jahren, aber erst seit 2022 die Diagnose. Bei ihr äußert sich das so, dass ihre Muskeln krampfen oder versteifen und Hände und Füße teilweise komplett erstarren. Außerdem kann sie dann teilweise nicht mehr singen. Dion sagt, dass sie und ihre Ärzte die Autoimmunerkrankung mittlerweile gut unter Kontrolle haben, durch ganz viel Sport, Physio und Stimmtraining. Aber der psychische Aspekt, Stress und Angst vor Kontrollverlust spielen beim Stiff-Person-Syndrom auch eine wichtige Rolle. Sie musste auch schon Konzerte in den letzten Jahren kurz vorher absagen, weil sie einen Schub hatte. Ihre Fans hoffen also sehr darauf, dass sie dieser riesigen Herausforderung und diesem enormen Druck gewachsen ist.
0: Hier ist Celine Dion in eurer Abendshow. That's the way it is.
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So, es ist 10 vor 8. Hier kommt noch was aus dem Verkehrszentrum. Vorsicht bitte auf der A8 Karlsruhe Richtung Stuttgart. Zwischen Leonberg West und Leonberg Ost. Kaputtes Auto auf der rechten Spur. Vorsichtig sein und Vorsicht auch auf der B10. Stuttgart Richtung Ulm zwischen Plochingen, Deizisau Ost und Reichenbach Hochdorf. Ungesicherte Unfallstelle. Vorsicht auf der B10. Stuttgart Richtung Ulm. Kommt gut und sicher und bald an.

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1: 20 Uhr. Bundesweit haben zehntausende Menschen gegen Rechtsextremismus und die AfD demonstriert. Die größten Kundgebungen fanden unter anderem in Hamburg, Berlin, Düsseldorf und München statt. Anlass waren vor allem das jüngste Wahlergebnis in Sachsen-Anhalt und die Debatte über den Umgang mit der AfD. In Saarbrücken nahmen an einer Prüf-Protestkundgebung rund 1500 Menschen teil. Die Initiative Prüf ruft jeweils am zweiten Samstag im Monat zu Demonstrationen auf. Sie fordert, dass die Parteien vom Bundesverfassungsgericht überprüft werden, die vom Verfassungsschutz als rechtsextremer Verdachtsfall oder gesichert rechtsextrem eingestuft wurden. Chinas Staatschef Xi hat die BRICS-Staatengruppe aufgefordert, auf einen Frieden in Nahost und am Persischen Golf hinzuarbeiten. Xi sagte bei einem BRICS-Treffen in Neu-Delhi, China nehme gerne eine Vermittlerrolle ein. In einer gemeinsamen Erklärung brachten die BRICS-Staaten ihre Besorgnis über die Krise am Golf zum Ausdruck. Aus Neu-Delhi berichtet Lena Bodewein.
2: Sie haben für einen multilateralen Ansatz plädiert, der nationale Standpunkte respektiere. Sowohl Iran als Kriegspartei im Konflikt am Golf als auch Saudi-Arabien, das als US-Verbündeter gilt, sind Mitglieder im BRICS-Forum. Daher war der Weg zu einer gemeinsamen Erklärung schwierig. Außerdem fordert BRICS eine Reform des UN-Sicherheitsrates. Indiens Ministerpräsident Modi als Gastgeber des Gipfels drängte in seiner Rede darauf, dass die Staaten des globalen Südens eine gleichberechtigte Rolle im Regelwerk der Weltordnung einnehmen.
1: Kevin Krawitz und Tim Pütz haben bei den US Open ihren ersten gemeinsamen Grand-Slam-Titel verpasst. Das deutsche Davis-Cup-Doppel verlor das Finale gegen Christian Harrison und Nils Kupski aus den USA und Großbritannien mit 4:6 und 6:7. Formel-1-Weltmeister Lando Norris hat sich die Pole-Position für den Großen Preis von Spanien gesichert. Der Rennfahrer drehte auf dem Kurs in Madrid die schnellste Runde und landete vor Kimi Antonelli aus Italien und dem Niederländer Max Verstappen auf dem ersten Platz. Der deutsche Formel-1-Pilot Nico Hülkenberg belegte Platz 11. Das waren die Nachrichten mit René Jacqueline Möhler. 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Das Wetter. In der Nacht locker bewölkt bis klar. Es bleibt trocken und kühlt auf 14 bis 10 Grad ab. Morgen zunächst freundlich, später mehr Wolken und zeitweise Regen. Höchstwerte 17 bis 23 Grad. Und die weiteren Aussichten. Ein Sonne-Wolken-Mix und trocken bei maximal 28 Grad. Mittwoch erste Schauer und Gewitter möglich. 18 bis 22 Grad.
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4: Vorsicht auf der A620 Saarbrücken-Saarlouis. Zwischen Saarbrücken-Mahlstatter Brücke und Saarbrücken-Messegelände. In beiden Richtungen Gefahr durch Personen auf der Fahrbahn. A620 Saarlouis-Saarbrücken. Zwischen Wattgassen und Völklingen werden in beiden Richtungen Behinderungen an einer Baustelle. Abschnittsweise einspurige Verkehrsführung. Bis 12. Oktober, werktags zwischen 7.30 Uhr und 16 Uhr. Auf der A620 Saarbrücken Richtung Saarlouis in Höhe Wattgassen. Regionalverband Saarbrücken. In Heusweiler ist die Trierer Straße wegen einer Veranstaltung gesperrt bis Sonntag. Geblitzt wird unter anderem in Fuhrpach in der Limbacher Straße.
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0: Hallo, hier ist Pop, eure Abendshow. Die gemeinsame Abendshow von MDR Jump, SR1. Produziert mit Liebe, Herzblut, Hingabe und einem Herz für Tiere von SWR3. Ein dickes, fettes Dankeschön geht an dieser Stelle mal nach Mainz. Und zwar an die Feuerwehr und die Polizei. Denn die haben am Abend jetzt gerade eben eine Möwe gerettet. Nun, Möwe, kommt die nicht nur an der Nordsee vor? Nein. Und Möwe ist nicht unbedingt ein Tier, für das es so ganz oft Rettungseinsätze gibt, oder? Es gab aber einen Manuela Ritis hier auf dem Wir retten die Möwe, Pop die Abendshow Spezialteam. Hallo. Was war da los mit der Möwe?
1: Diese Möwe hatte sich fies verhakt und zwar hing an ihrem Fuß ein Angelhaken und mit dem hatte sie sich in einem Stahlseil eines Auslegers verfangen. Und eben dieser Ausleger war rund 8 Meter von der Theodor-Heuss-Brücke entfernt. Okay. Also hat jemand die Feuerwehr angerufen, die rückte an mit 7 Einsatzkräften und einer Drehleiter.
0: Jawohl.
1: Dann kam noch die Polizei mit 4 Beamten.
0: Sehr gut.
1: Die hat dann zeitweise die Brücke gesperrt, sodass diese Drehleiter bis an den Ausleger ausgefahren werden konnte. Oh, und Gott. Da, über die ist dann eben ein Feuerwehrmann an die Möwe herangekommen und konnte sie vom Stahlseil losschneiden. Ja. Und der Vogel konnte wegfliegen. Voll süß.
0: Das ist gut. Süß. Jetzt ist die Theodor-Heuss-Brücke ja wohl mitten in Mainz. Wie viele Menschen haben sich da versammelt in großen Trauben, um die Rettungsaktion zu verfolgen und mitzufiebern?
1: Also laut Feuerwehr waren das wirklich einige und die haben dann auch laut geklatscht, als die Möwe wieder frei war. Und 2 Frauen sollen sich bei den Einsatzkräften persönlich bedankt haben, dass sie die Möwe gerettet haben.
0: Guck mal, Menschen haben ein Herz.
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25. Oh, gerade ist der FC zu Ende gegen Werder Bremen. 1:1 in dieser Sekunde. Und hier noch was aus dem Verkehrszentrum. Vorsicht auf der B31. Freiburg-Geisingen zwischen Hüfingen und A81. Da sind Menschen auf der Fahrbahn. Vorsichtig sein, gut und sicher und bald ankommen, okay? Eben haben wir erzählt, dass eine Möwe gerettet wurde in Mainz von jeder Menge Beamtinnen und Beamten der Feuerwehr und der Polizei. Die war da an der Theodor-Heuss-Brücke, hat die sich verfangen mit dem Fuß und dann wurde die gerettet und dann ist sie weggeflogen und hat noch Danke gekackt. Nein, Schluss aus Ende. Hier kommen immer so fröhliche Mails von euch ins Studio. Guck mal, Carsten schickt uns ein Bild von seinem Fahrrad. Also es ist so die Abteilung Gepäckständer hinten mit Korb dran und so. Und da klemmt, ich weiß, ist das KI? Da klemmt eine Ratte. Also Carsten schreibt, hier, guck mal, hat sich in meinem Fahrradkorb verirrt. Ach so, die klemmt da gar nicht, die ist einfach da reingekrabbelt. Sieht ein bisschen erschöpft aus, der Bengel. Vielleicht klemmt sie doch da. Ich hoffe, du hast sie befreit, Carsten, die Ratte. Ratten sind lieb und schlau und sehr sozial. Jawohl. Ist immer so süß, wenn ihr so einfach proaktiv Sachen ins Studio schickt an die 0722 1 20 11. Wir freuen uns immer, es sei denn, ihr beschimpft uns wüst oder schickt uns sonstigen Schmutz. Bernd schreibt uns hier mit einem schönen Gruß und einem schönen Bild vor allen Dingen. Leute, Samstag 20 Uhr, hier gerade Sonnenuntergang von Pfullingen am Alb drauf in Blickrichtung Nordschwarzwald. Das hast du doch, das ist doch gefaked, das ist doch eine Sensation, da brennt ja der Himmel. Das ist Respekt, auch da vorne der Baum im Vordergrund, damit man das Auge noch was hat. Respekt, Bildkomposition. Und Scotty schickt uns noch so ein kleines selbstgemaltes Bildchen, ist glaube ich aus dem Netz oder so. Zwei Männlein, der eine so, was hilft eigentlich gegen Ohrwürmer? Der andere, ein belegtes Brot mit Schinken. Das sind die Hosen. Okay. Such die mal raus, vielleicht für später.

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2: Es ist 8:30.
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3: Heute Nacht ist der Himmel oft nur locker bewölkt oder klar. Gegen morgen wird es von Luxemburg und der Mosel her wolkiger, es bleibt aber trocken. Die Temperatur geht auf 14 bis 10 Grad zurück. Morgen ziehen nach oft freundlichem Beginn kompakte Wolken auf und am Nachmittag fällt zeitweise Regen. Die Höchstwerte liegen bei 17 bis 23 Grad.
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4: Vorsicht auf der A8 Pirmasens Richtung Saarlouis zwischen Merchweiler und Kreuz Saarbrücken, Gefahr durch Reifenteile auf der Fahrbahn. Auf der A620 Saarbrücken Richtung Saarlouis in Höhe Wattgassen. Landkreis Neunkirchen, die B41 ist in Höhe Ottweiler zwischen Bliesstraße und Martin-Luther-Straße wegen einer Baustelle gesperrt bis 19. September. Regionalverband Saarbrücken, in Heusweiler ist die Trierer Straße wegen einer Veranstaltung gesperrt bis Sonntag. Geblitzt wird unter anderem in Fuhrpach in der Limbacher Straße.
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0: 20 vor 9 ist es. Hier ist Pop, eure Abendshow am Samstag. Es war ja oft in Deutschland ein richtig spätsommerlich hübscher Samstag. Vielleicht habt ihr das gute Wetter ja nochmal genutzt für einen Ausflug oder habt euch noch einmal den XXXXXXXXXXL-Becher Erdbeereis oder sonstiges gegönnt. Es sind alles gute Optionen. Es gab aber auch heute 40.000 Menschen, die sich gesagt haben, ja, ich mache bei diesem Wetter auch was draußen. Und zwar was ziemlich Ehrenvolles. Ich räume den Dreck weg von anderen Leuten. Und das nicht irgendwo, sondern an Deutschlands größtem Fluss, dem Rhein. Das hat schon Tradition. Seit 2018 gibt's immer am zweiten Samstag im September den Rhein Cleanup. Also die große Aufräumaktion entlang des Rheins. Es geht von Baden-Württemberg über Hessen und Rheinland-Pfalz bis nach Nordrhein-Westfalen. Dieses Jahr, das natürlich unter ganz besonderen Umständen durch das Niedrigwasser im Rhein, da konnten die Helferinnen und Helfer so weit ins Flussbett reingehen wie noch nie bisher. Und immer mit dabei die Jungs und Mädels von der DLRG, damit da auch nichts passiert, wenn die Freiwilligen da das Ufer vom Rhein aufräumen, wie hier in Neuenburg am Rhein, Baden-Württemberg.
1: Es ist unglaublich, was man da alles findet. Ja. Also wir haben schon Autoreifen gefunden, Einkaufswägen gefunden, auch schon mal so ein richtiger Müllabladeplatz, so ein illegaler, wo ganze Hausrat entsorgt wurde.
0: Ja, schlimm. Über 300 Tonnen Müll sind da heute zusammengekommen. Da können wir doch einfach mal Danke sagen eventuell, dass ihr euren Samstag für so eine Aktion genutzt habt, ihr Tausenden von Leuten. Danke!
2: Danke!
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1: Hey, hier ist Pop, eure Abendshow. Danke für fröhliche Nachrichten. Ich komm noch mal. Hi, hier ist Pop, eure Abendshow. Danke für fröhliche Nachrichten in unser Abendshow-Studio. Wir sind immer erreichbar für euch. 07221 2011. Hier ist Radio, keine Einbahnstraße. Claudia schickt uns...
2: Da wird über dem Schwenker gegrillt.
1: Fleisch. Claudia schreibt uns aus Moorbach-Gonzerath. Das ist im Hunsrück. Hallo, wir grillen Hunsrück-Schwein und hatten auch einen wunderschönen Sonnenuntergang. Eben habe ich erzählt, dass uns Menschen hier tolle Sonnenuntergangbilder ins Studio schicken. Das ist schön, dass ihr so einen tollen habt. Hier, Peter macht das auch gerade. Hier, hallo Barschi, der Himmel ist echt hier. Hafen, Pöhlich an der Mosel. Da liegen die Schiffchen und der Himmel da hinten ist Feuer. Das ist eine ziemliche Sensation. Wir sind immer für euch da, egal was los ist. Guck mal, das ist süß. Julia aus Zweibrücken schreibt uns, hallo, hallo. Könntet ihr vielleicht mal meinen Sohn Levi, Klammer auf, 9, Klammer zu, grüßen? Der wäre so gerne mal im Radio. Wir sitzen hier zusammen und hören Radio. Und er ist einfach ein ganz, ganz toller Junge. Das glauben wir gerne. Auch ungeprüft, liebe Julia. Alles Liebe, Levi. Können wir Applaus für Levi machen? Applaus für Levi, Applaus für Levi. Ja, Levi, Klammer auf, 9, Klammer zu. Können wir noch die Levi-Hupe? Wo ist die Hupe? Hier, ah, super.

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1: 21 Uhr. In Deutschland haben Zehntausende Menschen gegen Rechtsextremismus und die AfD demonstriert. Allein in Düsseldorf zogen rund 20.000 Teilnehmer unter dem Motto »Kein Schritt zurück« gegen die AfD und rechte Hetze durch die Innenstadt. Esther Distelmann.
2: Auch in Hamburg gingen tausende Menschen auf die Straße. Mit dabei die Ratsvorsitzende der Evangelischen Kirche in Deutschland, Kirsten Fers. In der Rede sagte Fers, es entsetze sie zutiefst, dass so etwas wieder möglich sei in unserem Land mit dieser Geschichte. Zu der Demonstration hatte die Prüf-Initiative aufgerufen. Prüf fordert die Überprüfung von Parteien, die der Verfassungsschutz beobachtet und als Verdachtsfall oder als gesichert rechtsextrem eingestuft hat. Auch in Magdeburg folgten mehr als 1000 Demonstranten dem Aufruf der Initiative. Und auch in München wurde unweit des Siegestors demonstriert. Nach Angaben der Polizei nahmen rund 12.000 Menschen teil.
1: Russland schließt ein Treffen von Staatschef Putin mit dem ukrainischen Präsidenten Selenskyj beim diesjährigen G20-Gipfel in den USA aus. Kremlsprecher Peskow bekräftigte Moskaus Position, dass eine solche Begegnung nur in der russischen Hauptstadt stattfinden könne. Selenskyj hatte sich zuvor zu einem Treffen mit Putin in Miami bereit erklärt. Die USA haben in diesem Jahr den Vorsitz der G20-Gruppe inne. Deshalb findet im Dezember der Gipfel in Miami statt. Anthropic-Chef Amodei hat dazu aufgerufen, die Entwicklung von künstlicher Intelligenz zu verlangsamen. Amodei schrieb auf X, künstliche Intelligenz berge gravierende Risiken, wie etwa sich selbst weiterzuentwickeln. Unkontrolliert könne dies dazu führen, dass Menschen diese Systeme nicht mehr verstehen und die Kontrolle über sie verlieren. Zuspruch bekam Amodei unter anderem von OpenAI, einem weiteren KI-Entwickler. Zuletzt war bekannt geworden, dass Software von OpenAI in einem Testlauf eigenständig aus seiner gesicherten Umgebung ausgebrochen war. Im Abendspiel der Fußball-Bundesliga haben sich Köln und Bremen die Punkte geteilt. Die Partie endete 1:1 unentschieden. Weitere Ergebnisse: Dortmund-Paderborn 3:0, Freiburg-Gladbach 5:0, Mainz-Frankfurt 1:3, Hoffenheim-Stuttgart 2:1 und Augsburg-Leverkusen 2:2. Das waren die Nachrichten mit René Jacqueline Möhler. 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Das Wetter: nachts locker bewölkt bis klar, es bleibt trocken und kühlt auf 14 bis 10 Grad ab. Morgen zunächst freundlich, später mehr Wolken und zeitweise Regen, Höchstwerte bis 23 Grad. Die Aussichten: ein Sonne-Wolken-Mix bei maximal 28 Grad. Mittwoch erste Schauer und Gewitter möglich bis 22 Grad.
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4: Vorsicht auf der A8 Pirmasens Richtung Saarlouis. Zwischen Merchweiler und Kreuz Saarbrücken. Gefahr durch einen defekten PKW. Die rechte Spur ist gesperrt. A620 Saarlouis Saarbrücken. Zwischen Wattgassen und Völklingen werden in beiden Richtungen Behinderungen an einer Baustelle. Abschnittsweise einspurige Verkehrsführung. Bis 12. Oktober, werktags zwischen 7.30 Uhr und 16 Uhr. Auf der A620 Saarbrücken Richtung Saarlouis in Höhe Wattgassen. Landkreis Neunkirchen, die B41 ist in Höhe Ottweiler zwischen Bliesstraße und Martin-Luther-Straße wegen einer Baustelle gesperrt bis 19. September. Regionalverband Saarbrücken, in Heusweiler ist die Trierer Straße wegen einer Veranstaltung gesperrt bis Sonntag. Geblitzt wird unter anderem in Fuhrpach in der Limbacher Straße.
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5: 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Hallo, schön, dass ihr da seid. Der Triller von The Bowser, Magnetic, fängt an.
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1: Am Samstagabend, hallo Deutschland, schön, dass ihr da seid. Das ist die gemeinsame Abendshow von Bremen 4, HR3, MDR Jump, NDR 2, RBB 88.8 sowie SR1 und WDR 2. Produziert von euch auch immer mit einem Blick auf den Kalender von SR3. Wir gucken gerade. Soll ich euch ein Quiz machen? Schnelles? Pass auf, nee, anders. Wir machen so. JC, Joey, Lance, Chris, Patrick, Jason. Hä? Und natürlich Justin. Okay, am Ende wird's vielleicht klar. Wenn ihr das auch anhieb wusstet, schon während der ersten paar Namen. Hey, das sind ja die Jungs von NSYNC. Dann können wir sagen, Respekt für euer Elefantengedächtnis. Denn ehrlicherweise ist ja bis auf einen, nämlich Justin Timberlake, niemand so wirklich dauerhaft in Erinnerung geblieben, oder? Bei Justin sieht's anders aus. Nach der Boyband kam ja nur noch die viel größere Solo-Karriere. Und ein Meilenstein, den wollen wir feiern. Der feiert nämlich gerade sein 20-jähriges Jubiläum, nämlich Justin Timberlakens zweites Album Future Sex Love Sounds hier mit My Love und so. Fand ich immer geil, den Dachsack. Oder hier. Ich lasse noch ein bisschen stehen, weil es geil ist.

dieses Album ist damals ja durch die Decke gegangen, direkt auf Platz 1 der Charts und ganz offensichtlich auch heute noch für Justin Timberlake total prägend. Habt das gesehen bei Insta, wenn er ihm folgt? Da hat er nochmal das Cover gepostet, bisschen abgewandelt, wie er diese Disco-Kugel mit dem Vorschlaghammer zerschmettert und dazu geschrieben, das hat mein Leben verändert. Dankeschön. Justin, wir sagen auch Dankeschön für dieses Album. Hier ist auch das, hier ist die allererste Nummer 1 Single in den Charts. Sexy Back.

0: nach ganz alt. Die 80er haben angerufen, Katrina und The Waves sollen zurückkommen. Yeah. Walking on Sunshine, jetzt gleich Topic Carte Blanche, Lucky Ones, neu in eurer Abendshow. Guck mal, er kann's noch, rufen die Fußballfans. Auch bei seinem alten Verein, die Bremer Fans. Ex-Fußball-Nationalspieler Niklas Füllkrug ist ja seit dieser Saison wieder zurück bei Werder Bremen und hat direkt heute Abend im Spiel gegen den FC Köln wieder getroffen zum 1:1. So ist das Spiel zwischen den beiden Teams auch zu Ende gegangen eben. Es war schon sein zweiter Saisontreffer an Spieltag 3. Und danach ist er erstmal in die Bremer Kurve gelaufen. Yeah! Hat sich ein bisschen feiern lassen. Und nach dem Spiel war Niklas F. auch entsprechend happy.
1: Ich bin froh, wir haben Stand gehalten in einem sehr, sehr starken Stadion mit auch einer tollen Kulisse, die es immer wieder schafft, die Mannschaft anzupeitschen. Unsere Fans haben dagegen gehalten, wir haben dagegen gehalten und gehen hier mit einem Punkt nach Hause.
0: Deshalb mögen wir den Fußball, ihr auch, weil es so Geschichten gibt, die einfach schön sind, oder? So wie die vom Rückkehrer, der bei seinem alten Verein wieder Tore schießt und sich scheinbar sehr wohl fühlt. Ist doch schön, oder?

Ja. Kommen diverse Mails gerade ins Studio bei dem neuen Song hier von Topic und Carte Blanche, Lucky Ones von euch. Ihr könnt hier in der Abendshow Musikredaktion anfangen. Guck mal, diese Stelle hier zum Beispiel, ne? Was ist los, Manuela Ried? Das sind die beiden von Carte Blanche zusammen mit DJ Topic, ich weiß schon, oder nicht? Oh. Aber guck mal, das Ding, das erinnert total, entschuldigt Leute, das schreibt ihr ja auch ins Studio. Entschuldigung, Empire of the Sun. Also haben sie zumindest, sagen wir immer so, ne, sich inspirieren lassen. Wir bleiben dran und verklagen sie bei Zeiten in eurem Namen. Nein.

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2: Es ist 9:30.
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3: Heute Nacht ist der Himmel oft nur locker bewölkt oder klar. Gegen Morgen wird es von Luxemburg und der Mosel her wolkiger. Es bleibt aber trocken. Die Temperatur geht auf 14 bis 10 Grad zurück. Der West- bis Südwestwind ist kaum spürbar. Morgen ziehen nach oft freundlichem Beginn kompakte Wolken auf und am Nachmittag fällt zeitweise Regen. Die Höchstwerte liegen bei 17 bis 23 Grad. Der Wind dreht von Südwest auf West und frischt im Tagesverlauf mitunter starkböig auf.
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4: Auf der A620 Saarbrücken Richtung Saarlouis in Höhe Wattgassen. Landkreis Neunkirchen. Die B41 ist in Höhe Ottweiler zwischen Bliesstraße und Martin-Luther-Straße wegen einer Baustelle gesperrt bis 19. September. Regionalverband Saarbrücken. In Heusweiler ist die Trierer Straße wegen einer Veranstaltung gesperrt bis Sonntag. Geblitzt wird unter anderem in Fuhrpach in der Limbacher Straße.
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5: 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Hi. Machen wir gleich ein Quiz?

Becky G. Shower in eurer Abendshow. Hallo, hier ist Pop. Es ist der 12. September. Wir hoffen, es geht allen gut. Wir wollen ein schnelles Quiz mit euch machen. Spontanes Schnellsquiz. Ich gucke gerade schon, was der allwissende Abendshow-Kalender so hergibt. Ich habe schon was gefunden. Hier, guck mal. 12. September 1958. Der US-Amerikaner Jack Kilby, jetzt kommt's, präsentiert den ersten integrierten Schaltkreis. Er besteht aus zwei Bipolartransistoren, welche auf einem Germanium-Substrat befestigt und durch Golddrähte verbunden werden. Da muss man erstmal drauf kommen, zwei Bipolartransistoren zu nehmen, dann die auf so einem Germanium-Substrat zu befestigen und durch Golddrähte zu verbinden. Jack Kilby hat's gemacht und jetzt kommt's. Dieser Schaltkreis, diese Schaltung heißt Flip-Flop. Ja, das ist eine Sensation. Ich dachte, das sind so Schuhe. Dieses Geräusch machen beim Gehen. Flip-Flop, Flip-Flop. Wir machen natürlich das spontan. Also, guck mal, Flip-Flop, auch bistabile Kippstufe genannt. Nicht verwechseln mit Schuhen. Ist eine elektronische Schaltung, die als grundlegendes Speicherelement in der Digitaltechnik dient. Sie kann nämlich genau zwei stabile Zustände annehmen, 0 oder 1. Und speichert damit genau 1 Bit, also 1 Bit an Informationen. Also Computer wären, euer Handy, das ihr gerade in der Hand haltet, wäre nicht möglich, wenn Jack Kilby nicht versehentlich zwei Bipolartransistoren auf die Germanium-Substrat-Basis befestigt, geklebt hätte und mit Golddrähten verbunden hätte. 0 und 1, das ist, wir machen natürlich, aber dieses Ding heißt Flipflops, finde ich lustig. Wir machen das Spontane, ist es eine elektronische Schaltung oder ein Schuh, oder? Schnellsquiz, sofort anrufen, 072212, ich weiß nicht, wo es hingeht. Wir machen das spontane Schnellsquiz, 072212011, ist es eine elektronische Schaltung? Ihr müsst natürlich keinerlei Ahnung haben, so wie der Moderator auch von Elektronik. Ich suche mir schnell was raus für euch. Oder sind es Schuhe? Schnellsquiz, 072212011. Okay. Wir probieren mal was.

0: Just Mike. Der Mars Bruno in eurer Abendshow. Am 12. September. Kein einziges Handy oder sonstiges elektronisches Zeug wäre möglich ohne Jack Kilby, weil der genau am 12. September 1958 den Flip-Flop zusammengelötet hat. Ein integrierter Schaltkreis, der erste, den es jemals gab. Der kann genau zwei Sachen, 0 oder 1. Speicher im Computer. Da ist er. Danke Jack Kilby, wenn du zuhörst. Wahrscheinlich im Himmel oder so. Lustig ist, dass dieser Schaltkreis eben Flipflop heißt. Wir machen das spontane. Ist es eventuell eine elektronische Schaltung oder doch ein Schuh oder ein paar Schuhe? Ich frage mal Richard in Troisdorf. Hallo Richard, bist du da? Richard!
1: Hallo Markus.
0: Hallo. Hallo. Wann hast du zuletzt Flipflops angehabt? Also ich meine jetzt die Schuhe.
1: Im Sommer mal.
0: Im Sommer mal. Ja, der war doch neulich noch. Hast du die noch oder hast du die durchgelatscht diesen Sommer, diesen langen Sommer?
1: Nee, ich habe sie selten benutzt. Die gibt's noch.
0: Die gibt's noch. Okay. Du hast Ahnung von Schuhen, höre ich schon, ne?
1: Und ich hoffe, wenig.
0: Ahnung von Elektronik auch? Hast du schon mal was zusammengelötet?
1: Habe ich auch schon gemacht, ja.
0: Also da kann ja nichts schief gehen. Ich nenne dir irgendwelche Sachen, Ausdrücke werfe ich dir an den Kopf, aber zart. Und du sagst, ich gebe dir immer zwei zur Auswahl. Hier, pass mal auf. Sehe ich gerade. Der Hochpass A. Der Hochpass, das sind ganz spezielle Outdoor-Schuhe. Wenn du zum Beispiel in den Alpen die hohen Pässe gehen willst, ne, also nicht mit dem Taxi rüberfahren, dann kaufst du vorher bitte Hochpass-Schuhe. Ganz wichtig. Oder B, elektronische Schaltung.
1: Ich würde sagen, elektronische Schaltung.
0: Das ist richtig. Haben wir alle in unseren Lautsprecherboxen. Hochpass, also in den Frequenzweichen. Hochpass-Filter lässt nur hohe Frequenzen durch und blockiert die Tiefen. Kann man das gut brauchen. Geht weiter. Oxford. Oxford ist A, eine klassische elektronische Schaltung, die zufällig auf der Platine aussieht wie der Stadtplan der Stadt Oxford. Wahnsinn, hat man erst nach dem Zusammenlöten aber gesehen. Egal, hieß dann Oxford. B, Schuhe.
1: Schuhe.
0: Das ist richtig. Hast du welche? Weil du so schnell antwortest.
1: Nein.
0: Das ist der klassische Herrenschuh, wie ich hier lerne. Geschlossene Schnürung bei schlanker Silhouette am Fuß gilt als der eleganteste aller Anzugschuhe. Ich kenne Leute, die haben noch nicht mal einen Anzug. Schnell die nächste Frage. Hast du einen Anzug?
1: Einen schwarzen, ja.
0: Okay, kann man ab und zu brauchen. Budapester. A, ganz berühmte elektronische Schaltung, die sich an der sehr berühmten Kettenbrücke in Budapest orientiert. Da werden nämlich einzelne Bits zu Bytes verkettet. Oder B, Schuhe.
1: Definitiv Schuhe.
0: Auch absolut richtig. A war Quatsch. Das sind so breite Schnürschuhe mit den charakteristischen Löchern am Lederrand, ne, die aber nicht ganz durchgehen. Budapester. Du bist auf der Gewinnerstraße, mein lieber Richard aus Troisdorf.
1: Das ist schön.
0: Schmidt-Trigger. A. Das ist eine abgefahrene Studie. Man hat festgestellt, dass Leute mit Nachnamen Schmidt oft schuhsüchtig sind. Die sehen ein paar tolle Schuhe, werden getriggert, kaufen die. Ist das verrückt? Ja. B. Elektronische Schaltung.
1: Elektronische Schaltung.
0: Hast du die auch schon mal gesehen oder gehört?
1: Den Namen habe ich gehört, ja.
0: Der Schmidt-Trigger, ja, der wandelt langsam ansteigende oder verrauschte Signale, wie das hier heißt, in klare, steile Rechtecksignale um. Ja, wir wollen komische, klare, steile Rechtecksignale. Und verhindert eben so Fehlschaltungen in der Digitaltechnik, wenn analoge Signale eingelesen werden. Jetzt wissen wir das auch, der Schmidt-Trigger. Du bist der Allerbeste, Richard in Troisdorf. Du hast gewonnen. Yay!
1: Das ist ja prima.
0: Bleib dran, wir schenken dir was. Juhu.

DJ Gotcha, Jason Derulo in eurer Abendshow. Wir bringen euch nach Hause, keine Sorge, hier ist noch was aus dem Verkehrszentrum. Vorsicht auf der A1 Köln-Dortmund zwischen Kreuz Leverkusen und Burscheid. Da sind Menschen auf der Autobahn. Vorsicht auf der A1 Köln-Dortmund zwischen Kreuz Leverkusen und Burscheid. Vorsicht bitte, Menschen auf der Fahrbahn. Gracie Abrams hier. 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
1: 22 Uhr. Zehntausende Menschen haben in ganz Deutschland gegen Rechtsextremismus und die AfD demonstriert. Besonders groß waren die Kundgebungen in Berlin, Hamburg und Düsseldorf. Die Polizei hatte in Düsseldorf allein rund 20.000 Teilnehmende gezählt. Anlass waren die jüngsten Wahlergebnisse in Sachsen-Anhalt, bei der die AfD 44% der Stimmen erhalten hatte. Auch in Saarbrücken wurde demonstriert. Laut Polizei waren etwa 1.500 Menschen auf der Straße. Nach dem versuchten Drohnenangriff auf den Leipziger Flughafen verfolgen die Sicherheitsbehörden offenbar eine Spur zum russischen Militärgeheimdienst GRU. Das berichtet die Welt am Sonntag und bezieht sich dabei auf geheime Unterlagen, in denen ein mutmaßlicher Mitarbeiter der GRU als Logistiker der Operation benannt wird. Für SR Info Christoph Titz.
2: Bei dem Verdächtigen handelt es sich um eine Person aus Russland, berichtet die Zeitung unter Berufung auf die Ermittler. Er habe die Vorbereitung organisiert. Der Mann soll über die Türkei nach Berlin gereist und später vom Hauptstadtflughafen BER nach Serbien geflogen sein. Den Ermittlern sei seine Verbindung zum russischen Geheimdienst bei der Einreise bekannt gewesen, er sei aber nicht observiert worden. Der Mann hält sich demnach inzwischen wieder in Russland auf. Am Abend des 4. August war auf dem Flughafen Leipzig-Halle eine mit Sprengstoff beladene Drohne nahe einer ukrainischen Antonov-Transportmaschine entdeckt und entschärft worden. Auch über den mutmaßlichen Drohnenpiloten berichtet die Welt am Sonntag. Von ihm seien DNA-Spuren an einer Antenne gefunden worden, mit der die Sprengstoffdrohne gelenkt worden sei. Der Mann steht unter anderem wegen eines Sprengstoffanschlags in Polen dort auf der Fahndungsliste.
1: Bei den Filmfestspielen in Venedig ist die dänische Regisseurin Mael El Tuki für ihren Film Woman Unknown mit dem Goldenen Löwen ausgezeichnet worden. Das gab die Jury bekannt. In Woman Unknown geht es um eine junge Frau in der Nachkriegszeit in Dänemark. Ihr sozialer Aufstieg wird von einem Geheimnis überschattet. Außerdem wurde John Malkovich für seine Rolle in Wild Horse 9 von Martin McDonagh als bester Schauspieler geehrt. In Wild Horse 9 geht es um die Freundschaft zweier CIA-Agenten vor dem Hintergrund der CIA-Einmischung in den Militärputsch in Chile 1973. In der Fußball-Bundesliga haben Köln und Bremen unentschieden gespielt. Die Partie endete 1:1. Und das waren die Nachrichten mit Luisa Oberhauser. 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Das Wetter. In der Nacht bleibt es trocken. Die Temperaturen sinken auf 14 bis 10 Grad. Morgen ist es erst trocken, später ziehen Wolken auf und gegen Nachmittag kann es auch mal länger regnen, bei bis zu 23 Grad. Die weiteren Aussichten. Die Woche startet neblig, aber trocken, bei bis zu 26 Grad. Dann wird es wärmer. Erst am Mittwoch soll es wieder regnen und dann etwas kälter werden, dann um die 21 Grad. Die Zeit, es ist gleich 22.03 Uhr.
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4: Landkreis St. Wendel. Die B41 ist zwischen Oberlingsweiler und St. Wendel in beiden Richtungen gesperrt. Landkreis Neunkirchen. Die B41 ist in Höhe Ottweiler zwischen Bliesstraße und Martin-Luther-Straße wegen einer Baustelle gesperrt bis 19. September. Regionalverband Saarbrücken. In Heusweiler ist die Trierer Straße wegen einer Veranstaltung gesperrt bis Sonntag. A6 Mannheim-Saarbrücken. In Höhe Grumbachtalbrücke. In beiden Richtungen Behinderungen durch Brückenarbeiten bis Anfang 2028. Geblitzt wird unter anderem auf der A620 Saarbrücken Richtung Saarlouis in Höhe Wattgassen, in Fuhrpach in der Limbacher Straße.
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5: 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Watch it burn.
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In dieser Sekunde Falschfahrer, Achtung, Falschfahrer im Kreis Eichach-Friedberg auf der Landstraße zwischen Chippenham Ring und Friedberg. Da kommt ein Falschfahrer entgegen, ganz rechts war nicht. Du wohnst auf der Kreis Eichach-Friedberg. Ich sag nur, was hier steht. AIC 25 zwischen Chippenham Ring und Friedberg. Falschfahrer unterwegs, Vorsicht in beiden Richtungen.

0: Hallo Deutschland, hier ist Pop, eure Abendshow. Na? Das ist die gemeinsame Abendshow von Bremen 4, HR3, MDR Jump, MDR 2, SR1, RBB 88.8 und WDR 2. Produziert mit Liebe, Herzblut, Hingabe und immer tollen Ideen fürs Wochenende von SWR 3. Das letzte habe ich erfunden, aber das Schöne am Wochenende ist doch, dass die meisten von uns haben mehr Zeit als unter der Woche, oder? Da kann man doch mal ganz neue Sachen ausprobieren. Was habt ihr an diesem Wochenende Tolles und Neues gemacht? Habt ihr irgendwas ganz Tolles mit Bügelperlen gebastelt? Zweite Frage, habt ihr Kinder? Was? Nein? Okay. Vielleicht habt ihr auch das erste Mal Hobbyhorsing ausprobiert. Das ist, wenn man so einen Stängel zwischen seine Beine klemmt, vorne ist ein Pferdekopf drauf und dann hüpft man so durch die Gegend. Manuela Rietemeniger und lacht schon sanft.
1: Ja, das ist ein ganz großer Trend.
0: Allerdings.
1: Natürlich.
0: Immer noch, schon
1: absolut.
0: Seit einiger Zeit. Manuela Riet, was hast du? Du hast mir, wir kommen drauf, weil du mir erzählt hast, was du heute zum allerersten Mal in deinem Leben gemacht hast.
1: Also es war deutlich unspektakulärer als
0: Hobbyhorsing?
1: Als Hobbyhorsing oder das mit den Bügelperlen. Mhm. Aber es hatte für mich trotzdem einen gewissen Charme.
0: Ja, ich bin ganz gespannt. Ich weiß es ja schon, aber alle hören jetzt zu. Wann sagt sie es endlich?
1: So, ich habe das erste Mal in meinem Auto die Türgriffe innen gereinigt, also abgewischt. Ja, die sind so silber. Auf denen siehst du jeglichen Dreck. Die Türgriffe waren verklebt, nicht nur vermutlich. Ich wollte es gar nicht so genau wissen. Und ich habe die zum ersten Mal gereinigt. Habe ich noch nie gemacht. Vermutlich bisher immer vergessen. Und als es eben erledigt war, das war wirklich so ein gutes Gefühl. Ja, weil diese Premiere eben, die war was Feines.
0: Die Türgriffe, wir reden von den Innen.
1: Innen,
0: also in der Autotür.
1: Die Autotür, du willst sie öffnen und dann musst du den Türgriff und die sahen halt näher.
0: Jeder Schlabber an der Hand
1: verklebt.
0: Ist seit Jahren an dieser, dass die überhaupt noch aufging bei dir, was? Das hört sich, aber ich finde, das mit dem guten Gefühl danach kann ich absolut nachvollziehen.
1: Weißt du, so Feng Shui, dieses Reinigen, super, mag ich.
0: Mhm. Okay, Deutschland, 07221 2011, ihr könnt gerne eine Nachricht ins Studio schicken. Was habt ihr an diesem Wochenende zum ersten Mal, an diesem Samstag vielleicht, was habt ihr irgendwas zum ersten Mal gemacht? Vielleicht fällt euch was ein, kann auch letztes Wochenende gewesen sein, ist uns auch recht. Irgendwas Neues, habt ihr in irgendwas Premiere? Oder wart ihr vielleicht in einem Theaterstück bei der Premiere? Auch gut. 07221 2011. Premieren gesucht. Jeglicher Art. 07221 2011. WhatsApp.

0: Hallo, jetzt Pop, eure Abendshow am Wochenende. Kollegin Manuela und ich wollten gerade in einem spontanen Umfrage, in einer spontanen Umfrage, Deutschland, grüß euch, wissen, was ihr vielleicht zum ersten Mal gemacht habt, weil Manu hat erzählt eben, dass sie zum allerersten Mal, wie alt ist das Auto? 40
1: so
0: Jahre?
1: Panne.
0: 600 Jahre?
1: Ja, schon ein bisschen älter. Ja,
0: Sag mal, was du gemacht hast zum ersten Mal?
1: Ich habe zum ersten Mal die Türgriffe innen so richtig gereinigt, weil die vollgeklebt waren. Also damit du das Ding aufmachen kannst, wenn du drin sitzt. Und es tat echt gut.
0: Das tat einfach gut. Hier kommt, das ist süß, Fabian aus Rosenheim in Oberbayern. Liebe Grüße, Fabian. Ey Leute, ich habe am Freitag meinen aller, wir wollten vorhin nicht wissen, was habt ihr premieremäßig gemacht zum ersten Mal. Ich habe am Freitag meinen allerersten Harry Potter Film ever geguckt. Ey Fabian, du bist jetzt angefixt, ne? Du bist jetzt süchtig. Du wirst die anderen 7,5 auch noch angucken, oder? An der 07221 2011 ist irgendwo noch der Jörg aus Tille da. Jörg, was war da bei euch Neues an diesem Wochenende?
2: Wir waren gestern auf dem Winzerfest in Freiburg an der Unstrut.
0: Ja.
2: War ganz okay fürs erste Mal, aber kein Wiederholungsfaktor.
0: Ach so, ich dachte, jetzt kommt der Knaller, Jörg aus Tille.
2: Nein, aber Naumburg hat uns sehr gut gefallen. Naumburg ist eine wunderschöne Stadt, Altstadt,
0: ja.
2: Ganz toll restaurierte Häuser und da werden wir auf jeden Fall einen sehr großen Wiederholungsfaktor haben. Wir diskutieren heute schon drüber, wann wir das nächste Mal hinfahren.
0: Wir möchten noch ganz kurz investigativ gemein wissen, was war das Problem beim Weinfest?
2: Naja, warst du da schon mal? Kennst du das?
0: Ja, schon. Da geht man ja aus Gründen hin und das kann dann auch lustig werden.
2: Ja, das ist eine kommerzielle Kirmes mit Besäufnischarakter und... Ja, Schnapspinnchen, die du dir um den Hals hängen sollst, um Wein rauszutrinken. Also das ist doch nicht schön, oder?
0: Wir haben deine Meinung wohlwollend zur Kenntnis genommen.
2: Danke, Jörg. Grüße. Du findest das also toll, ja?
0: Das habe ich nicht gesagt. Wenn es kommerziell wird, wird es natürlich so ein bisschen schwierig. Das ist schon richtig.
2: Nee, ich habe mir die Atmosphäre anders vorgestellt.
0: Ich auch.
2: Ja, also das hat mir nicht gefallen.
0: Liebe Grüße. Danke dir. Tschüss, Jörg.
2: Gerne.
0: Hier ist noch eine Nachricht von Thorsten aus dem Saarland, wie Thorsten schreibt. Hallo, Abendshow-Studio. Ich habe heute das erste Mal an meinem Auto Rost weggeschliffen und anschließend lackiert. Was soll ich sagen? Sieht scheiße aus. Zitat.
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0: Ich habe es nicht gesagt. Der Thorsten sagt.

Eine Meldung aus dem Verkehrszentrum. Achtung, Falschfahrer auf der A44 Eisenach Kassel zwischen Ringgau und Hessisch-Lichtenau Ost. Da kommt ein Falschfahrer hin, ging ganz rechts, fahr nicht umholen. Auf der A44 Eisenach Kassel zwischen Ringgau und Hessisch-Lichtenau Ost. Falschfahrer unterwegs, Vorsicht in beiden Richtungen.

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1: Heute Nacht ist der Himmel oft nur locker bewölkt oder klar. Gegen Morgen wird es von Luxemburg und der Mosel her wolkiger, es bleibt aber trocken. Die Temperatur geht auf 14 bis 10 Grad zurück. Morgen ziehen nach oft freundlichem Beginn kompakte Wolken auf und am Nachmittag fällt zeitweise Regen. Die Höchstwerte liegen bei 17 bis 23 Grad.
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2: Vorsicht bitte auf der A8 Neunkirchen Richtung Saarlouis. Zwischen Elversberg und Sulzbachtalbrücke liegt ein Fuchs. Landkreis St. Wendel. Die B41 ist zwischen Oberlingsweiler und St. Wendel in beiden Richtungen gesperrt. Regionalverband Saarbrücken. In Heusweiler ist die Trierer Straße wegen einer Veranstaltung gesperrt bis Sonntag. Geblitzt wird unter anderem auf der A620 Saarbrücken Richtung Saarlouis in Höhe Wattgassen. In Fuhrpach in der Limbacher Straße.
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0: Hier ist Pop, eure Abendshow am Samstagabend. Und jetzt ist es fix. Die deutschen Basketballerinnen treffen morgen im kleinen Finale bei der WM auf Spanien. Deutschland hat ja eben sein Halbfinale gegen Frankreich verloren. Und gerade eben hat Spanien das zweite WM-Halbfinale gegen die USA verloren. Also USA jetzt morgen im Finale gegen Frankreich. Und Deutschland kriegt es dann eben morgen im Spiel um Platz 3 mit dem spanischen Team zu tun. Und da geht's dann morgen in Berlin für Basketballerin Emma Eichmeier und ihr Team um die allererste deutsche Medaille bei einer WM überhaupt. Und der Hunger darauf, sagt Emma, also der ist...
1: Ja, der ist natürlich riesig. Also vor allem vor heimischer Kulisse wollen wir den Fans auch was zurückgeben. Und wir sind jetzt schon so weit gekommen und jetzt wollen wir natürlich auch gerne was in den Händen halten.
0: So, Deutschland gegen Spanien morgen bei der Basketball-WM. Es geht um Bronze und genau das hätten die Frauen doch mehr als verdient, oder?
2: Ja. 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

0: Liquid Flow in eure Abenteuer. Soll ich den Faltfahrer nochmal sagen? Der ist immer noch da, oder? 10 vor 11 ist es. Achtung, immer noch Faltfahrer auf der A44, Eisenach Kassel, zwischen Ringgau und Hessisch-Lichtenau Ost. Da kommt ein Faltfahrer entgegen, ganz rechts fahren, nicht immer. Und auf der A44, Eisenach Kassel, zwischen Ringgau und Hessisch-Lichtenau Ost. Immer noch Faltfahrer unterwegs, Vorsicht in beiden Richtungen. Auch bitte Vorsicht auf der A49, Kassel Richtung Gießen, zwischen Neuental und Schwalmstadt, ungesicherte Unfallstelle. Und noch einmal Vorsicht auf der A9, Nürnberg-München, zwischen Dreieck Nürnberg-Feucht und Allersberg. Da sind Personen auf der A9. Kommt gut an.
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1: 23 Uhr. Anthropic-Chef Amodei hat dazu aufgerufen, die Entwicklung von künstlicher Intelligenz zu verlangsamen. Amodei schrieb auf X, künstliche Intelligenz berge gravierende Risiken, wie etwa sich selbst weiterzuentwickeln. Unkontrolliert könne dies dazu führen, dass die Menschen diese Systeme nicht mehr verstehen und die Kontrolle über sie verlieren. Zuspruch bekam Amodei unter anderem von OpenAI, einem weiteren KI-Entwickler. Zuletzt war bekannt geworden, dass Software von OpenAI in einem Testlauf eigenständig aus seiner gesicherten Umgebung ausgebrochen war. Die Ukraine erwartet, dass die Friedensverhandlungen mit Russland unter Vermittlung der USA im Oktober weitergehen. Das sagte der Stabschef des ukrainischen Präsidenten Selenskyj, Budanov. Er bestätigte, dass es sich um Dreiergespräche handele. Ein genaues Datum oder Ort nannte Budanov nicht. Auch Kreml-Sprecher Peskow hatte zuletzt erklärt, Moskau gehe davon aus, den Dialog mit der Ukraine und den USA in absehbarer Zeit fortsetzen zu können. Ein direktes Treffen zwischen Selenskyj und Putin beim G20-Gipfel in Miami lehnte Russland jedoch ab. In Deutschland haben zehntausende Menschen gegen Rechtsextremismus und die AfD demonstriert. Allein in Düsseldorf zogen rund 20.000 Teilnehmer unter dem Motto »Kein Schritt zurück« gegen die AfD und rechte Hetze durch die Innenstadt. Für SR-Info, Esther Distelmann.
2: Auch in Hamburg gingen tausende Menschen auf die Straße. Mit dabei die Ratsvorsitzende der Evangelischen Kirche in Deutschland, Kirsten Fers. In der Rede sagte Fers, es entsetze sie zutiefst, dass so etwas wieder möglich sei in unserem Land mit dieser Geschichte. Zu der Demonstration hatte die Prüf-Initiative aufgerufen. Prüf fordert die Überprüfung von Parteien, die der Verfassungsschutz beobachtet und als Verdachtsfall oder als gesichert rechtsextrem eingestuft hat. Auch in Magdeburg folgten mehr als 1000 Demonstranten dem Aufruf der Initiative. Und auch in München wurde unweit des Siegestors demonstriert. Nach Angaben der Polizei nahmen rund 12.000 Menschen teil.
1: Im Handball-Topspiel zwischen der HG Saarlouis und Gelnhausen hat es keinen Sieger gegeben. Die Partie endete 28-28 unentschieden. Eine halbe Minute vor Spielende lag die HGS bei Gelnhausen 27-28 zurück. In den letzten Sekunden gelang es den Saarländern, noch den Ausgleichstreffer zu erzielen. Und das waren die Nachrichten mit Luisa Oberhauser. 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Das Wetter. In der Nacht bleibt es trocken. Die Temperaturen sinken auf 14 bis 10 Grad. Morgen ist es erst trocken. Später ziehen Wolken auf und gegen Nachmittag kann es auch mal länger regnen bei bis zu 23 Grad. Die weiteren Aussichten. Die Woche startet neblig, aber trocken bis 26 Grad. Die Zeit, es ist 23.03 Uhr.
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4: Landkreis St. Wendel. Die B41 ist zwischen Oberlingsweiler und St. Wendel in beiden Richtungen gesperrt. Landkreis Neunkirchen. Die B41 ist in Höhe Ottweiler zwischen Bliesstraße und Martin-Luther-Straße wegen einer Baustelle gesperrt bis 19. September. Regionalverband Saarbrücken. In Heusweiler ist die Trierer Straße wegen einer Veranstaltung gesperrt bis Sonntag. A6 Mannheim-Saarbrücken in Höhe Grumbachtalbrücke in beiden Richtungen Behinderungen durch Brückenarbeiten bis Anfang 2028. Geblitzt wird unter anderem auf der A620 Saarbrücken Richtung Saarlouis in Höhe Wattgassen, in Fuhrpach in der Limbacher Straße.
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Ja, das ist ja wie bei Taylor Swift und Travis Kelce. Ja, haben die jetzt geheiratet? Es gibt ja kein einziges Foto, kann ja sein, dass es gar nicht war. Also hallo, hier ist Pop, eure Abendschau. Wir sind immer investigativ natürlich für euch auch unterwegs. Und stellen uns gerade die Frage, wie viele Stunden Schlaf hatte wohl Lady Gaga letzte Nacht, sagen wir mal. Es könnten nicht so viele sein. Man weiß es nicht genau. Frau Gaga ist jetzt womöglich Mutter geworden. Ne? Das ist eines der großen Themen heute und auch schon in den vergangenen Stunden in der Musikbranche an diesem Wochenende. Vielleicht habt ihr die Fotos in den sozialen Medien schon gesehen. Da ist halt Lady Gaga zu sehen, wie sie direkt vor sich am Bauch ein Baby in einem Tragegurt trägt. Es wird wiederum auch berichtet, dass sie und eben ihr Verlobter, Michael Polanski, ne, dass die Eltern geworden sind. Aber über das Geschlecht oder den Namen des Kindes ist natürlich nichts bekannt, das ist soweit in Ordnung. Aber von Lady Gaga selbst gibt's dazu auch überhaupt gar keine Infos. Wir wissen nicht, was das vielleicht war. Ist sie nur ein Testlauf mit dem Baby vorm Bauch geschnallt? Sie hat mal geübt? Wir wissen es nicht. Aber wir wissen natürlich eine Sache, die, also Frau Gaga hat ja schon vor längerer Zeit mal gesagt, dass sie gerne Mutter werden wollen würde. Und beim einem Auftritt in der US-Talkshow, da hat sie im vergangenen Jahr zum Beispiel gesagt, sie hoffe, ihre nächste Hauptrolle werde die einer Mutter sein. Okay, wir hoffen jetzt einfach mal, dass genau dieser Wunsch jetzt in Erfüllung gegangen ist. Liebe Grüße, Lady Gaga. 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Lady Gaga hat immer die Abendshow. Können wir sie direkt ansprechen?

Viertel nach elf ist es. Hier kommt gerade aus dem Verkehrszentrum die Entwarnung für die A44 Eisenach Kassel. Kein Falschfahrer mehr zwischen Ringau und Hessisch-Lichtenau-Ost.

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1: 20:11 ist es. Nach den frühen 80ern, I Love Rock'n'Roll, jetzt was ganz Neues. Wobei das wieder auch nur halb stimmt. Man möchte auch schon wieder rufen, ja, ja, Jungs, gut geklaut, ist halb gewonnen, was? Man muss es nur geschickt genug angehen. Aber jetzt kommt's, das stimmt gar nicht. Die Jungs von You Not Us fanden das hier gut aus dem Jahr 2000. Ja. Daddy DJ aus Frankreich mit dem ziemlich großen Hit aus dem Jahr 2000, Daddy DJ. Aber was haben sie gemacht? Lieben Jungs von You Not Us, wir haben gerade mal nachgeguckt. Das kann man nachgucken im Internet. Wenn ihr mal wissen wollt, ob Menschen ein Herz haben und Ehrenleute sind, dann könnt ihr mal GEMA, also die GEMA, ne, GEMA, GEMA, und dann Repertoiresuche eingeben. Und dann gebt ihr das neue Ding ein, wie zum Beispiel jetzt hier, Flipside von You Not Us. Das ist ja ganz klar inspiriert, aber die haben die Jungs von Daddy DJ da original reingeschrieben in die GEMA. Die kriegen auch einen Sack voller Geld. Gut, oder? Ehrenleute, You Not Us, neu in der Abendshow, Flipside.

0: Es ist 23:30.
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2: Heute Nacht ist der Himmel oft nur locker bewölkt oder klar. Gegen morgen wird es von Luxemburg und der Mosel her wolkiger. Es bleibt aber trocken. Die Temperatur geht auf 14 bis 10 Grad zurück. Der West- bis Südwestwind ist kaum spürbar. Morgen ziehen nach oft freundlichem Beginn kompakte Wolken auf und am Nachmittag fällt zeitweise Regen. Zum Abend hin folgen neben Auflockerungen noch Schauer. Die Höchstwerte liegen bei 17 bis 23 Grad.
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3: Landkreis St. Wendel. Die B41 ist zwischen Oberlingsweiler und St. Wendel in beiden Richtungen gesperrt. Regionalverband Saarbrücken. In Heusweiler ist die Trierer Straße wegen einer Veranstaltung gesperrt bis Sonntag. A6 Mannheim-Saarbrücken. In Höhe Grumbachtalbrücke. In beiden Richtungen Behinderungen durch Brückenarbeiten. Bis Anfang 2028. Geblitzt wird unter anderem auf der A620 Saarbrücken Richtung Saarlouis in Höhe Wattgassen. In Fuhrpach in der Limbacher Straße.
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Eine Meldung aus dem Verkehrszentrum. Achtung, Falschfahrer auf der A14 Halle Richtung Magdeburg. Zwischen Raststätte Plötzetal Ost und Könnern. Da kommt ein Falschfahrer entgegen. Ganz rechts fahren nicht überholen. Auf der A14 Halle Richtung Magdeburg. Zwischen Raststätte Plötzetal Ost und Könnern. Falschfahrer unterwegs. Vorsicht in beiden Richtungen.

0: Martin Garrix, Ed Sheeran in eurer Abendshow am Samstagabend. Was ist, wie bitte? Was? Was ist? Ihr habt noch gar nicht gelacht heute, den ganzen Tag nicht? Ja, Deutschland, das gibt's doch nicht. Das ändern wir sofort. Das machen wir zusammen mit Friedemann Weise von der Comedy-Abteilung. Seit dieser Woche wissen wir, dass es ein aufklappbares iPhone gibt für knapp 2.300 Euro. Das ist kein Witz, der kommt jetzt. Da kann man Eltern von kleinen Kindern vielleicht nur wünschen, dass sich die Kinder keins wünschen. Am besten auch kein anderes Handy, so wie die Tochter von Friedemann Weise.
1: Kam meine Tochter letzte Woche zu mir und meinte, sie will ein Smartphone. Und ich dachte, das kann ja wohl nicht wahr sein. Ein Smartphone, das ist ja wohl viel zu früh noch für ein Smartphone. Es ist 8:30, Mediamarkt hat noch gar nicht auf. Und naja, dann war aber eben großer Streit. Ich will da mal ein Smartphone. Alle aus der Klasse haben schon ein Smartphone. Ich habe gesagt, es gibt keins, aber alle haben. Und dann irgendwann kam dann die Frage, die dann immer kommt. Aber Papa, wann hast du denn dein erstes Smartphone gekriegt? Und ich habe gesagt, mit 38. Und ja... Auf jeden Fall habe ich ihr dann erklärt, ja, da gab es mal eine Zeit, als es noch gar keine Smartphones gab. Gab's ja, ne? Gab's noch gar keine Smartphones damals. Und das war dann wirklich so ein Kulturschock für die, weil für die ist ja, seit die auf der Welt ist, ist ja ganz normal. Und die hat dann überhaupt nicht kapiert, wie das alles, die hat dann gefragt, so echt so interessante Fragen gestellt. Moment, wie, kein Smartphone, aber wie habt ihr dann im Supermarkt bezahlt? Und ich habe gesagt, ja, wir hatten Karten, die musstest du reinstecken und dann da auf diesen Tasten Geheimzahl reintippen und so. Und dann fand die richtig unhygienisch. Und dann habe ich gesagt, davor war noch unhygienischer. Da hatten wir, Bargeld. Und dann hat sie gesagt, was ist denn Bargeld? Und die weiß nicht, weil da habe ich gesagt, kann doch nicht sein, natürlich weiß, was Bargeld ist. Da hat sie gesagt, ach doch, ist ja das hier, das Papierdings, was mir Oma zum Geburtstag geschenkt hat. Da habe ich gesagt, nee, das war ein Buch.
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Update aus dem Verkehrszentrum. Der Falschfahrer ist weitergefahren. Achtung, Falschfahrer jetzt auf der A14 Halle Magdeburg zwischen Könnern und Plötzkau. Da kommt jetzt der Falschfahrer entgegen. Ganz rechts war nicht überholen. Auf der A14 Halle Magdeburg zwischen Könnern und Plötzkau. Falschfahrer unterwegs. Vorsicht in meine Richtung. Oh.

0: Auch mal wieder gut. Banner Someone to You. Das war Pop, die Abendshow mit Markus Barsch. Schön, dass ihr dabei wart. Bleibt auf jeden Fall dabei, denn gleich ist Michael Rolfsteck hier für euch in der Popnacht. Hallo Michael Rolfsteck.
1: Was? Ich? Jetzt? Gleich?
0: Ja, weswegen bist du denn ins Zimmer gekommen?
1: Ah ja, da war was. Das ist, wenn ich in den Keller gehe, weiß ich auch nicht mehr, warum ich da hingekommen bin. Das ist so. Man kennt noch Liedtexte aus den 90er Jahren, aber man weiß nicht mehr, warum man in den Keller gegangen ist. Danke, dass du mich erinnerst, warum ich hergekommen bin. Ja, ich habe Sendung, stimmt.
0: Das war Michael Rolfsteck für euch. Gleich mehr davon. Das Lustige ist, dass wir wirklich im Besitz im Keller interimsmäßig wegen Bauarbeiten im oberen Geschoss.
1: Ach, deshalb bin ich in den Keller gegangen.
0: Ja. Fällt es dir langsam wieder ein?
1: Jetzt kommt's.
0: Guck mal, das ist ein Mikrofon. Sprich da mal rein gleich ab 12.
2: Hallo.
0: Das sieht schon sehr gut aus.
1: Test.
0: Mach weiter.
1: Ist das an?
0: Ja.

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1: 0 Uhr. Kanzler Merz reist heute zum Arktis-Gipfel nach Finnland. 2 Tage lang wollen sich mehrere Staats- und Regierungschefs über sicherheitspolitische und wirtschaftliche Fragen austauschen. Die Arktis ist nicht zuletzt wegen der klimatischen Veränderungen zu einer strategischen Schlüsselregion geworden. Für SR Info Christina Nagel.
2: Russland baut seit Jahren seine militärische Präsenz in der Arktis aus. China ist aktiv, investiert in wirtschaftliche und wissenschaftliche Projekte. Und auch US-Präsident Trump macht keinen Hehl aus seinen Begehrlichkeiten. Er will Grönland, das zu Dänemark gehört. Das schmelzende Eis eröffnet neue Handelsrouten und Zugang zu wertvollen Rohstoffen wie seltenen Erden, die zum Beispiel für die Produktion von Smartphones und Elektromotoren benötigt werden. Durch die Arktis verlaufen aber auch für den Ernstfall wichtige Versorgungsrouten zwischen den USA und den europäischen NATO-Verbündeten. Um auf all das besser reagieren zu können, hat die EU beschlossen, ihre Arktis-Strategie zu überarbeiten. Sie will sich besser aufstellen.
1: Heute wird in Beckingen ein neuer Bürgermeister gewählt. 4 Kandidaten stellen sich zur Wahl. Sebastian Schmidt von der SPD, Nicolas Adam von der CDU, Marvin Bimperling von der FDP und Werner Schreiner von der AfD. Grund für die Neuwahl ist der Wechsel des bisherigen Beckinger Bürgermeisters Kollmann zum EVS. Im Vorfeld fand am 19. August eine Podiumsdiskussion von SR3 und der Saarbrücker Zeitung mit den Kandidaten statt. Zentrales Thema war die Bürgernähe der Verwaltung. Sie können die Diskussion auf der Seite von Antenne Saar nachhören. Deutschlands Gasspeicher sind nach Angaben der Bundesnetzagentur ausreichend für den Winter gefüllt. Behördenchef Müller sagte, es sei jetzt schon mehr Gas in den Speichern, als im letzten Winterhalbjahr entnommen wurde. Zwar sei der Gasspeicherfüllstand im Vergleich zu den Vorjahren niedriger, Müller betonte, es bleibe aber noch Zeit für weitere Einspeicherungen. In den vergangenen Tagen waren Bedenken laut geworden, dass die eingespeicherte Gasmenge möglicherweise nicht bis zum Frühjahr reiche. Bei der Volleyball-EM haben die deutschen Männer gegen Rumänien gewonnen. Das Spiel endete 2:3. Am Montag trifft Deutschland auf die Schweiz und am Dienstag auf Frankreich. Danach ist entschieden, wer ins Achtelfinale kommt. Und das waren die Nachrichten mit Luisa Oberhauser. 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Das Wetter. In der Nacht bleibt es trocken, die Temperaturen sinken auf 14 bis 10 Grad. Tagsüber ist es erst trocken, später ziehen Wolken auf und gegen Nachmittag kann es auch mal länger regnen, bei bis zu 23 Grad. Die weiteren Aussichten, die Woche startet neblig, aber trocken bei bis zu 23 Grad. Erst am Mittwoch soll es wieder regnen und dann etwas kälter werden, bei um die 21 Grad. Die Zeit, es ist gleich 0:03 Uhr.
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4: Vorsicht bitte auf der A602 Longich Richtung Trier. Zwischen Dreieck Moseltal und Trier-Verteilerkreis liegt ein Tier auf der Fahrbahn. Landkreis St. Wendel, die B41, ist zwischen Oberlingsweiler und St. Wendel in beiden Richtungen gesperrt. Landkreis Neunkirchen, die B41, ist in Höhe Ottweiler zwischen Bliesstraße und Martin-Luther-Straße wegen einer Baustelle gesperrt bis 19. September. Regionalverband Saarbrücken, in Heusweiler ist die Trierer Straße wegen einer Veranstaltung gesperrt. Geblitzt wird unter anderem auf der A620 Saarbrücken Richtung Saarlouis in Höhe Wattgassen, in Fuhrpach in der Limbacher Straße.
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0: Eine Entwarnung aus dem Verkehrszentrum auf der A14 Halle Magdeburg. Kein Falschfahrer mehr zwischen Könnern und Plötzkau.
1: Hallo Deutschland! Hier ist die Popnacht. Heute ist Sonntag, der 13. September 2026. Und wir haben heute Nacht ein fantastisches Programm für euch. Ich lüge oft, wenn ich das sage, aber heute ist es wirklich wahr. Es ist fantastisch. Wir spielen heute noch Braunsche Röhre. Das ist das Fernsehquiz im Radio, falls ihr es noch nie gehört habt, aber oft ferngesehen habt. Heute könnt ihr all das Wissen, das ihr euch dabei erworben habt, anwenden. Wir teilen, sammeln und checken unser nutzloses Fernsehwissen in Quizform. Das machen wir. Außerdem, ganz wichtig, falls ihr schon gegessen habt, aber noch nicht alles abgeräumt, ist letzte Chance, jetzt noch das Essen zu fotografieren. Ja? Ansonsten übernimmt Alfred Dorfer, österreichischer Comedian, das gleich für euch. Und tolle Hits haben wir auch. Hier ist der erste Beweis.

Writings on the Wall, großartiger aktueller Hit von Role Model. Wenn ich mir im Pop irgendwas wünschen dürfte, dann würde ich mir eines Tages ein Ed Sheeran-Album wünschen, auf dem er all die Songs mal selbst singt, die er für andere geschrieben hat. Das wäre interessant, seine Version mal zu hören, wie die Songs klingen würden, wenn er sie wirklich für sich verwendet hätte und nicht abgegeben hätte. Gerade aktuell gibt es wieder zwei Hits, hinter denen er steckt. Animal von Cat's Eye. Spielen wir gleich auch noch. Und den hier hat er auch mitgeschrieben. Stellt euch eine Die-Die-Version von Ed Sheeran selbst vor. Im Moment müssen wir uns nur vorstellen.

0: Checkered Love, Kim Wilde in der Popnacht.
1: Machen professionelle Fotografen das eigentlich auch, dass sie ihr Essen fotografieren? Schön Stativ aufbauen, alles ordentlich ausleuchten und warten, bis es kalt ist, aber immer noch gut aussieht? Ich vermute, das machen nur wir anderen, oder? Alfred Dorfer, österreichischer Comedian, macht's.
2: Sitze unlängst im Restaurant und fotografiere meine Sachertorte. Bin auch privat ein ganz lustiger. Und wissen Sie, was ich mache fürs Leben jetzt? Ich fotografiere diese Sachertorte und schicke das Bild an andere Menschen. Auch an Erwachsene. Und schreibe was Lustiges drunter, zum Beispiel ist das gut? So wie 12 M und 17 H. Und das kennen Sie aus Ihrem Leben. Es gibt so Momente, ne? Da weißt du, wenn das passiert ist, schaut dein ganzes Leben nachher anders aus. Und mir ist das passiert. Ich fotografiere die Sachertorte, plötzlich höre ich in mir eine Stimme, die sagt, Alfred, das kann doch noch nicht alles gewesen sein in deinem Leben. Und ich denke mal, genau. Und fange an im Restaurant auch das Essen der anderen zu fotografieren.

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1: Heute ziehen nach oft freundlichem Beginn kompakte Wolken auf und am Nachmittag fällt zeitweise Regen. Zum Abend hin folgen neben Auflockerungen noch Schauer. Die Höchstwerte liegen bei 17 bis 23 Grad. Morgen stellt sich nach oftmals grauem oder neblig trüben, aber meist trockenem Beginn ein zunehmend freundlicher Sonne-Wolken-Mix ein. Mit maximal 22 bis 26 Grad wird es wärmer als zuletzt.
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2: Vorsicht bitte auf der A6 Saarbrücken Richtung Kaiserslautern. In der Einfahrt St. Ingbert West steht ein defekter LKW. Landkreis Neunkirchen. Die B41 ist in Höhe Ottweiler zwischen Bliesstraße und Martin-Luther-Straße wegen einer Baustelle gesperrt bis 19. September. Regionalverband Saarbrücken. In Heusweiler ist die Trierer Straße wegen einer Veranstaltung gesperrt. A6 Mannheim-Saarbrücken in Höhe Grumbachtalbrücke in beiden Richtungen Behinderungen durch Brückenarbeiten bis Anfang 2028. Geblitzt wird unter anderem auf der A620 Saarbrücken Richtung Saarlouis in Höhe Wattgassen, in Fuhrpach in der Limbacher Straße.
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End of Beginning von Joe. Und jetzt fangen wir hiermit an. Braunsche Röhre. Das ist unser Fernsehquiz im Radio. Hier könnt ihr all euer unnützes Fernsehwissen zur Schau stellen, das ihr euch mit den Jahren angeeignet habt. Wenn ihr bei unserem Quiz mitmacht und erstmal die Einstiegsfrage beantwortet, wer hat die Fernsehröhre erfunden? Damit kommt ihr ins Spiel und dann geht's weiter. 07221 2011.

0: Drake und One Dance. Hier ist die Popnacht. Wir spielen Braunsche Röhre, das ist das Fernsehquiz im Radio. Und den Anfang macht Klaus aus Bad Homburg. Hallo Klaus. Klaus, bist du noch da?
1: Robert, da ist er.
0: Da bist du doch. Hast du dich wiedergefunden? Ich bin so froh.
1: Ich war gerade unter dem Auto sitzen.
0: Ich hatte... War noch ein Stück Wurst runtergefallen?
1: Nee, ein Schoppen.
0: Okay, ich komme gerade vom Wurstmarkt und habe noch ein Doggy-Pack mitgenommen.
1: Ja, noch ein Doppelglas.
0: Sehr gut. Ich sehe, du bist bester Laune und für dieses Spiel vorbereitet.
1: Logo.
0: Dann möchte ich als erstes von dir wissen, wer hat die Fernsehröhre erfunden?
1: Ferdinand Braun.
0: Der Herr Braun, richtig, hat die Röhre erfunden, nach der dieses Spiel benannt ist. Braunsche Röhre. Früher haben wir nur dadurch mal Fernsehen gucken können. Das hat auch alles ein Ende gehabt. Aber wir stellen Fragen in diesem Quiz. Die gehen ganz weit zurück in die Geschichte des Fernsehens und können bis in die Gegenwart reichen. Fragen zu allen Genres von früher bis heute. Wer drei richtige Antworten auf Fragen rund ums Fernsehen gibt, gewinnt dieses Spiel. Sie müssen allerdings hintereinander sein, denn wenn du an irgendeiner Stelle eine falsche Antwort oder gar keine gibst, geben wir die Frage weiter und wer die Antwort dann weiß, kann ins Spiel einsteigen. Und so spielen wir das so lange, bis jemand drei richtige hintereinander gegeben haben wird. Klaus, erste Frage, für die es auch einen Punkt geben wird, wenn du sie richtig beantwortest, ist diese und sie hat eine Auswahl aus vier Möglichkeiten. Mit welchem Preis wurde Tom Schilling diese Woche für seine Leistung in der Serie Achtsam Morden ausgezeichnet? A. Mit dem Deutschen Fernsehpreis. B. Mit einem Michelin-Stern. C. Mit dem Bayerischen Staatsehrenpreis für das Metzgerhandwerk. Oder D. Als beliebtester Döner in Norddeutschland.
1: Was war das letzte? Der beliebteste, also als bester Schauspieler eigentlich.
0: Das letzte war die Kategorie beliebtester Döner in Norddeutschland. Hat der Schauspieler Tom Schilling diesen Preis gewonnen? Oder eher den Bayerischen Staatsehrenpreis für das Metzgerhandwerk? Oder eher einen Michelin-Stern? Oder den Deutschen Fernsehpreis?
1: Den Deutschen Fernsehpreis.
0: Das ist die richtige Antwort. Jawohl. Ja. Genau. So. Puh, damit haben wir uns den ersten Punkt hart erarbeitet. Die Fragen werden nicht leichter. Das war, um ins Spiel reinzukommen. Jetzt wird's ernst und jetzt gibt's für dich auch keine Auswahlmöglichkeiten mehr. Den Luxus gibt's nämlich immer nur bei einer Frage. Die nächsten müsstest du bitte ungestützt beantworten. Wir hören jetzt eine Titelmusik und wüssten gerne, aus welcher Sendung die ist.

0: Tirou os microfones.
1: Was ist das?
0: Oh, nee, da bin ich draußen.
1: Obwohl du dich zwischenzeitlich unter den Sitz für Beratungen zurückgezogen hattest?
0: Jo.
1: Keine Idee, nie gehört?
0: Nee.
1: Dann bist du leider tatsächlich draußen.
0: Oh, tut mir leid, aber ich habe einen Fernseher vor 5 Jahren abgeschafft.
1: Da kam das schon. Klaus, danke fürs Mitmachen. Komm gut nach Hause.
0: Viel Spaß noch.
1: Tschüss.
0: Haut rein. Ciao.
1: Und wer steigt jetzt ins Spiel ein mit der richtigen Antwort? Welche Titelmusik suchen wir da? Was haben wir gerade gehört? Wer es weiß, fängt selber an, 3 Punkte zu sammeln. Bei Braunsche Röhrit im Fernsehquiz in der Popnacht. Was haben wir gerade gehört? 07221 2011. Ihr könnt uns die Antwort schreiben per WhatsApp oder gleich anrufen 07221 2011. Und hier ist Cat's Eye und Animal.

0: American Woman von Lenny Kravitz. In der Popnacht gemeinsam bei Bremen 4, HR3, MDR Jump, NDR 2, RBB 888, SR1, WDR 2 und von SWR 3. Und wir spielen Braunsche Röhre. Das ist das Fernsehquiz im Radio. Melanie aus Karlsruhe ist mit dabei. Hallo Melanie.
1: Hallo.
0: Und auf dem Weg nach Elba. Geht ihr ins Exil oder macht ihr nur Urlaub?
1: Wir machen Urlaub.
0: Okay, wie lange?
1: 14 Tage.
0: Das klingt nach einem hervorragenden Plan für die nächste Zeit. Und vorher auf dem Weg vielleicht noch schnell einen kleinen Gewinn mitnehmen bei unserem Fernsehquiz im Radio, bei dem es im Moment um diese Musik geht.

0: Welche Sendung suchen wir hier?
1: Unter uns.
0: Unter uns ist die richtige Antwort und der erste Punkt. Hast du das mal gesehen oder bist du noch regelmäßige Zuschauerin?
1: Ich habe das mal gesehen. Das gibt's ja schon ziemlich lange.
0: Ja, aber nicht mehr so lange. Anfang September kam die Nachricht, dass RTL das einstellen möchte nächstes Jahr. Und das kommt ein bisschen überraschend. Das sind diese Art von Serien, diese Daily Soaps, bei denen man denkt, die gehen nicht zu Ende. Die werden für immer kommen.
1: Das stimmt.
0: Bei der Lindenstraße war das ja auch so. Als die eingestellt wurde, konnte keiner glauben. Ja, wie? Gab's doch schon immer. Wird's immer geben? Nein! Und bei Unter uns weiß man jetzt nicht so genau, wie es weitergeht. Es könnte sein, dass irgendjemand anders sagt, ja, dann setzen wir es halt fort. Aber da, wo es im Moment läuft, wird nächstes Jahr Schluss sein. Ein Punkt für dich für Unter uns. Hier ist ja, die zweite super. Frage. Insgesamt musst du 3 Punkte erspielen, um dieses Spiel zu gewinnen. Nächste Frage ist diese. Mit welchem Gerät

Band-Aids von Katy Perry und jetzt in der Pop noch Neues von Mark Amber. Bitte nicht mit den Ohren blinzeln, sonst ist der Hit vorbei, er ist kurz. Mark Amber und The Proof.

Eine Eilmeldung aus dem Verkehrszentrum. Achtung, ein Falschfahrer auf der A49 Gießen-Kassel. Zwischen Kreuz Kassel-West und Kreuz Kassel-Mitte kommt ein Falschfahrer entgegen. Bitte äußerst rechts fahren und nicht überholen. Auf der A49 Gießen-Kassel zwischen Kreuz Kassel-West und Kreuz Kassel-Mitte ein Falschfahrer.

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1: Um 1 Uhr mit Stefan Eferts. Russland will trotz möglicher Gespräche mit der Ukraine über ein Kriegsende vorerst weiter an seinen Angriffen auf das Land festhalten. Das hat Außenminister Lavrov beim Gipfel der BRICS-Staaten in Neu-Delhi gesagt. Man sei zu Verhandlungen bereit, aber für Gespräche werde die Militäroperation nicht ausgesetzt. Die BRICS-Staaten beraten seit gestern in Indien unter anderem über die internationale Ordnung. Bundesweit hat es gestern Demonstrationen gegen Rechtsextremismus gegeben. Nach dem Wahlerfolg der AfD in Sachsen-Anhalt gingen zehntausende Menschen auf die Straße. Kundgebungen gab es in mehr als 35 Städten. Die größte fand in Hamburg statt. Dort kamen laut den Veranstaltern 25.000 Menschen zusammen. Sie wollten ein Zeichen für die Demokratie setzen. Die dänische Regisseurin May El-Touchy ist bei den Filmfestspielen in Venedig für ihr Drama Woman Unknown mit dem Goldenen Löwen ausgezeichnet worden. Das hat die Jury gestern Abend bekannt gegeben. Aus Rom Lisa Weiß.
2: Die dänisch-ägyptische Filmemacherin May El-Touchy erzählt in Woman Unknown die Geschichte einer Frau, die einer jungen Hausangestellten nach dem Zweiten Weltkrieg in Dänemark. Sie könnte ihren Arbeitgeber heiraten, den sozialen Aufstieg schaffen, wenn da nicht ein Geheimnis aus ihrer Vergangenheit wäre. Die Hauptdarstellerin des Films, Mathilde Arcel, wird als beste Schauspielerin ausgezeichnet. Der Preis für den besten Schauspieler geht an den US-Amerikaner John Malkovich für seine Rolle als todkranker CIA-Agent im Film Wild Horse 9.
1: Bei der Basketball-WM der Frauen hat Deutschland das Halbfinale verloren. Die Mannschaft von Bundestrainer Olaf Lange hat am Abend in Berlin gegen Frankreich verloren. ARD-Sportreporter Armin Lehmann.
3: Kurz vor dem Ende resignierten Deutschlands Basketballerinnen. Sie erkannten, dass die Französinnen an diesem frühen Abend in Berlin einfach zu gut waren. Frankreich gestaltete dann in den letzten Minuten das Endresultat sehr deutlich. Doch über weite Strecken waren die DBB-Ladies auf Augenhöhe mit dem Favoriten. 64-86 hieß es letztlich, weil die Französinnen grandios verteidigten und dem deutschen Team zu viele leichte Fehler unterliefen. Im Spiel um die Bronzemedaille bei der Heim-WM geht es nun gegen Spanien.
1: Tennisspielerin Jelena Rybakina hat zum ersten Mal die US Open gewonnen. Die Kasachin entthronte im Finale von New York die Belarusin Arina Sabalenka. Rybakina macht damit ihren dritten Grand-Slam-Erfolg perfekt, nach Wimbledon vor 4 Jahren und den diesjährigen Australian Open. Das Wetter in Deutschland. In der Nacht bleibt es im Süden meist klar, im Westen kann es regnen. Die Tiefstwerte liegen bei 16 bis 7 Grad. Tagsüber scheint südlich der Donau die Sonne, manchmal ist es freundlich, sonst viele Wolken und zeitweise Regen. Höchstwerte 18 bis 27 Grad. Die Zeit, es ist gleich 1.03 Uhr.
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5: Vorsicht bitte im Kreis Neunkirchen auf der Landesstraße. Zwischen Eppelborn und Hirscheid befindet sich eine ungesicherte Unfallstelle. Landkreis Neunkirchen, die B41, ist in Höhe Ottweiler zwischen Bliesstraße und Martin-Luther-Straße wegen einer Baustelle gesperrt bis 19. September. Regionalverband Saarbrücken. In Heusweiler ist die Trierer Straße wegen einer Veranstaltung gesperrt. A6 Mannheim-Saarbrücken in Höhe Grumbachtalbrücke, in beiden Richtungen Behinderungen durch Brückenarbeiten bis Anfang 2028. Geblitzt wird unter anderem auf der A620 Saarbrücken Richtung Saarlouis in Höhe Wattgassen, in Fuhrpach in der Limbacher Straße.
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7: Mit Michael Räufsteck, hallo, und mit DJ Goja und Jason.

0: Crystal Fighters and You and I. Und jetzt in der Popnacht. Zurück zu Braunsche Röhre, dem Fernsehquiz im Radio. Wir spielen mit Klaus aus Nieste bei Kassel. Hallo Klaus.
1: Ja, hallo.
0: Und ihr macht gerade noch einen Spieleabend. Wie schön, dass wir in den Spieleabend integriert werden.
1: Das ist gut, ne? Weil wenn wir schon hier spielen, dann können wir auch mit dir spielen.
0: Das finde ich toll. Danke, dass ich mitmachen darf. Wer gewinnt bei euch im Moment?
1: Och, das ist sehr unterschiedlich. Es ist sehr ausgewogen.
0: Was spielt ihr denn?
1: Ja, wir spielen Mau Mau.
0: Den ganzen Abend schon Mau Mau?
1: Ja, das ist so eine Sache, die wir machen. Ne?
0: Sehr gut. Jetzt spielen wir Braunsche Röhre. Da kannst du gewinnen. Aber wenn deine Joker im Hintergrund dir was zurufen wollen, dann ist das völlig okay. Ja. Die Joker, die man sich selber mitbringt, die akzeptieren wir. Die Internetsuche und all das natürlich nicht, weil wir spielen ja fair.
1: Genau.
0: Und versuchen jetzt mal, ob du drei richtige Antworten auf Fragen rund ums Fernsehen hintereinander geben kannst. Denn dann hättest du dieses Spiel gewonnen. Drei richtige führen zum Sieg. Eine falsche Antwort dazwischen würde bedeuten, du musst leider rausfliegen und jemand anders hat die Chance, ins Spiel einzusteigen.
1: Natürlich.
0: Ihr habt das Radio noch ziemlich laut. Ich glaube, ich kann mich selber reden hören im Hintergrund. Aber ja, ich stelle dir trotzdem schon mal im Vordergrund die Frage. Mit welchem Gerät stellen sich die Waltons am Anfang jeder Folge zum Familienfoto auf?
1: Mit einem Radio.
0: Das ist ein Radio, das sie da im Bild haben. Genau, ja, weil Fernsehen gab es noch nicht, als die Waltons spielten. Auch wenn sie im Fernsehen gezeigt wurden. Erster Punkt. Zweite Frage ist für dich die Luxusfrage. Das ist immer die eine von dreien, bei denen du eine Auswahl aus vier Möglichkeiten hast. Und die lautet für dich. Wer fungiert als Erzähler aus dem Off in der Reihe Sketch History? Ist das A. Bastian Pastewka, B. Jörg Pilawa, C. Christian Sievers oder D. Kurt Krömer?
1: Wow. Ich tippe mal auf Bastian Pastewka.
0: Tippst du gut? Denn das ist die richtige Antwort. Sehr gut. Zwei Punkte. Und jetzt geht's drum. Die dritte Aufgabe ist eine Titelmusik. Und wenn du uns auch noch sagen kannst, aus welcher Sendung die ist, bist du unser Gewinner.

0: Was sagt die Gesellschaft?
1: Ich bin zwar Musiker, aber keiner hat hier eine Ahnung, was das sein könnte.
0: Du musst Fernseher sein, das hilft bei diesem Spiel mehr. Was, ja. Was für ein Musiker bist du? Was spielst du oder singst du?
1: Ja, ich mache mehr so Blasmusik.
0: Aha. Und keiner aus der Runde hat eine Idee, was wir da gerade gehört haben könnten?
1: Nee, sie schütteln alle den Kopf.
0: Oh, dann muss ich euch leider zum Mau-Mau-Spiel zurücklassen.
1: Ja, das ist schade.
0: Danke fürs Mitmachen. Mit 2 Punkten wart ihr dabei. Und schön, dass ihr dabei wart.
1: Jo, ciao.
0: Ciao. 07221 2011, das ist eure Chance, ins Spiel einzusteigen. Wer hat die Musik gerade erkannt? Meldet euch, WhatsApp oder Anruf. Signal geht natürlich auch. Die Nummer ist immer 07221 2011. Wer die richtige Lösung am schnellsten liefert, steigt ins Spiel ein, Braunsche Röhre, und kann selbst versuchen, 3 Punkte zu sammeln, um dieses Spiel zu knacken. Hier ist Purple Disco Machine und Ausdiss.

0: My Body Isn't Ready, aktueller Hit von Somba. Hier ist die Popnacht. Braunsche Röhre ist unser Spiel. Und Fabian aus Rosenheim ist unser Kandidat und testet jetzt sein eigenes Fernsehwissen an unseren Quizfragen. Hallo Fabian.
1: Hallo.
0: Wie geht's dir heute Nacht?
1: Ja, gut. Bin etwas müde, aber...
0: Wollen wir dich noch, wir versuchen gerne, dich noch ein bisschen wach zu halten. Wenn du möglichst lange im Spiel bleibst, bleibst du ein paar Minuten länger fit. Dazu müsstest du allerdings ein paar Dinge wissen. Und dazu drücke ich dir jetzt die Daumen. Drei richtige Antworten auf Fragen rund ums Fernsehen bringen dir hier in diesem Spiel einen Gewinn. Die erste richtige Antwort kann auf diese Musik kommen. Wir hören noch mal ein paar Sekunden rein für alle, die eben noch nicht dabei waren und vielleicht noch mal mitraten wollen, ob sie es gewusst hätten.

0: was ist es denn?
1: Von der ARD die Arztserie Charité.
0: Das ist Charité, richtig. Erster Punkt für dich. Zwei richtige Antworten noch und du wärst unser Gewinner. Hier ist Frage 2. Heute, vor 35 Jahren, feierte die Serie Die Simpsons ihre Free-TV-Premiere in Deutschland. Bei welchem Sender? Welcher Sender war damals der erste Free-TV-Sender, der die Simpsons zeigte, du sagst?
1: Pro7.
0: Und das ist falsch. Tut mir leid, Fabian. Vielen Dank.
1: Okay.
0: Wir müssen mit jemand anderem weiterspielen. Mach's okay. Gut, danke, dass du dabei warst.
1: Schönen Abend.
0: Gleichfalls, danke. Tschüss.
1: Ciao.
0: 07221 2011. Wer kann das beantworten? Bei welchem Sender feierten die Simpsons heute vor 35 Jahren ihre Free-TV-Premiere?
2: This is Radio Freedom.
0: 07221 2011. Signal, WhatsApp, Anruf. Und hier derweil The KLF 3AM Eternal. Yeah.

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2: Heute ziehen nach oft freundlichen Beginn kompakte Wolken auf und am Nachmittag fällt zeitweise Regen. Zum Abend hin folgen neben Auflockerungen noch Schauer. Die Höchstwerte liegen bei 17 bis 23 Grad. Morgen stellt sich nach oftmals grauem oder neblig trüben, aber meist trockenem Beginn ein zunehmend freundlicher Sonne-Wolken-Mix ein. Mit maximal 22 bis 26 Grad wird es wärmer als zuletzt. Am Dienstag erwartet uns nach Nebelauflösung ein sonniger bis leicht bewölkter und sehr warmer Spätsommertag mit Höchstwerten von 24 bis 28 Grad.
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3: Regionalverband Saarbrücken. In Heusweiler ist die Trierer Straße wegen einer Veranstaltung gesperrt. A6 Mannheim-Saarbrücken in Höhe Grumbachtalbrücke, in beiden Richtungen Behinderungen durch Brückenarbeiten bis Anfang 2028. A8 Pirmasens Richtung Saarlouis zwischen 2 Brücken Ernstweiler und ein Ödbaustelle bis Anfang 2028. Geblitzt wird unter anderem auf der A620 Saarbrücken Richtung Saarlouis in Höhe Wattgassen, in Fuhrpach in der Limbacher Straße.
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0: Rivers, aktueller Hit von Ray, Garvey und Imran. Hier ist die Popnacht. Gemeinsam in DDR 2, SR 1, RBB 88.8, NDR 2, MDR Jump, HR 3, Bremen 4 und von SWR 3. Und wir spielen Braunsche Röhre, das Fernsehquiz im Radio. Ralf aus Emsdetten, hallo.
1: Hallo.
0: Du bist unser Mann, du spielst jetzt mit uns diese nächste Runde. Und
1: jawohl.
0: Die erste Frage an dich ist, heute vor 35 Jahren war die Free-TV-Premiere der Simpsons im deutschen Fernsehen. Bei welchem Sender?
1: Das war das zweite deutsche Fernsehen, kurz ZDF.
0: Das war im ZDF, genau. Die haben an einem Freitagabend im Vorprogramm die Simpsons gestartet. Da, wo heute nur noch Soko läuft, liefen damals von Zeit zu Zeit auch amerikanische Serien. Und vorher hatte das ZDF auf diesem Sendeplatz großen Erfolg mit Alf gehabt und glaubten mit den Simpsons den neuen Alf gefunden zu haben. Hör mal, das waren Zeiten, zu denen Fernsehsendungen noch angesagt wurden.
2: Und heute ist Freitag, der 13. Der Countdown ist abgelaufen. Die Simpsons sind da, verehrte Zuschauer. Auf der Beliebtheitsskala amerikanischer Fernsehfamilien rangieren sie beim Publikum wie bei der Kritik derzeit unangefochten auf Platz Nummer 1. Ein überwältigender Erfolg, der sich möglicherweise damit erklären lässt, dass es sich bei den Simpsons allem Augenschein zum Trotz endlich einmal um eine ganz normale Familie handelt.
0: Das war die Originalansage damals. Das war erstaunlich kurz für damalige Verhältnisse. Meistens hat man noch die komplette Episode inhaltlich beschrieben und am Ende den Ausgang vorweggenommen. Ja, das ZDF hat damals angefangen. Man verbindet sie heute nicht mehr mit den Simpsons, aber da haben wir sie im Free TV zuerst gesehen. Ein Punkt. Frage 2. Wir gehen in die Gegenwart zu einer aktuellen Serie und wüssten gerne. Als was hat die hochintelligente Morgan in der Serie High Potential auf dem Polizeirevier gearbeitet, bevor sie anfing, der Mordkommission bei ihren Fällen zu helfen? A. Als Sekretärin, B. als Reinigungskraft, C. als Pförtnerin oder D. als Postzustellerin?
1: Boah, kenne ich gar nicht die Serie.
0: Dann hast du Glück, dass du eine Auswahl aus 4 Möglichkeiten hast.
1: Das ist richtig.
0: Um einfach
1: darf ich nochmal den Namen der Serie hören?
0: High Potential.
1: High Potential. Und die Auswahlmöglichkeiten waren welche?
0: Sekretärin, Reinigungskraft, Pförtnerin, Postzustellerin. Als eins davon hat Morgan in der Serie gearbeitet, bevor man dann gemerkt hat, hey, die ist clever, die kann uns helfen bei der Aufklärung von Mordfällen.
1: Ich schwanke zwischen B und D und nehme D. Reinigungskraft.
0: D wäre Postzustellerin, aber du nimmst Reinigungskraft?
1: Ich nehme die Reinigungskraft.
0: Du nimmst die Reinigungskraft, B. Und das ist richtig, jawohl. Sehr gut. Das bedeutet, dass du 2 Punkte hast und jetzt nur noch einen brauchst, um dieses Spiel zu gewinnen.
1: Okay.
0: Diese dritte Aufgabe für dich ist eine Titelmusik.
1: Ja, das stimmt.
0: Aus welcher Sendung ist das hier?

0: Du darfst sprechen, wenn du schon was weißt?
1: Ja, ich weiß es.
0: Ah, du weißt es?
1: Ja.
0: Das macht die Sache einfacher.
1: Was ist es denn? Richtig. Aber ich fand die Musik damals gut und ich finde es auch heute noch gut.
0: Okay, dann hören wir sie noch kurz zum Ende.
1: Ich glaube, Michael Faltermeier war es, glaube ich, ne?
0: Nee. Aber
1: vertue ich nicht da?
0: Bitte?
1: Ich vertue mich nicht da.
0: Mit Harald Faltermeier vertust du dich, aber...
1: Aber es war trotzdem Miami Vice.
0: Es ist Miami Vice, jawohl. Sehr gut. Jan Hammer war der Komponist.
1: Jan Hammer, okay.
0: Jan Hammer, Harald Faltermeier hat Beverly Hills Cop und Axel F. und diese Musik gemacht.
1: Okay, stimmt, ja.
0: Gab damals ein paar Deutsche, Giorgio Moroder und Harald Faltermeier, die sehr viel Hollywood-Musik gemacht haben. Jan Hammer war, glaube ich, Tscheche, wenn ich es richtig in Erinnerung habe.
1: Ja, so weit bin ich jetzt hier auf dem Bett verloren, dass ich das weiß.
0: Das haben wir ja auch gar nicht gefragt, aber alles, was wir gefragt haben, hast du gewusst. Und damit bist du unser Gewinner. Herzlichen Glückwunsch, Ralf.
1: Ja, wunderbar, danke.
0: Du bekommst einen Überraschungspreis, hast die erste Runde Braunsche Röhre heute Nacht geknackt. Glückwunsch.
1: Ja, schön. Danke.
0: Hast du noch Worte an die Welt übrigens? Dann könntest du sie jetzt loslassen.
1: Ja, genieß das Leben.
0: Habe ich nicht verstanden. Was waren die Worte?
1: Genieß das Leben.
0: Und das sind sehr gute Worte.

Strong von London Grammar. Die Popmacht mit Michael Rolfschneck. Glückwunsch an Ralf aus Emsdetten, der Braunsche Röhre geknackt hat. Unser Fernsehquiz im Radio. Wir spielen so lange, bis jemand 3 Antworten hat. Ralf hatte 3. Und viele von euch fragen immer, wann der nächste Termin für Braunsche Röhre ist. Schreibt bitte mit. Der nächste Termin ist heute. Ja, wir spielen noch eine Runde in etwas weniger als einer Stunde. Wir feiern aber auch noch die Simpsons ein bisschen und ihr Jubiläum. Das machen wir gleich noch. Und weil die Musik hier wirklich schön zu hören ist von Miami Vice, mit der Ralf eben gewonnen hat, hören wir die paar Sekunden davon jetzt auch noch.

Hier ist eine aktuelle Meldung aus dem Verkehrszentrum. Vorsicht auf der A61 Mönchengladbach Richtung Koblenz. Zwischen Kreuz Meckenheim und Dreieck Bad 9a Ahrweiler steht ein defekter LKW.

Eine Eilmeldung aus dem Verkehrszentrum. Achtung, ein Falschfahrer auf der A65 Karlsruhe-Landau zwischen Wörterkreuz und Rohrbach. Hier kommt ein Falschfahrer entgegen. Bitte fahrt äußerst rechts und überholt nicht. Auf der A65 Karlsruhe-Landau zwischen Wörterkreuz und Rohrbach ist ein Falschfahrer unterwegs. Bitte Vorsicht in beiden Richtungen.

Westerland, die Ärzte in der Popnacht. Klassiker von Ihnen. Fahrenurlaub ist immer noch erfolgreich. Das ist jetzt keine Überraschung. Wir wissen, dass die Ärzte und auch die einzelnen Ärzte immer erfolgreich sind. Aber er hat ein schönes neues Album, ein Lächeln im Gesicht, das dieses Wochenende die neue Nummer 1 in den offiziellen deutschen Albumcharts ist. Und hier ist Shawn Mendes.

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1: Um 2 Uhr mit Stefan Eferts. Auf seinem Golftrip nach Irland hat US-Präsident Trump eine Wiedervereinigung der Republik Irland mit Nordirland ins Gespräch gebracht. Vor Journalisten sagte er, er wolle keine Probleme verursachen, fände ein geeinigtes Irland aber gut. Aus dem irischen Dunbeck, Mareike Aden.
2: Er denke, dass es ohnehin irgendwann kommen werde. Großbritannien habe dabei natürlich auch etwas zu sagen, fügte Trump hinzu. Die irische Insel ist geteilt. Die Republik Irland ist EU-Mitglied, Nordirland gehört zum Vereinigten Königreich. Regierungschef Martin reagierte zurückhaltend auf Trumps Äußerung. Der britische Premierminister Andy Burnham betonte, ein Referendum über den Status Nordirlands stehe derzeit nicht zur Debatte. Am Samstag gingen in Dublin tausende Menschen gegen Trump und den Empfang, den die irische Führung ihm bereitet hatte, auf die Straße.
1: CSU-Chef Söder hat Spekulationen über einen möglichen Wechsel des Bundeskanzlers zurückgewiesen. Es sei egal, wer nachrücke, es kämen die gleichen Probleme mit der SPD dabei raus. Die tue sich mit Reformen schwer, sagte Söder der Bild am Sonntag. Nach dem CDU-Wahldebakel in Sachsen-Anhalt gab es Gerüchte, Kanzler Merz könnte ersetzt werden. Bei der Landtagswahl stürzte die CDU um fast 20 Prozentpunkte ab. Die AfD hatte die Wahl klar gewonnen. Bundesverkehrsminister Bilger will, dass die Deutsche Bahn die Familienreservierung wieder einführt. Man sei mit der Bahn dazu im Gespräch, sagte der CDU-Politiker der Funke Mediengruppe. Bis letzten Sommer konnten Familien für 10,40 Euro bis zu 5 Sitzplätze gemeinsam reservieren. Das hatte die Bahn abgeschafft. Seitdem muss für jeden Platz einzeln bezahlt werden. Tennisspielerin Jelena Rybakina hat zum ersten Mal die US Open gewonnen. Die Kasachin entthronte im Finale von New York die Belarusin Arianna Sabalenka. ARD-Sportreporter Tim Brockmeier.
3: Ein großartiges Finale der zurzeit besten Tennisspielerinnen der Welt mit einer am Ende herausragend spielenden Siegerin Jelena Rybakina. Beide, auch Sabalenka, zeigten über weite Strecken des Finals mitreißendes Weltklasse-Tennis.